0: Es geht allein um die Öffnung der Straße von Hormuz, die vor dem Krieg ja offen war und jetzt mit so einem Modell theoretisch auch ganz offiziell unter die Kontrolle der iranischen Revolutionsgarde fallen könnte.
1: FIFA-Chef Infantino bleibt wohl so gut wie sicher im Amt, trotz seiner umstrittenen Investorenpläne. Bei einer Krisensitzung in Marokko hat ihm die Spitze des Fußball-Weltverbandes voll Rückendeckung gegeben. In einem langen Statement erklärte die FIFA-Geschäftsleitung ihre uneingeschränkte Unterstützung. Gleichzeitig gesteht sie Fehler im Umgang mit dem Projekt ein. Infantinos umstrittener Investorenplan sah vor, die WM-Rechte teilweise zu verkaufen. Das waren die Nachrichten. Das Wetter in Deutschland. Nachts meist trocken, vereinzelt Schauer, Tiefstwerte 21 bis 12 Grad. Tagsüber freundlich und trocken im Osten und später an der Nordsee Schauer 20 bis 30 Grad. Es ist 2.03 Uhr.
2: Nach den Nachrichten nur Zeit hier für den Blick auf die Straßen. Hallo an alle unterwegs, hier ist der Verkehrsservice in der ARD-Hitnacht. Ich habe eine Entwarnung für die A40 Duisburg-Essen. Kein Falschfahrer mehr zwischen Mülheim, an der Ruhr, Winkhausen und Essen-Holsterhausen. Das ist wieder freie Fahrt. Weitere Meldungen. Zunächst die Gefahreninfo für Hessen im Rheingau-Taunus-Kreis zwischen Bad Schwalbach und Taunusstein-Seitzenhahn. Ups, jetzt ist er hier weggesprungen. Nochmal, zwischen Bad Schwalbach und Taunusstein-Seitzenhahn, da brennt ein größeres Waldstück. In Wiesbaden ist im gesamten Stadtgebiet deutlich Brandgeruch wahrnehmbar. Anwohner werden gebeten, Fenster und Türen geschlossen zu halten und Lüftungen bitte auch abzuschalten. Weitere Meldungen, A1, Bremen Richtung Osnabrück, ist zwischen Dreieck Stur und Wildeshausen Nord wegen eines defekten LKW derzeit gesperrt. A10, Dreieck Barnim Richtung Dreieck Spreeau, ist zwischen Rüdersdorf und Erkner wegen einer Ölspur auf der Fahrbahn gesperrt. Und die A63 Mainz Richtung Kaiserslautern ist zwischen Göllheim und Winnweiler wegen einer Baustelle bis 5 Uhr gesperrt. Und die A81 Singen Richtung Stuttgart ist zwischen Kreuz Böblingen-Hulb und Böblingen-Ost wegen eines Schwertransports bis ca. 4 Uhr gesperrt. Ja, das war's. Weiterhin eine gute Fahrt.
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2: Für Sie am Sabbeln ist André Holst und wir rocken uns jetzt durch die Nacht. Heat of the Moment, Asia.

Cat Stevens war das in der ARD Hitnacht und Neue Tag, der ist jetzt schon 2 Stunden und 11 Minuten jung, Donnerstag, 6. August. Da haben wir heute die Löwen Geburtstag, ne? Das heißt, Bühne frei für alle, die vielleicht jetzt schon vor dem ersten Kaffee des Tages wissen, dass sie der Hauptcharakter, der Hauptdarsteller sind sozusagen. Ich habe festgestellt, Löwen gelten als selbstbewusst, charmant und ein kleines bisschen allergisch gegen zu wenig Aufmerksamkeit. Also, wenn sie gerade einen Löwen in ihrer Nähe haben, dann schenken sie ihm alle Aufmerksamkeit, die sie haben. Und was ganz besonders wichtig ist, als Geburtstagskind sind sie den ganzen Tag über Geburtstagschef. Sie bestimmen, was ihr Umfeld zu tun hat. Ist tatsächlich so. War bei uns zu Hause immer so. Der Geburtstagschef hat den Hut auf und alle anderen müssen kuschen. Aber Gnade dir Gott, wenn es dann 0 Uhr ist und der Geburtstag zu Ende ist. Tja, dann können die anderen zurückschlagen.

0: Roxy Music und Jealous Guy hier in der ARD Hitnacht. Und jetzt ist es endlich soweit, weil immer wenn wir ARD Hitnacht haben, da ist er dabei, der Fanclub von Michael Jackson. Es gibt hier einen Michael Jackson Fanclub. Ja, die hören Radio, machen die Nacht zum Tag und lieben es, wenn wir hier in der ARD Hitnacht einen Song von Michael Jackson haben. Und tata, es ist soweit, ein absoluter Klassiker, Michael Jackson und Billie Jean.
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0: Wohlfühlfaktor 1a hier in der ARD Hitnacht. Zeit für den Blick auf die Straßen. Kurz nach 3:30, hier ist der Verkehrsservice in der ARD Hitnacht. Zunächst noch die Gefahreninfo für Hessen. Im Rheingau-Taunus-Kreis zwischen Bad Schwalbach und Taunusstein-Seitzenhahn, da brennt ein größeres Waldstück. In Wiesbaden ist im gesamten Stadtgebiet deutlich Brandgeruch wahrnehmbar. Die Anwohner werden gebeten, Fenster und Türen geschlossen zu halten und Lüftungen abzustellen. Weitere Meldungen von den Straßen: A1 Bremen Richtung Osnabrück ist zwischen Dreieck Stur und Wildeshausen Nord wegen eines defekten LKW gesperrt. A10 Dreieck Barnim Richtung Dreieck Spreeau ist zwischen Rüdersdorf und Erkner wegen einer Ölspur auf der Fahrbahn gesperrt. Und die A63 Mainz Richtung Kaiserslautern ist zwischen Göllheim und Winnweiler wegen einer Baustelle bis 5 gesperrt. Und hier habe ich noch die A81 im Blick. Singen Richtung Stuttgart ist zwischen Kreuz Böblingen-Hulb und Böblingen-Ost wegen eines Schwertransports bis ca. 4 Uhr gesperrt.
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0: Ich bin André Holst, Radio Wauzi und Schnatterbacke. Schön, dass Sie dabei sind. Hello.

Ja, das ist ja immer, ne? Der Riesengong am Schluss von Alphaville, Big in Japan, Big in the Night, sag ich mal. 2.41 Uhr, ARD-Hitnacht. Großes Dankeschön an dieser Stelle nochmal an alle, die uns so viele Mails geschrieben haben und immer wieder in der Konversation mit mir sind. Das finde ich auch ganz gut. Und ich freue mich natürlich ganz besonders. Hier von Bernd Michael ist gerade eine Mail gekommen. Ein guter Freund von mir hieß auch André. Er war Inhaber von einem Brautmoden Geschäft. Ja, Bernd, ich kann versichern, dass ich kein Brautmodengeschäft betrieben habe. Ich bin eine Sappelschnutte und das bin ich von Herzen gern. Obwohl Brautmoden, na, das ist ja auch schon was Feines, ne? So ganz in Weiß mit einem Blumenstrauß. Ja, das ist schon was Feines. Unvergesslich. Ja, man sollte zumindest einmal im Leben geheiratet haben. Oder zweimal. Oder dreimal. Oder, naja, Hauptsache man liebt. Und wenn man einmal verheiratet ist, ist es auch schön. Und wenn man nicht verheiratet ist, kann man ja auch trotzdem glücklich sein.

Das Beste, was die deutsche Musikszene zu bieten hat, kann man packen in die Überschrift Made in Germany. Ne? Made in Germany ist ein Qualitätsmerkmal, ein Qualitätssiegel. Und dafür steht natürlich auch die Musik von Johannes Oerding. Alles brennt, hier in der ARD-Hitnacht.

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1: Da muss ich leider mal raufgehen, aber ich spiele den Song gleich nochmal in aller Ruhe. Alles brennt, Johannes Oerding. ARD Hitnacht, ich habe einen Falschfahrer. Vorsicht bitte auf der B93 Schneeberg-Borner zwischen Mosel und A4. Merane, da kommt Ihnen ein Falschfahrer entgegen. Fahren Sie bitte äußerst rechts und überholen Sie nicht. Auf der B93 Schneeberg-Borner zwischen Mosel und der A4, Merane, da ist ein Falschfahrer unterwegs. Vorsicht bitte in beiden Richtungen. So, und jetzt nochmal, alles brennt. Hier ist Johannes Oerding.

0: Johannes Oerling.
1: Alles brennt. Ade, Nacht, wir haben es 10:10. Gleich geht's in die Nachrichten und freue ich mich auf eine weitere Stunde hier mit Ihnen. Und jetzt habe ich einen absoluten Kult-Song. Bei An Angel verwandelt sich jede Autofahrt, jeder Nachtdienst spontan in ein Kelly-Family-Konzert. Eintritt frei können Sie jetzt hören, hier bei uns im Radio. An Angel. Ein Song, der jetzt läuft und plötzlich hat jeder im Raum das Bedürfnis, mit engelsgleicher Stimme mitzusingen. Auch die, die eher nach kaputter Nebelhornhupe klingen.

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1: Um 3 Uhr mit Juliette Groß. Nach dem Vorfall mit einer Sprengstoffdrohne am Leipziger Flughafen ist noch unklar, wer dahinter steckt. Bundesinnenminister Dobrindt sprach am Abend vor Ort von einer neuen Gefahrenqualität. Aus der Nachrichtenredaktion Hauke Bülow.
2: Dobrindt zeigte sich überzeugt davon, dass hier professionelle Täter am Werk waren, mit viel Technikwissen und Erfahrung im Umgang mit Sprengstoff. Die Drohnenabwehrtechnik des Flughafens sei nicht in der Lage gewesen, diese Drohne abzuwehren. Trotzdem sei sie gefunden worden und wurde von Spezialisten der Bundespolizei unschädlich gemacht, erklärte der Innenminister. Wer für die Tat verantwortlich ist, um was für einen Sprengstoff es sich handelt und wie die Drohne konstruiert war, all das sei jetzt Teil der Ermittlungen. Die mit Sprengstoff beladene Drohne war in der Nacht zu Mittwoch entdeckt worden.
1: Wegen des Niedrigwassers im Rhein und anderen Flüssen hat Bundesverkehrsminister Bilger heute Wirtschaftsvertreter nach Bonn eingeladen. Die Trockenheit ist für mehrere Branchen ein Problem, weil die Binnenschiffe deutlich weniger Ladung transportieren können. Die frühere Umweltministerin Lemke von den Grünen forderte vor dem Treffen ein grundsätzliches Umdenken. Dem Redaktionsnetzwerk Deutschland sagte sie, das Land werde systematisch entwässert. Es müsse jetzt darum gehen, das Wasser in der Landschaft zu halten und die natürliche Speicherfähigkeit zu erhöhen. Iran und Oman haben sich nach Angaben aus Teheran auf eine neue Schiffsroute durch die Straße von Hormus verständigt. Eine gemeinsame Erklärung zu den zentralen Punkten der Vereinbarung werde derzeit fertiggestellt, sagte der Sprecher des iranischen Außenministeriums. Dadurch könnte der Iran deutlich mehr Kontrolle über die Meerenge bekommen. Die USA waren an den Verhandlungen nicht beteiligt. Noch gibt es keine offizielle Reaktion aus Washington. FIFA-Chef Infantino bleibt wohl im Amt, trotz seiner umstrittenen Investorenpläne. Bei einer Krisensitzung in Marokko hat ihm die Spitze des Fußball-Weltverbandes volle Rückendeckung gegeben. Aus der Nachrichtenredaktion Georg Wolf.
3: Nach dem Treffen in Rabat teilte der Weltverband mit, die anwesenden Mitglieder der Geschäftsleitung, darunter Generalsekretär Grafström, hätten Infantino ihre uneingeschränkte Unterstützung ausgesprochen. Auslöser der Krise war ein mittlerweile verworfener Investorenplan Infantinos. Hier räumte die FIFA nun Fehler ein. Man habe den Mitgliedsverbänden das Gefühl gegeben, vom Prozess ausgeschlossen zu sein. Dafür habe man sich entschuldigt und eine Überprüfung zugesagt. Gleichzeitig schlug der Verband zurück. Man werde keinerlei Angriffe auf die eigene Integrität dulden.
1: Das waren die Nachrichten. Das Wetter.

0: Wetter in Deutschland. Nachts meist trocken, vereinzelt Schauer, Tiefstwerte 21 bis 12 Grad. Tagsüber freundlich und trocken im Osten und später an der Nordsee Schauer 20 bis 30 Grad. Am Freitag wechselhaft. Es ist 3:03 Uhr.
1: So, und nach den Nachrichten wird es jetzt Zeit für den Blick auf die Straßen. Hier ist der Verkehrsservice in der ARD Hitnacht. Hallo an alle unterwegs. Nochmal die Warnmeldung vor dem Falschfahrer auf der B93 Schneeberg-Borna zwischen Mosel und der A4 Merane. Da kommt Ihnen ein Falschfahrer entgegen. Fahren Sie bitte äußerst rechts, überholen Sie nicht. Wir melden, wenn die Gefahr vorüber ist. Also B93 Schneeberg-Borna zwischen Mosel und der A4 Merane. Da ist ein Falschfahrer unterwegs. Vorsicht bitte in beiden Richtungen. Dann die Gefahreninfo für Hessen im Rheingau-Taunus-Kreis zwischen Bad Schwalbach und Taunusstein-Seitzenhahn. Da brennt ein größeres Waldstück. In Wiesbaden ist im gesamten Stadtgebiet deutlicher Brandgeruch wahrnehmbar. Anwohner werden gebeten, Fenster und Türen geschlossen zu halten und die Lüftungen bitte abzustellen. Weitere Meldungen. A1 Bremen Richtung Osnabrück ist zwischen Dreieck Stur und Wildeshausen Nord wegen eines defekten LKW gesperrt. A10 Dreieck Barnim Richtung Dreieck Spree aus zwischen Rüdersdorf und Erkner wegen einer Ölspur auf der Fahrbahn gesperrt. Dann die A63 Mainz Richtung Kaiserslautern ist zwischen Göllheim und Winnweiler wegen einer Baustelle bis 5 gesperrt. Und die A81 Singen Richtung Stuttgart ist zwischen Kreuz Böblingen-Hulb und Böblingen-Ost wegen eines Schwertransports bis ca. 4 Uhr gesperrt. Das war es. Weiterhin eine gute und störungsfreie Fahrt für Sie.
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1: Diese ARD-Hitnacht kommt aus Magdeburg vom MDR. Ich bin André Holst und wünsche Ihnen einen schönen Donnerstag.

Und hier geht's nochmal raus auf die Straßen. Vorsicht, ein Falschfahrer auf der A5 Karlsruhe-Frankfurt zwischen Bruchsal und Kronau. Da kommt Ihnen ein Falschfahrer entgegen. Fahren Sie äußerst rechts und überholen Sie nicht. Auf der A5 Karlsruhe-Frankfurt zwischen Bruchsal und Kronau ist ein Falschfahrer unterwegs. Vorsicht in beiden Richtungen. Und noch eine Entwarnung. Auf der B93 Schneeberg-Borna ist kein Falschfahrer mehr unterwegs.

to You Never Walk Alone um 14:15. Hier ist die ARD Nacht aus Magdeburg vom MDR und ich liebe ja kuriose Feiertage. Ne? Und heute am 6. August, da haben wir den Wackeln mit den Zehen Tag. Ne? Da darf man offiziell die Schuhe ausziehen und mit den Zehen wackeln. Im Meeting wirkt das zwar ein bisschen seltsam, aber man kann ja behaupten, man würde internationales Brauchtum pflegen. Ne? Und falls sie jemand irgendwie beim Schuhausziehen erwischt, einfach souverän sagen, ich feiere einen Feiertag.

0: Busch. Zeit für einen Blick auf die Straßen und ich habe gute Nachrichten für alle, die unterwegs sind auf der A5 Karlsruhe-Frankfurt. Kein Falschfahrer mehr zwischen Bruchsal und Kronau, da haben sie wieder freie Fahrt.
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Na, erinnern Sie sich noch, Del Toro war das Don't Break My Heart. AD nach 3.24 Uhr haben wir es mittlerweile. Der Soundtrack für die Nacht, der wird jetzt besungen, mehr oder weniger, von Chris Rea, Touché d'Amour. Ich wünsche Ihnen einen guten Start in den Donnerstag.

0: Der Verkehrsservice in der ARD-Nacht. Hallo an alle unterwegs. Wir haben 3.30 Uhr. Die Entwarnung nochmal für die A5 Karlsruhe-Frankfurt. Da ist kein Falschfahrer mehr zwischen Bruchsal und Kronau unterwegs. Genauso wie auf der B93 Schneeberg-Borna. Auch da kein Falschfahrer mehr zwischen Mosel und A4 Merane. Die Gefahreninfo, die hat Bestand für Hessen im Rheingau-Taunus-Kreis. Da ist zwischen Bad Schwalbach und Taunusstein-Seitzenhahn ein größeres Waldstück in Brand. Im gesamten Stadtgebiet von Wiesbaden ist deutlicher Brandgeruch wahrnehmbar. Die Anwohner werden gebeten, Fenster und Türen geschlossen zu halten und Lüftungen abzustellen. A1 Bremen Richtung Osnabrück ist zwischen Streieck, Stur und Wildeshausen Nord wegen eines defekten LKW gesperrt. A10 Dreieck Barnim Richtung Dreieck Spreeau ist zwischen Rüdersdorf und Erkner wegen einer Ölspur auf der Fahrbahn gesperrt. Und die A63 Mainz Richtung Kaiserslautern ist zwischen Göllheim und Winnweiler wegen einer Baustelle bis 5 gesperrt. Und hier habe ich noch die A81 im Blick. Singen Richtung Stuttgart ist zwischen Kreuz Böblingen-Hulb und Böblingen-Ost wegen eines Schwertransports bis ca. 4 Uhr gesperrt.
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0: Hallöchen, diese ARD-Hitnacht kommt aus Magdeburg vom MDR. Und ich habe festgestellt, ich habe gerade ein Update für mich installiert. Keine Ahnung welches. Ich hoffe. Aber ich bin noch ich.

Peter Schilling, das war jetzt ein bisschen Musik made in Germany, hier in der ARD-Hitnacht um 3.43 Uhr. Und Sie haben geschrieben, schon wieder eine Mail an die Adresse ard-hitnacht@mdr.de. Und die finde ich echt interessant, weil mich das so ein kleines bisschen auch an die gute, mega alte Radiozeit erinnert. Ich weiß ja nicht, ob Sie auch noch so ein altes Radio haben, an dem man so richtig drehen kann. Ne? Ja. So klingt das. Und ich habe von Gregor eine Mail bekommen, er schreibt, ich habe extra das alte Grundig Music Boy 400 Radio von meinem Vater notdürftig fertig gemacht, um auf Nachtschicht die ARD Hit nachzuhören. Das finde ich klasse. Da kramt einer so ein altes Ding raus, stellt es hin, guckt, ob es funktioniert und was kommt raus? Die ARD Hit Nacht. Dabei ist die natürlich richtig frisch, aber es ist doch toll, dass dieses Radio auf jeden Fall die ARD Hitnacht auch senden kann, dass es eben nicht nur digital ist, sondern auch noch per Antenne funktioniert. Das finde ich ist schon ein Ding. Antenne ist jetzt übrigens eine angebohrte Schraube mit einem Draht und tatatata, es funktioniert. Wir funktionieren auch mit einem richtig schönen Song von Kansas, Dust and the Wind in der ARD Hitnacht um genau 3.45 Uhr.

Aha, Stay on this road in der ARD-Nacht. Gleich gibt es Nachrichten und dann freue ich mich auf die nächste Stunde. Aber die Helden der Nachtschicht sind ja all die, die wach bleiben. Während der Rest der Welt so tut, als gäbe es nur Tageslicht. Da sind die Kaffeekrieger, die Flurlichtphilosophen und die 3.30 Uhr Morgenproblemlöser. Die mit Humor, Durchhaltevermögen und gelegentlicher Verzweiflung, die einfach mal dafür sorgen, dass alles weiterläuft. Obwohl einiges längst schlafen wollte. Bleiben Sie wach, wir bleiben auch wach und haben den XXL-Verwöhngang eingeknallt und den gibt's jetzt musikalisch. Safe Tonight. Eruption haben wir auch gleich noch mit One-Way-Ticket für Sie.

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1: Um 4 Uhr mit Juliette Groß. Nach dem Vorfall mit einer Sprengstoffdrohne am Leipziger Flughafen ist noch unklar, wer dahinter steckt. Bundesinnenminister Dobrindt sprach am Abend vor Ort von einer neuen Gefahrenqualität. Aus Leipzig Silvia Stadler.
2: Die Drohne, die am Flughafen Leipzig-Halle gesichtet und unschädlich gemacht wurde, sei mit Sprengstoff ausgestattet gewesen. Es handle sich um einen sehr ernsten sicherheitsrelevanten Vorfall, sagte Bundesinnenminister Alexander Dobrindt am Abend auf einer Pressekonferenz. Die nun logischerweise auftretenden Fragen zur Herkunft der Drohne, der Zusammensetzung des Sprengstoffs und was das Ziel gewesen sei, sollten den weiteren Ermittlungen überlassen bleiben. Man suche nach Teilen einer möglicherweise zweiten Drohne, mit der ein Frachtflugzeug zusammengestoßen sein könnte.
1: In Deutschland hat das extreme Niedrigwasser vieler Flüsse noch keine Auswirkungen auf die Energieversorgung. Laut Bundeswirtschaftsministerium gibt es derzeit keine Engpässe bei Öl und Kraftstoffen. Auch Kraftwerke müssten nicht gedrosselt werden. In Ungarn und Rumänien wurden Atomreaktoren heruntergefahren, weil Kühlwasser fehlt. Der neue Verkehrsminister Bilger hat heute zu einem Krisentreffen nach Bonn eingeladen. Das Niedrigwasser im Rhein und anderen Flüssen gefährdet Lieferketten in der Bau- oder Chemieindustrie. Iran und Oman haben sich auf eine neue Route für Handelsschiffe durch die Straße von Hormus geeinigt. Dazu gehören laut iranischem Außenministerium auch Gebühren für Tanker und Frachter. Noch ist allerdings unklar, wie die USA reagieren. Katharina Willinger aus Istanbul.
3: Wenn dieses Modell tatsächlich durchgeht, wir wissen es ja aktuell noch nicht, dann würde das bedeuten, dass das iranische Regime massiv gestärkt wird, nicht nur finanziell. Denn jetzt gerade bei dem Abkommen, was sich abzeichnet, da geht es nicht um den großen Deal, der einen Krieg beenden könnte, wie US-Präsident Trump immer wieder sagt. Es geht nicht ums iranische Atomprogramm, sondern es geht allein um die Öffnung der Straße von Hormuz, die vor dem Krieg ja offen war und jetzt mit so einem Modell theoretisch auch ganz offiziell unter die Kontrolle der iranischen Revolutionsgarde fallen könnte.
1: FIFA-Chef Infantino bleibt wohl so gut wie sicher im Amt, trotz seiner umstrittenen Investorenpläne. Bei einer Krisensitzung in Marokko hat ihm die Spitze des Fußball-Weltverbandes voll Rückendeckung gegeben. In einem langen Statement erklärte die FIFA-Geschäftsleitung ihre uneingeschränkte Unterstützung. Gleichzeitig gesteht sie Fehler im Umgang mit dem Projekt ein. Infantinos umstrittener Investorenplan sah vor, die WM-Rechte teilweise zu verkaufen. Das waren die Nachrichten. Das Wetter in Deutschland. Am Tage freundlich im Osten und später an der Nordsee Schauer, Höchstwerte 20 Grad auf den Nordseeinseln bis 30 Grad an der Lausitz. Am Freitag an den Alpen Schauer und Gewitter. Es ist 4:03 Uhr.
4: Hier ist der Verkehrsservice in der ARD-Hitnacht. Hallo an alle unterwegs. Eine Gefahreninfo habe ich für Hessen. Im Rheingau-Taunus-Kreis zwischen Bad Schwalbach und Taunusstein-Seitzenhahn. Da brennt ein größeres Waldstück. In Wiesbaden ist im gesamten Stadtgebiet deutlich mit Brandgeruch zu rechnen. Und die Anwohner werden gebeten, Fenster und Türen

0: geschlossen zu halten, Lüftung bitte auch abzuschalten. Weitere Meldungen: A1 Bremen Richtung Osnabrück ist zwischen Dreieck Stur und Wildeshausen Nord wegen eines defekten LKW gesperrt. Und die A63 Mainz Richtung Kaiserslautern ist zwischen Göllheim und Winnweiler wegen einer Baustelle bis 5 Uhr gesperrt.
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0: Der Tag ist jung, ich nicht. Trotzdem guten Morgen.

0: Mitternacht, 12 nach 4, Donnerstagmorgen am 6. August. Und danke für Ihre E-Mails. Sie können immer noch schicken, ard-mitternacht@mdr.de. Und per Facebook habe ich eine Nachricht von Friederike aus München bekommen. Sie hätte nämlich die Stellung an einer Hotelrezeption in München. Das Hotel möchte aus PR-Gründen nicht genannt werden. Sie ist ganz entspannt, schickt ganz besonders herzliche Grüße an alle Nachteulen und wünscht eine richtig schöne, angenehm ruhige Schicht und einen guten Start in den Tag mit dem Soundtrack für die Nacht und Musik von Toto.
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0: Einzigartig. Tina Turner am Donnerstagmorgen hier in der ARD Hitnacht. Man kann ja schon fast ARD Hitmorgen sagen. 4.24 Uhr ist es mittlerweile und wenn Sie nachts unterwegs sind mit dem Auto und ich sehe im Verkehr, doch hier und da stockt es ein bisschen, dann sind Sie vielleicht unterwegs, denn wir sind ja noch mittendrin im Sommerferien-Hotspot, was so viel heißt, ja alles irgendwie, alles ist unterwegs, ne? Hin und her, alle Bundesländer reisen auf einmal. Oder sie stehen im Stau, ne? Tagsüber, wenn Stoßstange an Stoßstange die Autobahnen schön machen und unsere Schüler dann lernen, wie eine perfekte Rettungsgasse auszusehen hat.
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0: Das war ein kleiner Segelturn mit Enya hier in der ARD Hitnacht. Es wird Zeit für den Blick auf die Straßen, denn hier ist der Verkehrsservice in der ARD Hitnacht um 4.30 Uhr. Guten Morgen. Immer noch die Gefahreninfo für Hessen im Rheingau-Taunus-Kreis zwischen Bad Schwalbach und Taunusstein. Seitzenhahn, da brennt ein größeres Waldstück. Und zwar in Wiesbaden ist im gesamten Stadtgebiet deutlich Brandgeruch wahrnehmbar. Die Anwohner werden gebeten, Fenster und Türen geschlossen zu halten und Lüftungen abzustellen. Der Blick auf die Straßen. A1 Bremen Richtung Osnabrück ist zwischen Dreieck Stur und Wildeshausen Nord wegen eines defekten LKW gesperrt. Und die A63 Mainz Richtung Kaiserslautern ist zwischen Göllheim und Finnweiler wegen einer Baustelle bis 5 Uhr gesperrt.
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0: Ganz Deutschland, ein Beat. Ich bin André Holz. Das hier ist Freddie Mercury, The Great Pretender. Ich wünsche Ihnen einen schönen guten Morgen.

0: der Mensch von Grönemeyer. In der ARD Nacht 4:39 Uhr. Und ich habe zwischendurch immer noch mal wieder eine Mail gekriegt, die sich eingeschmuggelt hat. Großes Dankeschön und herzliche Grüße auch an Heidi, die uns über SWR 1 Baden-Württemberg hört. Sie ist immer und gern dabei in der ARD Hitnacht. Und dann kommen Urlaubsgrüße. Ralf schreibt, hallo, während unseres Urlaubs in der schönen sächsischen Schweiz, da tanzen wir immer zur super Musik in der ARD Hitnacht unter Sternenhimmel. Und das ist schön, wenn der Himmel klar ist, man Sterne sehen kann, die Sterne leuchten, während man unten steht und ein bisschen tanzt oder auch schmust. Grüße von Ralf, Lea, Lisa, Carmen und Diana. Großes Dankeschön und noch ganz viel Spaß. Und wenn man Ferien hat oder auch Urlaub hat, dann kann man natürlich auch so eine Nacht zum Tag machen. Herzliche Grüße kommen auch von der Familie Willner. Die sind gerade in Binz auf Rügen, eine meiner Lieblingsinseln natürlich auch. Und sie sind dabei gewesen bei den Störtebeker Festspielen und genießen es. Das ist absolut Kult. Das muss man auch erlebt haben, schreiben sie weiterhin. Eine gute Nacht hier mit der ARD Hitnacht. Und man muss an dieser Stelle sagen, Mittwoch war gestern. Damit ist Wochenmitte durch, Bergfest durch und alles, was jetzt kommt, das geht dann schon mal aufs Wochenende.
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Simon Garfunkel in der ARD Hitnacht. Gleich 10 vor 5. Ach, das tut richtig gut. Musikant gemacht. Jetzt habe ich die Bee Gees, Alone. Sie sind nicht allein. Sie haben die ARD Hitnacht. Und für alle, die uns jetzt verlassen, ich wünsche einen richtig schönen Donnerstag. Gute Unterhaltung mit ihren Landesprogrammen und den Lieblingsmenschen, den Menschen, die man mag.

Da muss ich leider rauf, denn wir haben Falschfahrer auf der B2 mitten Waldweilheim zwischen B23 Garmisch-Partenkirchen Nord und Tunnel Oberau. Da kommt Ihnen ein Falschfahrer entgegen. Fahren Sie bitte äußerst rechts und überholen Sie nicht. Wir melden, wenn die Gefahr vorüber ist. Auf der B2 mitten Waldweilheim zwischen B23 Garmisch-Partenkirchen Nord und Tunnel Oberau ist ein Falschfahrer unterwegs. Vorsicht bitte in beiden Richtungen.

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1: Um 5 Uhr mit Marc Geißler. Auch rund 4 Monate nach der Einführung der 12-Uhr-Regel an Tankstellen wurden im Juli deutschlandweit tausende mutmaßliche Verstöße registriert. Fachleute halten die Strafen für viel zu gering. Nur in seltenen Fällen ermitteln Behörden. Eine SWR-Anfrage zeigt, einige Bundesländer fangen jetzt an, Tankstellenbetreiber zu bestrafen. Andreas Hein berichtet.
2: Besonders auffällig, ein Zehntel aller mutmaßlichen Verstöße fällt auf 15 Esso-Tankstellen. Die Datenanalyse zeigt, dass seit April deutschlandweit fast 250.000 Prüffälle aufgelaufen sind. Jedem Einzelnen müsste aufwendig nachgegangen werden. Der Leiter der Spritpreis-Taskforce der Bundesregierung Zorn teilt dazu mit, dass die Strafen so bemessen sind, dass sich Verstöße nicht lohnen. Mit 55 Euro Bußgeld pro Fall geht das Land Niedersachsen seit Juli dagegen vor. Der ADAC hält es für fraglich, ob das abschreckend genug ist.
1: Wegen des anhaltenden Niedrigwassers beraten heute Vertreter aus Schifffahrt, Häfen und der Wirtschaft mit Bundesverkehrsminister Bilger in Bonn über mögliche Lösungen. Im Vorfeld des Treffens sagte Bilger dem Kölner Stadtanzeiger, Ziel sei es, die Wasserstraßen widerstandsfähiger gegen extreme Niedrigwasserlagen zu machen. Der Bundesverband öffentlicher Binnenhäfen schlug gegenüber der dpa unter anderem einen 24-Stunden-Betrieb an Schleusen vor, um Transporte zu beschleunigen. Der Umweltverband BUND kritisiert dagegen, dass Umweltverbände nicht an dem Treffen beteiligt sind und fordert langfristige Maßnahmen gegen die Folgen der Klimakrise. Baden-Württembergs Ministerpräsident Özdemir hat sich für eine Frau als nächste Bundespräsidentin ausgesprochen. Nach 12 Männern an der Spitze des Staates wäre das aus seiner Sicht ein starkes Zeichen. Deutschland habe viele Frauen, die Erfahrung, Autorität und die nötige Fähigkeit zum Vermitteln für dieses Amt mitbringen, sagte Özdemir den Zeitungen der Funke Mediengruppe. Nach 2 Amtszeiten darf Steinmeier im kommenden Jahr nicht erneut antreten. FIFA-Präsident Gianni Infantino bleibt offenbar trotz der Kritik an seinen Investorenplänen im Amt. Bei einer Krisensitzung in Marokko bekam er von der Führung des Fußballweltverbandes volle Unterstützung. Die FIFA sprach zwar von Fehlern im Umgang mit den umstrittenen Vorhaben, stellte sich aber klar hinter Infantino. Er wollte Teile der Rechte an der Fußball-WM an Investoren verkaufen. Der Plan sorgte für großen Widerstand, vor allem bei der UEFA. Nach der Androhung eines Boykotts wurde das Projekt inzwischen gestoppt. Und das waren die Nachrichten mit Marc Geißler.
3: Guten Morgen. Gleich ist es 5:03 und wir schauen mit Simone auf die Straßen.
4: Hallo, die B38 Reichelsheim Richtung Kreuzweinheim. Da ist der Saukupftunnel in beiden Richtungen wegen einer Baustelle noch bis heute Abend 18 Uhr gesperrt. Eine Umleitung ist aber für Sie eingerichtet. Gute Fahrt wünschen wir.
3: Oh, es ist etwas angenehmer geworden zum Schlafen.
4: Ja, es wird vor allen Dingen noch jetzt in den Morgenstunden so 1, 2 Grad kühler. Also aktuell die Temperaturen in Willingen 17 Grad, Wallmünster 18, Bad Vilbel beispielsweise noch 21 Grad. Das geht rauf, auch heute wieder. Meistens scheint die Sonne, am Nachmittag gibt es vielleicht ein paar Wolken, aber es bleibt weiterhin trocken. Die Temperaturen heute Nachmittag in Diemelstadt 22, Wetter bis maximal 27 und in Lampertheim, Landkreis Bergstraße, maximal 30 Grad.
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3: Gut, also, Wetter ist angenehmer.
4: Dann nicht können, mehr so schwül.
3: Ja, ja, genau. Ja, ja, dann können wir ja in diesen Donnerstag rein. Donnerstag, ne?
4: Wir haben Donnerstag.
3: Donnerstag.
4: Mhm. Warum hast du das Gefühl, es ist schon...
3: Nee, aber ich bin... Jetzt ist die dritte Woche früh, die wir machen. Ich habe das Gefühl, ich bin in so einer Zeitschleife und es geht einfach immer weiter.
4: Immer, hört nie auf.
3: Weiter, ja. Guten Tag an einem Wochentag Ihrer Wahl. Schön, dass Sie mit dabei sind.

0: Wir spielen ja normalerweise schon viel Musik aus den 80ern hier in HR1, aber morgen, da treiben wir es auf die Spitze. Das wird der schönste Freitag des Jahres, da ist nämlich der HR1 80er Freitag nur Musik aus den 80er Jahren und gerne auch mit Ihren Songs, die Sie ganz besonders wertschätzen, für die, ja, die für Sie was besonders Wichtiges sind.
1: Sie können uns natürlich schreiben, gibt viele verschiedene Kanäle, unter anderem natürlich auch Facebook. Tanja hat uns da geschrieben und sie schreibt, ich habe mir damals in den 80ern auf einer Party den Song von The Cure, Close to Me, angehört. Und am nächsten Tag bin ich losgezogen, habe mir die Platte gekauft und auf dem Album ist die Long Version von Close to Me drauf. Sie schreibt einfach nur, ich liebe es.
0: Und deswegen läuft der Song jetzt schon mal vorab im Radio. Sie können sich natürlich gerne noch mit Ihren Wünschen bei uns beteiligen. Und

0: 19 nach 5.
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0: Diese Woche von Pia Arnold-Ramé.
2: Denn zu Zeiten der Not bedarf man seiner Verwandten. So sagt es einmal Johann Wolfgang von Goethe. Oscar Wilde hält dagegen: Ach, was für ein Kreuz sind doch diese öden Familiensimpeleien. Was stimmt denn nun? Familie, ein Anker in der Not, wie Goethe meint? Oder doch eher ein Kreuz, so wie Wilde es erlebt? Wenn ich so auf meine eigene Familie schaue, dann kann ich nur sagen, beides stimmt. Familie kann manchmal ganz schön nerven. Wenn ich mich zum Beispiel verpflichtet fühle, zu einer Familienfeier zu gehen, obwohl ich gar keine Lust dazu habe. Oder wenn Familienmitglieder sich einmischen in Dinge, die sie nichts angehen. Oder wenn manche Schwiegersöhne oder angeheiratete Schwägerinnen ziemlich nervig sein können. Da wäre ich manchmal am liebsten allein auf der Welt. Aber dann wieder kann Familie auch richtig schön sein. Bei einer gelungenen Familienfeier. Oder aber auch in der Not, wie Goethe sagt, wenn jemand krank ist oder zum Pflegefall wird. Wenn kleine Kinder plötzlich ohne Betreuung dastehen. Wenn wichtige Entscheidungen zu treffen sind. Dann habe ich Familie auch schon als wirklich hilfreich erlebt. Man kann sich aufeinander verlassen. Man steht sich bei. Oft genügt ein Anruf. Und irgendwie fühle ich mich auch für Familienmitglieder verantwortlich, zu denen der Kontakt eigentlich gar nicht mehr so intensiv ist. Familienbande sind oft schon sehr verlässlich. Großfamilien oder ganze Sippen sind heute ja eher selten. Aber auch kleinere Familien können sich gegenseitig stärken und stützen. Ich jedenfalls möchte meine Familie nicht missen. Und auch wenn Oscar Wilde recht hat, dass einem die Familie schon mal ziemlich auf den Geist gehen kann. Ich bin doch immer wieder froh und dankbar, nicht allein durch die Welt gehen zu müssen. Und wer keine Familie hat, an die er sich wenden kann? Vielleicht kann man sich ein Netz von Wahlverwandtschaft aufbauen, wie Goethe es nennt. Damit man eben nicht allein durch die Welt gehen muss.
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0: Huh? Jetzt sind die schon fertig, Inexis. Das ist so schön, ich könnte es gerne mal länger hören, deswegen so.
1: Ja, ist einfach eine geniale Band.
0: Abgesehen davon, 5.31 Uhr, wir gucken mal auf die Straßen.
1: Auf der B38 Reichelsheim Richtung Kreuz Weinheim ist der Saukopftunnel in beiden Richtungen wegen einer Baustelle bis heute Abend 18 Uhr gesperrt. Es gibt aber eine Umleitung, die ist eingerichtet. Wir wünschen gute Fahrt.
0: Und was bringt uns das Wetter?
1: Heute etwas Abkühlung, wobei kühl... Yo, aber man merkt das auch heute Morgen schon.
0: Wer hat denn die Jacke an?
1: Ja, ich habe tatsächlich ein Jeansjäckchen an, weil die Temperaturen sind teilweise unter 20 Grad vielerorts heute Morgen. Also durchlüften lohnt sich. Und das Wetter an sich wird heute auf jeden Fall nicht mehr ganz so heiß und auch nicht mehr so schwül heiß. Die Temperaturen bewegen sich zwischen 22 und 30 Grad, auf den Bergen sogar noch ein bisschen frischer, 19 bis maximal 25 Grad. Dazu gibt es aber wieder viel, viel Sonnenschein und es bleibt weiterhin erstmal trocken.
0: Auch erstmal die Tür hier aufgemacht, um durchzulüften, damit hier ein bisschen frische Luft
1: kommt. Man merkt das schon, das ist schon eine andere Luft.
0: Ja.
1: Ne?
0: Ja. Das wäre das erste Mal, dass ich mich über einen steifen Hals freuen würde, wenn es einfach so kalt rankommen würde. Ich sag's mal.
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0: So, das heißt, die sind vielleicht jetzt auch ein bisschen fresher unterwegs als die letzten Tage bei den anstrengenden Nächten und haben ein bisschen Zeit, um jetzt bei uns anzurufen.
1: 069 155 und 4 mal die 1. Vielleicht haben Sie sich ja schon einen kleinen Zug geholt heute Morgen. Erzählen Sie uns, warum Sie schon so früh wach sind. Was treibt Sie raus? Was steht heute an?
0: Mir kommt seit neuestem immer dieselbe Joggerin entgegen, wenn ich hier um 4.30 Uhr zum HR laufe. Vielleicht waren Sie auch schon sportlich. Oder der Tag bringt das Besonderes. Erzählen Sie es uns. Sie werden Mitglied in unserem 5-Uhr-Club unter 069 155 und 4 mal die 1. Wir freuen uns auf Sie.

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0: Cutting Crew. Um 20 Minuten vor 6. Hallo und einen schönen guten Morgen in diesem Donnerstag. Hier ist HR1 und wir lernen jetzt Steffi kennen aus Dillenburg auf dem Weg nach Burbach. Hallo, guten Morgen.
1: Hallo, guten Morgen.
0: Na, was erwartet dich denn da in Burbach?
1: Ich nehme mal an, also ich arbeite in der DM-Drogerie in Burbach. Da erwartet mich heute Morgen viel Ware, die ausgepackt werden will. Ich bin heute Morgen im WE-Trupp.
0: Ah, das heißt, ihr müsst da durch die Gänge laufen und alles schön fein machen, damit die Kunden einen guten Laden
1: kaufen. Genau. Genau, wir versuchen das möglichst vor 8 Uhr schon ordentlich was wegzupacken, damit, wenn die Kunden kommen, nicht mehr so viel Ware im Laden steht. Und da sind wir dann um 6 Uhr am Start. Und ja, haben dann, wenn wir früh anfangen, natürlich auch früh Feierabend. Und das ist eigentlich eine ganz schöne Schicht, die auch Vorteile hat, wenn man einmal aus dem Bett gekommen ist.
2: Ja. Sag mal, ist es nicht verführerisch, in so einem Drogeriemarkt zu arbeiten, weil da ständig vielleicht neue Cremes und hier ein neuer Nagellack, oder? Also ich stelle mir das so.
1: Es ist ganz fürchterlich. Es ist so, man kommt morgens auf die Arbeit und schon stellt man sich irgendwas zur Seite, was man heute unbedingt kaufen muss. Ja. Also eigentlich bringt man mehr Geld,
0: als man verdient.
1: Nee, das auch nicht.
0: Steffi, pass auf. Weißt du was? Mein erster Ferienjob mit 14 war Regale einräumen beim DM. Ohne Mist.
1: Ach, wie schön.
0: Original, ich war mal Kollege.
1: Das ist ja wirklich toll. Also dieses Unternehmen bietet auch wirklich tolle Arbeitsplätze und ich fahre jeden Morgen mit Freude auf die Arbeit.
0: Ich durfte aber nicht an die Kasse, weil ich noch zu jung war. Ja. Das war blöd. Nee. Das
1: genau, da muss man auch erst ein bisschen eingewiesen werden. Das kann nicht jeder. Ja.
0: Okay. Die hat mich heiß gemacht, die Kasse. Aber du darfst überall hin. Access all areas.
1: Ja, ich bin ja schon fast 21 Jahre bei DM. Ich darf mittlerweile fast alles.
0: Ach, fantastisch. Ist das ein klimatisierter Laden?
1: Ja, und ich kann euch sagen, die Kunden, die weinen vor Freude, wenn sie bei uns reinkommen.
0: Die Simone konnte ja nicht verstehen, ich habe ihr ja vorgestern erzählt, dass ich mich abkühlen gehe in Supermärkten und Drogeriemärkten und ganz lange durchs Sortiment schaue. Ja. Du kannst mich verstehen, ne?
1: Da bist du nicht der Einzige. Da haben wir viele Kunden, die sagen, ich gehe hier nie mehr weg.
0: Naja. Ja, vor allen Dingen, man muss ja auch als Mann wissen, was ist im Bereich Kajal und Lidschatten jetzt gerade angesagt. Da kann man sich gut eine Viertelstunde vor dem Regal aufhalten.
1: Ich finde
2: dich
1: auch.
2: Will also ich da sehen. Da ja, genau.
0: Ach, Steffi, du bist gut drauf. Ja. Ich glaube, das wird ein schöner Tag für dich.
1: Ach, klar, das kann nur gut werden.
0: Super. Und kriegst unser Zertifikat, dass du zu den fleißigen Frühaufstehern gehörst.
1: Juhu!
0: Dankeschön. Alles Gute. Danke, dass du angerufen hast.
1: Das wünsche ich euch auch. Einen schönen Tag.

0: Diese Anrufe im 5-Uhr-Club sind für uns so inspirierend, dass Simone und ich jetzt gerade noch 10 Minuten über das Genre Drogeriemarkt grundsätzlich geschwärmt haben. So, also
1: toll, was es da alles gibt.
0: Liebe Grüße nochmal an Steffi. Du hast uns wirklich hier den Tag sehr versüßt. Und das machen wir jetzt auch mit Sophie B. Hawkins.
1: Toller Song. Right Beside You. Die 90er klingeln.
0: Was wolltest du sagen?
1: Dass die 90er da sind.
0: Ach so. Ja, das ist

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1: 6 Uhr. Innenminister wertet Sprengstoffdrohne in Leipzig als Anschlag. Weitere Brände in Hessen. Eintracht Frankfurt Frauen gewinnen 8:0 gegen Nicosia. Das Wetter, Sonne und Wolken, 22 bis 30 Grad. Die Nachrichten mit Volker Kinkel. Guten Morgen. Bundesinnenminister Dobrindt hat den Vorfall mit einer Drohne am Flughafen Leipzig-Halle als hybrides Anschlagsszenario bezeichnet. Dobrindt sprach am Abend vor Ort von einem sehr ernsten Vorgang. Dass eine mit Sprengstoff ausgestattete Drohne im Bereich eines Flughafens gefunden wurde, sei eine neue Gefahrenqualität.
2: Das alles deutet nicht auf amateurhaftes Vorgehen hin. Wir reden hier von einer professionellen hybriden Bedrohungslage, mit der wir uns weiter auseinandersetzen müssen.
1: Ein Mitarbeiter des Flughafens hatte die Drohne in der Nacht zu gestern gefunden. Außerdem war eine Frachtmaschine beim Durchstarten mit einem unbekannten Flugobjekt zusammengestoßen und leicht beschädigt worden. Einmal am Tag um 12 Uhr dürfen die Tankstellen ihre Preise erhöhen. Dagegen wird aber immer wieder verstoßen. Ein Datenteam des SWR berichtet sogar von bis zu 250.000 möglichen Verstößen deutschlandweit. Erste Ermittlungen laufen. Jetzt fangen auch die ersten Bundesländer an, die Betreiber zu bestrafen. Mehrere Brände haben in Hessen für Großeinsätze gesorgt. Hunderte Feuerwehrleute waren stundenlang im Einsatz. Bei Bad Schwalbach im Rheingau-Taunus-Kreis ist ein Waldbrand immer noch nicht vollständig gelöscht. HR-Reporter Rainer Battefeld.
3: Hier standen über 2 Hektar Fichtenwald in Flammen. Bei dem Einsatz wurden laut Polizei 2 Feuerwehrmänner leicht verletzt. Noch in der Nacht wurde über Warn-Apps vor intensivem Geruch durch das Feuer in der Wiesbadener Innenstadt gewarnt. Bei Lauterbach im Vogelsberg brannte es auf einer Fläche von rund 8 Hektar. Das Feuer bahnte sich seinen Weg in den Wald und konnte erst am Abend unter Kontrolle gebracht werden. Im nordhessischen Urlaubsort Willingen stand ein großes Strohlager in Flammen. Das Feuer vernichtete nach Polizeiangaben über 600 Rundballen Stroh.
1: FIFA-Chef Infantino bleibt trotz seiner umstrittenen Investorenpläne offenbar im Amt. Die Spitze des Fußballweltverbands hat ihm bei einer Krisensitzung in Marokko volle Rückendeckung gegeben. Gleichzeitig hat der Verband Fehler eingestanden im Umgang mit dem Projekt. Infantinos Investorenplan sah vor, die Rechte an der Weltmeisterschaft teilweise zu verkaufen. Die Fußballerinnen von Eintracht Frankfurt haben die erste Hürde in der 2. Qualifikationsrunde zur Champions League genommen. Im Stadion am Brentanobad besiegten sie Omnia Nicosia aus Zypern klar mit 8:0. HR-Sportreporterin Martina Knief.
4: Ein auch in der Höhe hochverdienter Erfolg. Larissa Mühlhaus traf doppelt, ebenso Ereleta Memeti, Hayley Rezo, Dilara Acigöcz, Laura Freigang und Paulina Krumbiegel trugen sich ebenfalls in die Torschützenliste ein. Im Finale dieses Miniturniers trifft Eintracht Frankfurt im heimischen Stadion auf Malmö. Malmö setzte sich im ersten Spiel gegen Vålerenga Oslo mit 1:0 durch.
1: Das steht heute noch an. Bei einer Konferenz in Bonn ist ein Niedrigwasser in den Flüssen ein Thema. Verkehrsminister Bilger hat Vertreter von Industrie, Häfen und Binnenschifffahrt eingeladen. Hessens Innenminister und der Verfassungsschutz stellen die neue Spionageeinheit der Behörde vor. Sie soll Spionage und Sabotage durch fremde Staaten verhindern. Und im Mordprozess um den Autoanschlag auf eine Demonstration in München wird das Urteil erwartet. Die Bundesanwaltschaft sieht darin einen religiös motivierten Anschlag. Das waren die Nachrichten.
5: Danke, Volker. Und Ihnen einen schönen guten Morgen mit dem Blick auf die Straßen und Simone.
6: Hallo und Vorsicht bitte auf der A45 Dortmund Richtung Gießen zwischen Wetzlarer Kreuz und Wetzlar Ost. Da liegt ein Verkehrszeichen auf dem linken Fahrstreifen. Und auf der B38 Reichelsheim Richtung Kreuz-Weilenheim ist der Saukopftunnel in beiden Richtungen wegen der Baustelle noch bis heute Abend 18 Uhr gesperrt. Es gibt aber eine Umleitung, die sagt Ihnen genau, wo Sie langfahren müssen. Und wir wünschen gutes Ankommen.
5: Und der Hochsommer geht auch heute weiter.
6: Jawohl, es ist aber ein bisschen kühler, also ein Müh zumindest und das merkt man heute früh schon, also es fühlt sich ein bisschen frischer an, dennoch die Temperaturen klettern auch heute wieder rauf, teilweise bis auf 30 Grad, das dann am ehesten im Landkreis Bergstraße. Ein bisschen angenehmer wird es beispielsweise im Landkreis Waldeck-Frankenberg, da nur maximal 22 Grad. In Wetter erwarten wir also im Landkreis Marburg-Biedenkopf bis zu 27 Grad. Dazu gibt es viel Sonnenschein, ein paar Wölkchen vielleicht, aber es bleibt weiterhin trocken.
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5: Hallo, hallo. Ein perfekter Tag, um Live-Musik zu genießen. Diese Band auf der HR1-Bühne. Hey.

0: Chip.
1: Und da wird die Crowd bestimmt richtig abgehen.
2: Die hatten aber auch einfach fantastische Songs.
1: Oh. Ganz ehrlich, Tim.
2: Das ist meiner.
1: Ja, bei dem Song raste ich heute Abend aus. Und
2: wo?
1: Ich hoffe, mit Ihnen zusammen. Die HR Radtour startet nämlich heute Auftakt in Bad Wildungen. 3 Tage Radeln, jeden Abend Party und Starship sind live auf der HR1 Bühne. Heute Abend ab 19 Uhr geht's so richtig los und das Ganze ist kostenlos.
2: Kann man einfach hinkommen.
1: Kein Eintritt.
2: Jawohl.
1: Wir kommen einfach nach Bad Wildungen und wir haben Spaß zusammen.
2: Starship und Simone Reuthal.

0: Einen schönen guten Morgen um 14 Minuten nach 6. Hier ist HR1. Es könnte ein versuchter Anschlag gewesen sein, sagen die Behörden. Eine Drohne mit militärischem Sprengstoff war auf dem Vorfeld des Flughafens Halle-Leipzig gefunden worden. Bundesinnenminister Alexander Dobrindt hat gestern seinen Urlaub deswegen unterbrochen und sich vor Ort über die Ermittlungen informiert. In den Tagesthemen spricht er von einem hybriden Anschlagsszenario und einer sehr ernsten Gefahrensituation.
1: Wenn ich mir das anschaue, wie hier vorgegangen worden ist, was hier an Drohne existiert hat, was hier an Sprengsatz existiert hat, dann muss man von einem hochprofessionellen Vorgehen ausgehen. Und dieses professionelle Vorgehen erfordert mehr als Laienwissen. Und deswegen kann man fremde Mächte einfach nicht ausschließen.
0: Allerdings, so ganz überraschend ist das nicht. Der Drohnenexperte Hans Krech sagt, solche Sprengstoffanschläge mit Drohnen, die waren mehr oder weniger irgendwann erwartbar.
2: Dass das eigentlich ein lang erwartetes Szenario ist, auf das sich die NATO schon seit vielen Jahren vorbereitet hat, auf zivile Schwerpunktziele in unseren Großstädten. Und eines der wichtigsten Ziele, das es dort gibt, sind große Flughäfen.
0: Ja, und der Flughafenverband ADV hat deswegen kritisiert, dass verschiedene deutsche Flughäfen, auch Leipzig, zugesagte Systeme zur Drohnenerkennung und Abwehr bislang nicht bekommen haben. Sei ärgerlich, sagen die, aber die Kritik lässt der Innenminister nicht gelten.
1: Die Technik ist im Aufbau, zum Teil verbaut, zum Teil wird sie verbaut, zum Teil ist sie im Zulauf. Es geht hier um ein Wettrüsten, das heißt, die Technik wird auch immer erweitert und nachgerüstet. Deswegen wurde auch das Abwehrzentrum Hybrid gegründet, das auch gerade jetzt mit dieser Situation befasst ist, mit den hybriden Bedrohungen, die wir eben für hoch einschätzen.
0: Ja, und nach einer weiteren mutmaßlichen Drohne, die mit einer Frachtmaschine kollidiert war, wird im Umfeld des Leipziger Flughafens immer noch gesucht. Es wird also als ein Anschlagsversuch eingestuft, was da gestern passiert ist.
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0: und viel mehr. 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Wieso gerade morgen, Simone?
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1: da
0: stimmt.
1: Freuen wir uns ganz besonders.
0: 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Ah, komm, jetzt lege ich noch einmal 90er auf. Dafür gibt's morgen ganz viele 80er. Hier kommt Jimmy Cliff.

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6: Einen schönen guten Morgen, es ist 6:30 hier ist H1. Gestern kam plötzlich die Meldung von einer Drohne mit Sprengstoff am Flughafen Leipzig-Halle. Bundesinnenminister Dobrindt spricht jetzt von einem Anschlag. Volker Kinkel aus unseren Nachrichten.
7: Er sagt, dahinter stecken auf jeden Fall professionelle Täter, möglicherweise fremde Mächte, das würde heißen ein fremder Staat oder dessen Geheimdienst. Denn für so einen versuchten Anschlag braucht man ein hohes Maß an Technikerfahrung und Erfahrung im Umgang mit Sprengstoff. Außerdem sei der Sprengstoff, der dabei benutzt wurde, wahrscheinlich militärischer Sprengstoff. Die Drohne mit Sprengvorrichtung war in der Nähe einer ukrainischen Frachtmaschine entdeckt worden. Deswegen gibt es Spekulationen, dass Russland dahinter steckt. Nach ARD-Informationen war es eher Glück, dass nichts passiert ist. Der Zünder war abgerissen. Außerdem Thema heute. In mehreren Regionen in Hessen hat es gebrannt. Bei Bad Schwalbach im Rheingau-Taunus-Kreis brennt es immer noch im Wald. In Lauterbach im Vogelsberg ist ein großes Feld gelöscht worden. Genauso in Willingen in Nordhessen ein Strohlager. Und 8:0 Sieg für die Frauen von Eintracht Frankfurt im ersten Spiel der zweiten Qualifikationsrunde zur Champions League gegen Omnia Nicosia aus Zypern.
6: Und jetzt gibt's mehr Aktuelles aus unseren Regionalstudios.
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9: Wer in Großgrotzenburg neue Kratzer am Auto entdeckt, der sollte vielleicht nicht gleich an Vandalismus denken. Dahinter steckt möglicherweise ein Pfau. Seit 3 Jahren laufen dort 2 der Vögel frei herum. Das Männchen greift laut dem Ordnungsamt regelmäßig Autos an. Offenbar, weil es sein Spiegelbild im Lack für einen Kontrahenten hält. Schäden von bis zu 3.000 Euro seien so schon entstanden. Angriffe auf Autos und laute Pfauenschreie in der Nacht sorgen hier für Ärger. Versuche, die Tiere einzufangen, sind gescheitert. Ein Grund? Die Pfauen werden offenbar regelmäßig von anderen Anwohnern gefüttert. Und jetzt wird sogar gemunkelt, dass dieses Pfauenpaar Nachwuchs bekommen hat. Fortsetzung folgt mit Sicherheit aus Großkrotzenburg. Marcel Ronge.
10: Über der Konstabler Wache, einem der großen Plätze in Frankfurt, hängt seit einer Woche ein großes, zu einer Art Wolke gebauschtes Netz. Ein Werk der US-Künstlerin Janet Ackerman, das die Stadt Frankfurt für 3 Jahre gemietet hat. Inzwischen wird daran immer mehr Kritik laut, an den Kosten von 2,3 Millionen Euro und daran, dass der Auftrag dafür ohne öffentliche Debatte und Ausschreibung vergeben wurde. Das kritisiert der Art Directors Club, ein Netzwerk für kreative Köpfe aus Design und Kommunikation. Bestimmt hätte es viele Ideen für die Konstabler Wache gegeben, ist man sich dort sicher. Nächste Woche Dienstag soll das Kunstwerk feierlich eingeweiht werden. Tobias Lubben, Frankfurt.
6: Einen schönen guten Morgen, 6.32 Uhr. Wir schauen mit Simone auf die Straßen.
11: Schönen guten Morgen, 2 Meldungen haben wir da. Einen Warnhinweis, Vorsicht bitte auf der A66. Wiesbaden Richtung Frankfurt, zwischen Nordwestkreuz Frankfurt und Ludwig-Landmann-Straße. Da steht ein defekter PKW auf dem rechten Fahrstreifen. Und weiterhin die B38, Reichelsheim Richtung Kreuz-Weinheim. Da ist der Saukopftunnel in beiden Richtungen wegen einer Baustelle noch bis 18 Uhr gesperrt. Es gibt aber vor Ort eine Umleitung für Sie. Gutes Ankommen wünschen wir.
6: Sommerlich geht's beim Wetter weiter, aber nicht mehr so heiß wie zuletzt. Martin Gutt.
12: Die große Hitze macht bei uns in Rhein-Main heute mal Pause. Die Luft ist erträglicher und angenehmer als bisher und mit so einem leichten Frischekick kommt sie von der Nordsee zu uns nach Frankfurt oder auch in den Taunus. In Zahlen ausgedrückt erreicht man heute tagsüber zwischen 23 und 29 Grad. Das sind weiter sehr hochsommerliche Werte. Die Sonne scheint, ein paar Wolken kommen während des Tages auch noch hinzu. Es wird zeitweise windig und es bleibt weiter durchweg trocken.
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13: Achtung, ich habe einen Ohrwurm für euch. 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

0: Ist gut, oder?
1: Nackt auf dem Rad. Ja, nackt im Ohr.
0: Mhm. Das habt ihr schon richtig gehört, ja. Denn am Wochenende werden mehrere hundert Menschen nackt durch die Hauptstadt Berlin radeln. Und dahinter steckt ein Mann hier bei uns aus Hessen. Und was da genau seine Grundidee war, darüber sprechen wir hier gleich mit ihm.
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0: sind sie wieder unterwegs hier, die Easy Rider. Und ganz besonders easy ist es ja wohl, wenn man dabei nichts anhat. Ja, Fahrradfahren ohne Klamotten, das macht die Taunus-Nackt-Mountainbike-Gruppe. Mit denen haben wir schon mal gesprochen, mit dem Organisator Ralf Sprenger. Aber jetzt wird die Sache quasi noch eine Stufe nach weiter oben gehoben. Jetzt drehen sie das ganz große Rad, um im Bild zu bleiben. Ralf, schönen guten Morgen.
1: Guten Morgen, Tim, grüß dich.
0: Am Wochenende gibt es eine große Nackt-Fahrrad-Demo in Berlin, den World Naked Bike Ride, organisiert von euch, der Gruppe aus dem Taunus. Was habt ihr da genau vor?
1: Also wir fahren 33 Kilometer quer durch die Hauptstadt, sogar vorbei am Reichstag, und wollen dabei eben für die Werte des Naturismus entsprechend auch werben.
0: Jetzt haben wir ja damals gesagt, im Taunus, da wo ihr langfahrt, da sind nicht so wahnsinnig viele Menschen. Das ist jetzt in Berlin ein bisschen anders vermutlich, oder?
1: Ja, so ganz bisschen. Also wir versuchen halt diesen World Naked Bike Ride, das ist eigentlich eine Geschichte, die überall in Europa stattfindet, halt jetzt endlich auch mal nach Deutschland zu bringen. Also in London zum Beispiel ist der größte, da sind ein paar tausend Nackte unterwegs und wir haben gesagt, das können wir doch auch.
0: Was ist da die genaue Philosophie dahinter? Was wollt ihr den Menschen mitgeben?
1: Also jeder, der das mal probiert hat mit FKK oder Naturismus, wird merken, wie befreiend es ist, wenn man unter Menschen auch nackt unterwegs ist. Also es hat einen riesen Booster für das eigene Selbstbewusstsein und man erlebt ein unglaubliches Gefühl der Freiheit.
0: Aber habt ihr das schon mal in so einem Rahmen gemacht, wo dann wirklich auch so viele Leute das mitbekommen und gesehen haben?
1: Also es gibt einige bei uns, die regelmäßig nach Amsterdam fahren und die genießen das sehr. Also das ist richtig Partystimmung.
0: Ja gut, deswegen auch wahrscheinlich Berlin, weil mal ganz ehrlich, den Berliner schockt ja überhaupt nichts mehr, oder?
1: Ja, aber Berlin als eine Stadt, die auch eine entsprechende Symbolik hat und vielleicht ist es ja mal der Türöffner, dass wir dann sagen, irgendwann sind wir auch in Frankfurt.
0: Muss man sich das jetzt quasi wie eine Art Demonstration vorstellen oder fahrt ihr einfach nur?
1: Ja, wir fahren, aber es gibt natürlich dann die Möglichkeit, seinen eigenen Körper mit ein paar Parolen zu verzieren.
0: Was ist ja Platz.
1: Genau. Der Witz ist halt, dass wir bei unseren Werten bleiben wollen. Also es soll natürlich auch die Nacktheit, die Verletzlichkeit des Radfahrers im Straßenverkehr auch darstellen.
0: Und für die fährt die Gruppe aus dem Taunus nach Berlin. Ralf Sprenger ist der Organisator des World Naked Bike Ride in der Hauptstadt. Wir wünschen euch ja viel Erfolg und viel Spaß dabei.
1: Vielen Dank.

0: Simone, weißt du, was HR1 ist? So richtig typisch für HR1. Wenn auf so einen Song hier aus Schmusi-Wusistan plötzlich so einer folgt.
1: So ein Brett. Ja.
0: Das gibt's nur hier. Kansas und AC/DC. Kommen Sie gut in diesen Morgen.

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0: Flughafen Leipzig-Halle gesichtet und unschädlich gemacht wurde, sei mit Sprengstoff ausgestattet gewesen. Die nun logischerweise auftretenden Fragen zur Herkunft der Drohne, der Zusammensetzung des Sprengstoffs und was das Ziel gewesen sei, sollten den weiteren Ermittlungen überlassen bleiben. Es gehe darum, in alle Richtungen zu ermitteln, um Hintermänner identifizieren zu können.
1: Einmal am Tag um 12 Uhr dürfen die Tankstellen ihre Preise erhöhen. Dagegen wird aber immer wieder verstoßen. Ein Datenteam des SWR berichtet sogar von bis zu 250.000 möglichen Verstößen deutschlandweit. Erste Ermittlungen laufen. Jetzt fangen auch die ersten Bundesländer an, die Betreiber zu bestrafen. In Bad Schwalbach im Taunus gehen die Löscharbeiten noch heute früh weiter. Der Brand in einem Waldstück ist noch nicht gelöscht. Seit gestern sind über 100 Feuerwehrleute im Einsatz. Die Sprecherin des Rheingau-Taunus-Kreises Stefanie Dersthoff hat uns gesagt:
2: Hier ist eine Waldfläche von ca. 20.000 Quadratmetern betroffen. Die Belastung für die Einsatzkräfte ist hier wirklich sehr groß. Man muss bedenken, dass die Einsatzstellen teilweise sehr tief im Wald liegen. Das heißt, es muss die Wasserversorgung über sehr lange Wegstrecken hergestellt werden und auch zu den Brandstellen selbst gelangt man nur über unwegsames Gelände.
1: Wegen des Feuers riecht es bis nach Wiesbaden nach Rauch. Anwohner sollen Fenster und Türen geschlossen halten. FIFA-Präsident Infantino bleibt vorerst im Amt. Nach einem Krisentreffen in Marokko zeigte die Führungsspitze des Fußballweltverbands Einigkeit und stärkte Infantino den Rücken. Aus der Nachrichtenredaktion Georg Wolf.
3: Nach dem Treffen in Rabat teilte der Weltverband mit, die anwesenden Mitglieder der Geschäftsleitung, darunter Generalsekretär Grafström, hätten Infantino ihre uneingeschränkte Unterstützung ausgesprochen. Auslöser der Krise war ein mittlerweile verworfener Investorenplan Infantinos. Hier räumte die FIFA nun Fehler ein. Dafür habe man sich entschuldigt und eine Überprüfung zugesagt. Gleichzeitig schlug der Verband zurück, man werde keinerlei Angriffe auf die eigene Integrität dulden.
1: Die Fußballerinnen von Eintracht Frankfurt haben die erste Hürde auf dem Weg in die Champions League genommen. Im Halbfinale des Miniturniers der zweiten Runde besiegten sie Omnia Nicosia aus Zypern klar mit 8:0. Im Finale am Samstag treffen die Frankfurterinnen auf Malmö FF aus Schweden. Nur die Sieger dieses Endspiels bleiben im Rennen um ein Ticket für die Champions League. Und das passiert heute noch. Bei einer Konferenz in Bonn ist das Niedrigwasser in den Flüssen Thema. Verkehrsminister Bilger hat Vertreter von Industrie, Häfen und Binnenschifffahrt eingeladen. Rund 10 Monate nach einem mutmaßlichen Mord beginnt in Darmstadt der Prozess gegen einen Mann aus Lampertheim. Er soll einen Bekannten erstochen haben. Und in Gießen startet die Tour der Hoffnung. Die Radler wollen mit ihrer Tour Menschen motivieren, für Krebs- und leukämiekranke Kinder zu spenden. Das waren die Nachrichten.
4: Hallo und guten Morgen um 7:03. Hier kommt die Verkehrsübersicht mit Simone.
5: Hallo und Vorsicht auf der A5 Darmstadt Richtung Frankfurt am Frankfurter Kreuz steht auf der Verbindung zur A3 in Richtung Würzburg ein defekter PKW. Die A6 Heilbronn Richtung Mannheim zwischen Schwetzingen-Hockenheim und Mannheim-Schwetzingen 2 Kilometer Stau. Der Grund hier ein defekter LKW auf dem rechten Fahrstreifen. A671 Mainz Richtung Wiesbaden zwischen Mainz-Spitzdreieck und Hochheim Süd 1 Kilometer Stau. Der Grund eine Baustelle. Der linke Fahrstreifen ist deshalb gesperrt. Und weiterhin die B38 Reichelsheim Richtung Kreuz-Weinheim. Da ist der Saukopftunnel in beiden Richtungen wegen einer Baustelle noch bis heute Abend 18 Uhr gesperrt. Gibt eine Umleitung. Allerdings auf der Umleitungsstrecke zwischen Birkenau und Weinheim haben wir mittlerweile 2 Kilometer Stau. Kommen Sie gut und sicher an Ihr Ziel.
4: Der Sommer geht weiter, aber in einer deutlich angenehmeren Form als bisher. Martin Gutt.
6: Sonne, Wind und Temperaturen in den hohen 20ern. Das sind so die Eckpunkte beim Wetter heute in Rhein-Main. Die Luft kommt jetzt mal 2 Tage lang von der Nordsee zu uns und macht den Hochsommer erträglicher. Sonne, Wolken und Wind gibt es dazu. Und so liegen die Höchstwerte rund um Wiesbaden oder Offenbach am Nachmittag mal bei angenehmeren 23 bis 29 Grad. Kommende Nacht kühlt es sich richtig ab und auch morgen kriegen wir so 28 Grad. Es bleibt halt dazu weiterhin trocken.
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4: Ich habe gestern zu lange Karten gespielt. Ich bin zugegebenermaßen ein ganz klein bisschen müde.
5: Du bist ein bisschen krittelig heute.
4: Romy-Runde hat gestern, das hat sich...
5: War es denn erfolgreich? Also hast du denn gut gespielt oder hast du...
4: Ich sag mal so, wenn wir um Geld spielen würden,
5: ja,
4: dann hätte ich
5: ja nur
4: viel gewonnen.
5: Ah, okay.
4: Also wenn wir würden,
5: ja,
4: um Geld, das macht man ja nicht. Das ist ja sicherlich nicht legal. Deswegen
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5: Ne? HR1.
7: Genau,
5: also hast du gewonnen.
4: Und wie?
5: So gut.
4: Voll viel.

0: Simone, du hast heute noch einen richtig, richtig tollen, aber auch ein bisschen langen Tag vor dir, ne?
1: Ja, aber das macht nichts, weil mein Adrenalin bleibt einfach im Dauerhoch. Denn heute Abend ist der Auftakt der HR-Radtour in Bad Wildungen und live auf der HR1-Bühne. Und ganz ehrlich, ich freue mich richtig drauf, sind Starship.
0: Weil die auch toll, also super Songs, wie ich finde. Eine wahnsinnige Band, die ja eine bewegte Geschichte hinter sich hat mit vielen Umbesetzungen. Von Anfang an aber mit dabei ist Sänger Mickey Thomas. Und mit dem konnten wir sprechen, unter anderem auch darüber, ob er eigentlich selbst gerne Fahrrad fährt.
2: I do enjoy biking, but not like these people bike.
3: Ja, ich mag Radfahren, aber nicht so wie die Leute hier auf eurer Radtour. Also, die gehen das ja richtig ernst an. Ich habe so ein Citybike, damit drehe ich gerne mal ein paar Runden hier durch die Nachbarschaft. Das gefällt mir. Radfahren ist gesund, aber ich mache keine so großen Touren wie eure Leute hier bei der Radtour.
1: Also, bei einem Platten könnte es da schon ein bisschen schwieriger werden, aber nichts ist unmöglich.
3: Ich könnte es vielleicht hinkriegen, wenn ich muss. Not macht erfinderisch, sagt man ja.
2: Necessity is the mother of invention, right?
0: Natürlich wollten wir mit ihm auch über die Musik sprechen und darüber, was die 80er Jahre aus seiner Sicht ausmachen.
2: Well, musically, the 80s were wonderful.
3: Musikalisch waren die 80er einfach wundervoll. Was ich besonders mag, ist, dass die Leute damals so viele unterschiedliche Musikstile gehört haben. Gleichzeitig. Also zum Beispiel Starship, Whitney Houston, Michael Jackson, Whitesnake, Peter Gabriel. Und das alles direkt hintereinander. Das fand ich wirklich gut. Alle haben dazugehört.
0: Das stimmt tatsächlich, oder? Mhm. Und er hat uns ein bisschen Vorfreude gemacht auf den heutigen Abend.
2: Well, it's going to be a full Starship show. Of course we're going to play the hits.
3: Es wird eine Starship Show mit allem drum und dran. Natürlich spielen wir die Hits, aber auch ein paar andere Titel von unseren Platten. Unsere Sängerin Josie wird ein paar Sachen aus den 60ern singen von Jefferson Airplane und es gibt sicher auch ein paar Überraschungen. Also das wird eine tolle Show.
2: It's going to be a great show.
1: Cool. Hammer, ich freue mich drauf und Mickey ist sowas von vorbereitet auf heute Abend. Er hat sich nämlich dafür extra die wichtigsten Vokabeln drauf geschafft.
2: Ei gute Wee!
0: Oh!
1: Gar nicht schlecht.
0: Wobei, ehrlich gesagt,
1: da hat er die Crowd schon auf seiner Seite heute Abend.
0: Allerdings in Bad Wildungen ist das jetzt nicht unbedingt der Slang, den man dort spricht. Egal, er
1: anyway.
0: Kann ein bisschen hessisch. So. Und ich meine, in Bad Wildungen steckt das Wort bad und wild drin. Das kann nur eine Riesenparty werden. 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
1: 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Das wird der Knaller. 069 155 und viermal die 1.
0: Da treffen Sie nicht nur Starship, sondern auch die Simone.
1: Ah,
0: beide.
1: Ja.
0: Double Package. So, wenn Sie Lust haben, hinzugehen, also mit dem Meet and Greet, dann jetzt anrufen 069 155 viermal die 1 und alle anderen können kostenlos auch hingehen. Wandelhalle Bad Wildungen, heute Abend zum Auftakt der Radtour.

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0: Einen schönen guten Morgen um 7.22 Uhr. Ich hab's ja schon gesagt, ich bin heute, um ehrlich zu sein, ein wenig übermüdet, aber unsere Musik, die hält mich heute Morgen wirklich wach. Ich meine hier die Trox, das ist ohnehin genau mein Ding, aber morgen wird's fast noch besser. Da ist der HR1 80er Freitag. Das heißt, wir spielen nur Musik aus diesem Jahrzehnt und da lassen wir es richtig krachen. Und uns kam die Idee, weil sie sich auch was wünschen können, das könnte man doch eigentlich auch so machen wie in den 80ern. Und sie schicken uns eine Postkarte.
1: Das geht ja heute noch ganz wunderbar und uns haben schon einige erreicht. Ah, unter anderem von Stefanie auf Bischofsheim. Und da haben wir uns gedacht, ach, warum bis morgen warten? Hey, wir könnten doch einfach den Wunsch, den Herzenssong von Stefanie aus Bischofsheim schon heute spielen, nämlich Fehlen auf der 80er-Playlist, darf auf gar keinen Fall Ebony and Ivory.
0: Absolut, Stefanie, da sind wir komplett bei dir. Ja. Und wenn Sie auch noch eine Idee haben, was morgen auf gar keinen Fall fehlen darf, können Sie bei uns auf der Seite hr1.de runtergehen ins Formular 80er-Jahre-Freitag und einfach Ihren Musikwunsch reinschreiben. Ganz gerne noch mit einer kleinen Geschichte vielleicht dazu, was Sie mit dem Song Besonderes verbinden. Und dann läuft der morgen genauso wie dieser hier in Ihrem Lieblingssender.

0: Wir laden Sie ein, heute Abend in der Wandelhalle in Bad Wildungen live und kostenlos Starship zu erleben. Aber ein Hörer von hr1 wird ein ganz besonderes Erlebnis haben.
1: Dieter aus Schwalmstadt hat das Meet and Greet gerade gewonnen in hr1 und wird Starship und die Sänger quasi vorher live treffen um 17 Uhr.
0: Herzlichen Glückwunsch und viel Spaß dabei.
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0: Einen schönen guten Morgen. Es ist jetzt kurz vor 7:30. Hier ist hr1. Was steckt hinter der Sprengstoffdrohne in Leipzig? Volker Kinkel aus unseren Nachrichten. Die Sicherheitsbehörden untersuchen das jetzt.
9: Ja, die Generalstaatsanwaltschaft Dresden und das Sächsische Landeskriminalamt sind jetzt erstmal an dem Fall dran. Ob da später noch der Staatsschutz einsteigt oder eine andere Ermittlungsbehörde auf Bundesebene, ist noch offen. Bundesinnenminister Dobrindt spricht auf jeden Fall von einem sehr ernsten, sicherheitsrelevanten Vorfall, von einem hybriden Anschlagsszenario. Das seien keine Amateure gewesen, es sei militärisches Material verwendet worden. Die Drohne mit Sprengstoff war in der Nähe eines ukrainischen Flugzeugs entdeckt worden und wurde schließlich entschärft. Außerdem Thema heute: viele Tankstellen erhöhen auch zu anderen Zeiten als 12 Uhr die Preise. Nach Zahlen eines SWR-Datenteams wird schon in rund 250.000 Fällen seit April ermittelt. Und bei der Schwimm-EM in Paris hat Wasserspringer Moritz Wesemann Gold im Finale vom 3-Meter-Brett gewonnen. Pauline Pfeiff und Ole Röster haben Silber im Mixed-Synchronspringen vom Turm geholt.
0: Und jetzt mehr Aktuelles aus unseren Regionalstudios.
10: Hier ist das Studio Rhein-Main.
11: Seit gestern Mittag kämpft die Feuerwehr gegen die Flammen in einem Wald bei Bad Schwalbach und Taunusstein im Rheingau-Taunus-Kreis. Zu Einsatzbeginn brennen 20.000 Quadratmeter Fichtenwald. Das ist eine Fläche so groß wie ungefähr 3 Fußballfelder. 450 Feuerwehrleute sind gestern im Einsatz. 2 werden leicht verletzt. Ein Löschhubschrauber hilft von oben. Irgendwann in der Nacht muss die Feuerwehr abbrechen. Ein Teil Wald lässt sie brennen, denn es ist zu dunkel. Die Einsatzkräfte würden nicht sehen, ob Bäume schief stehen und auf sie fallen, das hat mir ein Feuerwehrsprecher heute Morgen gesagt. Ab 8 Uhr wird weiter gelöscht. Tobias Weiler-Mattes, Bad Schwalbach.
12: Ob Füchse, Waschbären, Gänse oder Nutrias, Wildtiere gehören schon lange zum Stadtbild in Darmstadt. Am Steinbrücker Teich sorgen aber vor allem Nil- und Kanadagänse momentan für Ärger. Rund um den Spielplatz und auf der Wiese ist alles voller Gänsekot. Die Stadt setzt deshalb auf ein ganzes Maßnahmenpaket. Beobachten, vorbeugen, vergrämen, wenn das nicht reicht, auch gezielte Jagd. Ziel sei aber keine wildtierfreie Stadt, sondern ein verantwortungsvolles Miteinander. Besonders aber invasive Arten wie Nil Gänse und Nutrias sollen langfristig eingegrenzt werden. Die Stadt appelliert außerdem, Wildtiere bitte nicht füttern, denn genau das lockt immer mehr Tiere an. Stefanie Hofmann, Darmstadt.
0: Guten Morgen, 7.31 Uhr, die Verkehrsübersicht mit Simone.
1: Hallo und guten Morgen. Die A6 Heilbronn Richtung Mannheim zwischen Schwetzingen, Hockenheim und Mannheim-Schwetzingen. 2 Kilometer Stau, der Grund hier ein defekter LKW auf dem rechten Fahrstreifen. A60 Mainz Richtung Rüsselsheim, 2 Kilometer Stocken zwischen Ginsheim-Gustavsburg und Bischofsheim. Die A643 Mainz Richtung Wiesbaden zwischen Mainz-Mombach und dem Schiersteiner Kreuz, 2 Kilometer stockender Verkehr. A671, Mainz Richtung Wiesbaden, zwischen dem Mainspitzdreieck und Hochheim. 1 Kilometer Stau, der Grund eine Baustelle. Der linke Fahrstreifen ist deshalb gesperrt. Und weiterhin die B38, Reichelsheim Richtung Kreuz-Weinheim. Da ist der Saukopftunnel in beiden Richtungen wegen einer Baustelle noch bis heute abends 18 Uhr gesperrt. Es gibt eine Umleitung, allerdings auf der Strecke zwischen Birkenau und Weinheim gibt es momentan 3 Kilometer Stau. Also entweder noch weiter drumherum fahren oder Geduld und dann irgendwann gutes Ankommen.
4: Es geht sommerlich weiter, das Wetter.
0: Es ist nur nicht mehr so heiß. Martin Gutt.
13: Die große Hitze macht bei uns in Rhein-Main heute mal Pause. Die Luft ist erträglicher und angenehmer als bisher. Und mit so einem leichten Frische-Kick kommt sie von der Nordsee zu uns nach Frankfurt oder auch in den Taunus. In Zahlen ausgedrückt erreicht man heute tagsüber zwischen 23 und 29 Grad. Das sind weiter sehr hochsommerliche Werte. Die Sonne scheint, ein paar Wolken kommen während des Tages auch noch hinzu. Es wird zeitweise windig und es bleibt weiter durchweg trocken.
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4: Stichwort Saukopftunnel. Simone, kannst du dich noch erinnern, was Großmeister Werner Reinke uns vorgestern beigebracht hat?
1: Oh, der hat ganz viel erzählt. Wir waren nämlich auf dem 80. Geburtstag quasi von Werner zusammen essen. Ja.
4: Ich kann nichts dafür, dass der Mond schon scheint und dass nicht der Mond seinen Mondschein schont und dass Frau Adele im Wohnheim weint, weil sie nicht wie früher in Weinheim wohnt.
1: Ist es, von wem war es nochmal?
4: Wahrscheinlich Heinz Erhardt.
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0: 19 Minuten vor 8. Wir wünschen einen schönen guten Morgen. HR1 ist hier. Die Gerüchteküche brodelt auf dem hessischen Transfermarkt. Und es geht nicht um Fußball oder Bundesliga. Es geht um das Amt des Bundespräsidenten. Denn da taucht plötzlich ein hessischer Name auf. Boris Rhein, unser Ministerpräsident. Hört man immer mal wieder in den Zeitungen. Aber was ist da überhaupt dran? Und wie kommt es zu solchen Gerüchten? Haben wir die Chefin unseres Wiesbadener Landtagsstudios gefragt, Ute Wellstein.
1: Naja, Hintergrund ist wohl, dass es vor allem in der Union anhaltende Diskussionen darüber gibt, dass schwere Zeiten bevorstehen könnten. Also da ist von möglichen AfD-Ministerpräsidenten die Rede, da ist davon die Rede, dass es ja auch möglicherweise zu einem Auseinanderbrechen der Bundesregierung kommen könnte, zu einer Minderheitsregierung. Und dann will man ein politisches Schwergewicht haben als Bundespräsident, der dann die Dinge irgendwie ein wenig regeln kann. Es muss eine Frau sein, hieß es ja bisher vor allen Dingen. Und jetzt gibt es eben einige, die sagen, naja, es müssten schon noch ein paar andere Kriterien erfüllt werden, egal ob Mann oder Frau. Das ist wichtiger. Und da fand es nun jetzt ein Bildreporter aus Berlin richtig, den Namen Boris Rhein ins Spiel zu bringen.
0: Okay, aber jetzt mal so ganz ehrlich gesagt, wie würden denn seine Chancen überhaupt stehen? Wie würdest du das einschätzen?
1: Tja, es ist ja noch nicht mal klar, wie die Bundesversammlung zusammengesetzt sein wird, die dann den Bundespräsidenten wählt und wie dort die Mehrheiten sind. Das entscheidet sich erst nach den Landtagswahlen im Osten, also im Herbst. Deshalb sollte die Debatte ja eigentlich auch erst da stattfinden. SPD und Grüne sind ziemlich eingeschworen auf eine Frau. Da hört man auch schon wieder, es soll jetzt mal nach 12 Bundespräsidenten endlich mal eine Frau ins höchste Staatsamt kommen. Da brauchst du dann schon viel Überzeugungskraft zu erklären, warum es dann doch Boris Rhein werden sollte vor jeder anderen Frau, die eventuell geeignet wäre. Und was mich stutzig macht, der Zeitpunkt dieser Spekulationen mitten im Sommerloch. Gerade erst hat Kanzler Merz ja bei der Kabinettsumbildung bewiesen, dass er nicht unbedingt so ein glückliches Händchen bei Personalangelegenheiten hat. Und wenn man jetzt mitten im Sommerloch per Zeitung zu seinem Favoriten für ein Amt ausgerufen wird, dann ist das vielleicht nicht so ganz hilfreich. Aber es schadet auch nicht, denn ein Politiker, der fürs erste Amt im Staat gehandelt wird, der kann sich ja geschmeichelt fühlen. Das ist ja nicht er.
0: Was ist dran an den Gerüchten, dass Boris Rhein als Kandidat des Bundespräsidenten gehandelt wird? Ute Wellstein aus unserem Landtagsstudio in Wiesbaden hat es für uns eingeordnet.
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0: ganz egal, ob es so eine etwas ruhigere Nummer ist, wie diese hier von Bruce Springsteen, oder ob es vielleicht ein bisschen mehr knallt. Should I stay or should I go? Should I stay or und should I go now? Morgen ist es nur wichtig, should I stay or should I go now? Dass die Musik aus den 80ern ist hier in HR1.
1: Ganz genau, morgen nämlich der HR1 80er Freitag. Und wir feiern zusammen auch am Wochenende auf der 80er Live Party im Deutsche Bank Park. Viele 80er Stars auf der Bühne, unter anderem Boy George, Kim Wilde ist dabei, Alpha Will und Camouflage. Und für diese große Party verlosen wir morgen auch wieder Tickets. Nicht so. Morgen, am Freitag. Morgen ist Freitag. Ach Gott, ich bin auch schon ein bisschen durcheinander.
0: Die Passage schneiden wir raus, bevor wir senden, Simone. Wir freuen uns auf jeden Fall, wenn Sie uns noch mitteilen, welche Songs für Sie unbedingt dabei sein müssen aus den 80ern. Das können Sie gerne machen auf hr1.de oder WhatsApp.
1: Ach so, 069 155 und 4 mal die 1. Timmy, was?
0: Nee, lief insgesamt ganz rund, würde ich sagen, jetzt hier die letzte Minute.
1: Das nehmen wir so.
0: Ja, das können wir so nehmen. Das ist ein One-Taker, wie man bei uns im Radio sagt. Ich mache jetzt Belinda an, komm.

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1: 8 Uhr. Immer noch viele Verstöße gegen neue Tankstellenregeln. Innenminister wertet Sprengstoffdrohne in Leipzig als Anschlag. Eintracht Frankfurt, Frauen gewinnen 8:0 gegen Nicosia. Das Wetter, Sonne und Wolken, 22 bis 30 Grad. Die Nachrichten, Volker Kinkel. Guten Morgen. Vor rund 4 Monaten war die 12-Uhr-Regel an Tankstellen eingeführt worden. Sie besagt, dass die Betreiber die Spritpreise nur noch einmal am Tag erhöhen dürfen, nämlich um 12 Uhr mittags. Eine Recherche des SWR hat aber ergeben, dass es auch

0: Sprengstoffdrohne gestern am Flughafen in Leipzig spricht Bundesinnenminister Dobrindt von einem Anschlagsversuch. Aus dem ARD-Hauptstadtstudio Dagmar Pepping.
1: Nach bisherigen Erkenntnissen sei davon auszugehen, dass es sich um militärischen Sprengstoff handelt, so der CSU-Politiker in den ARD-Tagesthemen. Angesichts des hochprofessionellen Vorgehens könnten fremde Mächte als Drahtzieher nicht ausgeschlossen werden. Man könne aber noch nichts beweisen. Die Drohne mit dem Sprengstoff wurde in der Nähe von ukrainischen Frachtmaschinen entdeckt.
0: In Hessen haben mehrere Großbrände für Einsätze der Feuerwehr gesorgt. Besonders viel Arbeit macht weiter ein Waldbrand bei Bad Schwalbach im Rheingau-Taunus-Kreis. Dort standen mehr als 2 Hektar Fichtenwald in Flammen. Das Feuer ist noch nicht vollständig gelöscht. Auch in Wiesbaden liegt deshalb weiter Rauch in der Luft. Brände gab es ebenfalls bei Lauterbach im Vogelsberg und in Willingen in Nordhessen. Diese Feuer sind inzwischen gelöscht. FIFA-Chef Infantino bleibt trotz seiner umstrittenen Investorenpläne im Amt. Die Spitze des Fußballweltverbands hat ihm bei einer Krisensitzung in Marokko volle Rückendeckung gegeben. Gleichzeitig hat der Verband Fehler eingestanden im Umgang mit dem Projekt. Infantinos Investorenplan sah vor, die WM-Rechte teilweise zu verkaufen. Die Fußballerinnen von Eintracht Frankfurt haben die erste Hürde in der zweiten Qualifikationsrunde zur Champions League genommen. Im Stadion am Brentanobad besiegten sie Omnia Nicosia aus Zypern klar mit 8:0. HR-Sportreporterin Martina Knief.
2: Ein auch in der Höhe hochverdienter Erfolg. Larissa Mühlhaus traf doppelt, ebenso Ereleta Memeti, Hayley Reiso, Dilara Acigöc, Laura Freigang und Paulina Krumbiegel trugen sich ebenfalls in die Torschützenliste ein. Im Finale dieses Miniturniers trifft Eintracht Frankfurt im heimischen Stadion auf Malmö. Malmö setzte sich im ersten Spiel gegen Vålerenga Oslo mit 1:0 durch.
0: Das steht heute noch an. Im Mordprozess um den Autoanschlag auf eine Demonstration in München wird das Urteil erwartet. Die Bundesanwaltschaft sieht darin einen religiös motivierten Anschlag. Hessens Innenminister und der Verfassungsschutz stellen die neue Spionageeinheit der Behörde vor. Sie soll Spionage und Sabotage durch fremde Staaten verhindern. Und in Bad Arolsen in Nordhessen startet der Kram- und Viehmarkt auf dem Königsberg. Bis Sonntag werden mehrere hunderttausend Besucherinnen und Besucher erwartet. Das waren die Nachrichten.
3: Und wir gehen direkt zum Verkehr über. Simone hat den Blick auf die Straßen.
4: Guten Morgen und Vorsicht bitte auf der A49 Kassel Richtung Gießen zwischen Kassel-Waldau und Kassel-Aue-Stadion. Da liegt ein Holzteil auf dem rechten Fahrstreifen. A60 Mainz Richtung Rüsselsheim zwischen Ginsheim-Gustavsburg und Bischofsheim 2 Kilometer stockender Verkehr. A643 Mainz Richtung Wiesbaden zwischen Mainz-Gonsenheim und Wiesbaden-Eppelallee 2 Kilometer stockend. Die A671 Mainz Richtung Wiesbaden zwischen dem Mainz-Spitz Dreieck und Hochheim Süd. 1 Kilometer Stau, der Grund hier eine Baustelle, der linke Fahrstreifen ist gesperrt. Und weiterhin die 38 Reichelsheim Richtung Kreuz Weinheim, da ist der Saukopftunnel in beiden Richtungen wegen einer Baustelle bis heute Abend 18 Uhr gesperrt. Gibt eine Umleitung, allerdings auf der Strecke zwischen Birkenau und Weinheim haben wir 3 Kilometer Stau. Gute Fahrt wünschen wir.
3: Und geben ab ins Wetterstudio zu Martin Gutt, der hat deutlich angenehmere Temperaturen heute dabei.
5: Sonne, Wind und Temperaturen in den hohen 20ern. Das sind so die Eckpunkte beim Wetter heute in Rhein-Main. Die Luft kommt jetzt mal 2 Tage lang von der Nordsee zu uns und macht den Hochsommer erträglicher. Sonne, Wolken und Wind gibt es dazu. Und so liegen die Höchstwerte rund um Wiesbaden oder Offenbach am Nachmittag mal bei angenehmeren 23 bis 29 Grad. Kommende Nacht kühlt es sich richtig ab und auch morgen kriegen wir so 28 Grad. Es bleibt halt dazu weiterhin trocken.
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3: Der Saukopftunnel, das beschäftigt mich die ganze Zeit schon.
4: Ich merke das.
3: Wir hatten ja schon den Weinheim-Schüttelreim vorhin gehabt, der gut ist. Birkenau wiederum auf der hessischen Seite. Dorf der Sonnenuhren. Mehr als 200 Sonnenuhren sind da an den verschiedenen Häusern oder öffentlichen Plätzen angebracht. Und das ist damit das Dorf mit der höchsten Sonnenuhrendichte wohl weltweit.
4: Was du alles weißt.
3: Gibt es dafür vielleicht einen kleinen Besserwisser-Punkt?
4: Da willst du einen Punkt für, ich weiß. Besserwisser-Punkte haben wir noch.
3: Grüße nach Birkenau.
4: Ich hab.
3: So, hier.
4: Warst du schon mal da und hast sie dir angeguckt?
3: Habe ich tatsächlich schon mal gemacht. Ja, jetzt nicht alle 200, aber war es schön da.
4: So, hier ist der Punkt.
3: So, danke schön.
4: Stark, Tim, stark.
3: Und Grüße in den Odenwald. Danke.

0: 16 Minuten nach 8. Einen schönen guten Morgen in hr1. Historisch niedrige Wasserstände in kurzer Zeit. Folge Binnenschiffe, die sich durch enge Rinnen an den Kiesbänken vorbeizwängen müssen. Die Lage ist dramatisch in den Flüssen in Deutschland. Schiffe können am Rhein zum Beispiel kaum noch laden. Und angesichts der niedrigen Pegelstände soll es jetzt eine Sonderverkehrsministerkonferenz geben. Da hat der neue Verkehrsminister Bilger nach Bonn eingeladen. Denn das Niedrigwasser, es schadet der deutschen Wirtschaft. Simon Gerhard Iglesias vom Institut der deutschen Wirtschaft kennt sich mit dem Thema aus. Schönen guten Morgen.
1: Schönen guten Morgen.
0: Können wir das vielleicht mal irgendwie ein bisschen quantifizieren? Kann man an Zahlen festmachen, wie viele Mengen Schotter, Öl oder Benzin über unsere Flüsse wie Rhein und Main transportiert werden?
1: Das ist natürlich immer von Unternehmen zu Unternehmen unterschiedlich. Aber wenn wir zum Beispiel ein Großunternehmen wie BASF nehmen, ein Chemieriese, der bezieht 40% seiner Logistik über den Rhein. Und 40% sind wirklich eine ganze Menge. Die kann man auch nicht ganz einfach über andere Verkehrsträger kompensieren. Also wenn Sie die ganzen Benzin- und Dieseltransport über den Rhein auf Lkw transportieren würden, würden Sie 3000 Lkw pro Tag benötigen. Ja, das ist natürlich eine unfassbare Menge, weil Transportschiffe sehr viel Fassungsvermögen haben. Und diese Anzahl der Lkw haben wir nicht, die Anzahl der Fahrer haben wir nicht. Also deswegen ist das eigentlich eine utopische Sache. Und wir müssen einfach besser werden, dass wir die Verkehrswege insgesamt ertüchtigen. Ja, also dass wir eben versuchen, so resilient wie möglich zu werden. Das gilt eben auch hier für den Verkehr.
0: Deswegen sollen sich die Verkehrsminister ja jetzt auf irgendwelche Regeln einigen. Aber kurzfristig wird da ja nicht viel zu tun sein, oder?
1: Ja, kurzfristig ist es in der Tat schwierig, was zu ändern, weil der Rhein natürlich als größter Fluss und als wichtigste Wasserstraße hier nicht ganz einfach tiefer ausgebaggert werden kann. Also hier punktuell, hier und da kann was passieren. Allerdings insgesamt muss man sagen, sind die Maßnahmen doch sehr begrenzt.
0: Und wenn dadurch jetzt die Preise steigen, dann werden wir Verbraucher das vermutlich auch wieder irgendwann merken, oder?
1: Ja, das ist durchaus möglich. Wenn wir zum Beispiel an Benzin oder Diesel denken, ohnehin ein Produkt, was sehr angespannt ist durch die aktuelle Lage. Und wenn jetzt zusätzlich nochmal Lieferungen ausbleiben, ja, die durch Tanker den Rhein hochfahren und dann Raffinerien geliefert werden, dann wirkt sich das auch irgendwann auf die Tankstellenpreise aus. Das haben wir schon 2018 gesehen, dass es dort einen Unterschied gab, ob man im Rheinland gewohnt hat oder eben in Hamburg. Mhm. Und das könnte auch durchaus eintreten. Das ist realistisch.
0: Wie das Niedrigwasser der deutschen Wirtschaft schadet. Einschätzungen waren das von Simon Gerhard Iglesias vom Institut der deutschen Wirtschaft. Ganz herzlichen Dank dafür.
1: Sehr gern.
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0: Morgen in HR1 den ganzen Tag nur Musik aus den 80er Jahren. Natürlich auch mit ein paar Perlen, die man vielleicht im Radio länger nicht mehr gehört hat. Und ich finde, hier schleicht sich auch schon gerade wieder eine rein, oder?
1: Absolut. Flash in the Pan, mega gut.
0: So klingen die 80er. Und mehr davon gibt's morgen. Wenn Sie Musikwünsche haben, können Sie die gerne loswerden. Bei uns auf hr1.de und dann spielen wir den Song, der Ihnen am meisten bedeutet.
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5: Es ist jetzt 8:30. Guten Morgen, hr1 hier. Seit April gilt die 12-Uhr-Regel für Tankstellen. Trotzdem gibt es immer noch Betreiber, die Stunden vorher oder später die Preise erhöhen. Thema in den hr1-Nachrichten mit Volker Kinkel.
6: Das SWR-Datenteam hat Tankstellen beobachtet und Verstöße dokumentiert. Und nach offiziellen Angaben sind seit April bis zu 250.000 Verstöße gemeldet worden. Die ersten Bundesländer verhängen jetzt Strafen, allerdings sehr niedrige, kritisiert der ADAC. Niedersachsen zum Beispiel verhängt ein Bußgeld von 55 Euro pro Verstoß. Experten sagen, das schreckt niemanden ab. Theoretisch wären Strafen bis zu 100.000 Euro möglich. Hessen ermittelt demnach übrigens überhaupt nicht gegen Tankstellen, die gegen die 12-Uhr-Regel verstoßen und auch zu anderen Zeiten ihre Preise erhöhen. Außerdem Thema: Bundesinnenminister Dobrindt hält die Drohne mit Sprengstoff in Leipzig am Flughafen für einen Anschlagsversuch, und zwar von einer fremden Macht, also möglicherweise einem Staat oder einem Geheimdienst. 8:0 Sieg außerdem für die Frauen von Eintracht Frankfurt im ersten Spiel der zweiten Qualifikationsrunde zur Champions League gegen Omnia Nicosia aus Zypern.
5: Und jetzt gibt's mehr Aktuelles aus unseren Regionalstudios.
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8: Rund 10 Monate nach dem mutmaßlichen Mord an seinem Bekannten steht heute ein 43-jähriger Lampertheimer in Darmstadt vor Gericht. Im Oktober vergangenen Jahres soll er einen Mann in seinem Wohnhaus mit einem Messer angegriffen haben. Das Opfer erlitt so schwere Verletzungen, dass es noch vor Ort starb. Die Leiche wurde allerdings erst 5 Tage später im Keller des Hauses entdeckt. Der Angeklagte sitzt seit November in Untersuchungshaft. Ihm wird ein gezielter Mord vorgeworfen. Einige Tage nach der Tat nimmt die Polizei den Angeklagten an seinem Arbeitsplatz fest. Er soll das Opfer jahrelang gekannt haben. Ein Tatmotiv ist aber noch unklar. Der Mann soll sich bislang laut Staatsanwaltschaft noch nicht zu den Vorwürfen geäußert haben. Helene Wilke, Darmstadt.
9: Seit gestern Mittag kämpft die Feuerwehr gegen die Flammen in einem Wald bei Bad Schwalbach und Taunusstein im Rheingau-Taunus-Kreis. Zu Einsatzbeginn brennen 20.000 Quadratmeter Fichtenwald. Das ist eine Fläche so groß wie ungefähr 3 Fußballfelder. 450 Feuerwehrleute sind gestern im Einsatz. 2 werden leicht verletzt. Ein Löschhubschrauber hilft von oben. Irgendwann in der Nacht muss die Feuerwehr abbrechen. Ein Teil Wald lässt sie brennen, denn es ist zu dunkel. Die Einsatzkräfte würden nicht sehen, ob Bäume schief stehen und auf sie fallen. Das hat mir ein Feuerwehrsprecher heute Morgen gesagt. Seit 8 Uhr wird weiter gelöscht. Tobias Weiler-Mattes, Bad Schwalbach.
5: Guten Morgen um gleich 8.33 Uhr. Die Verkehrsübersicht hat Simone.
10: Immer noch ein bisschen was los. Die A3 Köln Richtung Frankfurt zwischen Wiesbadener Kreuz und Raunheim. 3 Kilometer stockender Verkehr. A3 Frankfurt Richtung Würzburg zwischen Aschaffenburg und Aschaffenburg Ost. 2 Kilometer stockend. Die A60 Mainz Richtung Rüsselsheim zwischen Ginsheim-Gustavsburg und Rüsselsheim-Mitte. 5 Kilometer stockender Verkehr. A671 Mainz Richtung Wiesbaden zwischen dem Main-Spitzdreieck und Hochheim Süd. 1 Kilometer Stau. Der Grund: eine Baustelle. Der linke Fahrstreifen ist deshalb gesperrt. Und auf der B38 Reichelsheim Richtung Kreuz-Weinheim ist nach wie vor der Saukopftunnel in beiden Richtungen wegen einer Baustelle bis 18 Uhr gesperrt. Gibt eine Umleitung, da ist allerdings Stau zwischen Birkenau und Weinheim, nämlich 3 Kilometer. Gute Fahrt!
5: Wir geben ab ins Wetterstudio. Martin Gutt hat sommerliches Wetter im Angebot, es ist aber nicht mehr so heiß.
11: Die große Hitze macht bei uns in Rhein-Main heute mal Pause. Die Luft ist erträglicher und angenehmer als bisher und mit so einem leichten Frischekick kommt sie von der Nordsee zu uns nach Frankfurt oder auch in den Taunus. In Zahlen ausgedrückt erreicht man heute tagsüber zwischen 23 und 29 Grad. Das sind weiter sehr hochsommerliche Werte. Die Sonne scheint, ein paar Wolken kommen während des Tages auch noch hinzu. Es wird zeitweise windig und es bleibt weiter durchweg trocken.
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5: Hallo, einen schönen guten Morgen. Bei uns in Hessen werden ja immer mal ganz gerne Filme gedreht. Ich weiß nicht, Ostwind zum Beispiel, hier diese, das ist so ein Pferdefilm. Ne? Mhm. Vieles in Nordhessen, Immenhausen, glaube ich, auch auf dem Hohen Dörnberg, im Habichtswald ist da gedreht worden. Und nun wird ein Film uraufgeführt, der auch hier bei uns in Hessen gedreht wurde. Aber er wird dort gezeigt, wo er auch aufgenommen wurde. Erzählen wir gleich mehr dazu.
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0: Kinoabend.
1: Ist immer schön.
0: Open-Air-Kino im Sommer bei schönem Wetter ist noch besser. Und Open-Air an einem der Drehorte, das ist ja wohl das Allerallerbeste. Und genau das haben wir mit Ihnen vor. Kommenden Dienstag am 11. August, da läuft der Film Bärenjagen im Hessenpark in Neuansbach. Und das ist eben genau dort, wo er auch gedreht wurde. Regisseur Peter Meister kommt auch vorbei. Schönen guten Morgen.
2: Guten Morgen. Hi.
0: Wie ist es dazu gekommen, dass dieser Film im Hessenpark entstanden ist?
2: Das war sozusagen fast ein bisschen eine Grundbedingung dafür, dass wir den Film überhaupt drehen konnten. Ich bin in Hessen aufgewachsen. Aber es ist so, dass wir einen historischen Film gedreht haben mit nicht sehr viel Budget. Und es war klar, dass wir dann, wenn wir das machen wollen, dann brauchen wir irgendwie eine Kulisse, die einfach schon da ist. Wir können das, wir das nicht extra bauen können. Da wusste ich einfach schon aus Kindheitstagen, dass es den Hessenpark gibt. Und der war wirklich der ideale Drehort für unseren Film, weil wir echt wirklich fast alles in der Gegend da drehen konnten. Sowohl die ganzen Szenen in Häusern, vor Häusern, aber auch im Wald außenrum, konnten wir da alles mehr oder weniger an einem Ort machen. Und das war super. Perfekt und macht es möglich, den Film zu machen, auch mit weniger Budget.
0: Bärenjagd, es geht um Heinrich, der den letzten deutschen Bären erlegen will. Dafür gibt es eine jede Menge Kopfgeld, aber es geht nicht nur ums Jagen, habe ich mir sagen lassen.
2: Ja, es geht auch um sozusagen die Beziehungen der Figuren, die in den Wald gehen und alle nach dem Kopfgeld des Bären jagen. Und sie sind alle miteinander verstrickt und befinden sich in dramatischen Affären etc. pp. Und das löst sich dann alles im Wald dann auf.
0: Also quasi dann auch im Taunus, ja? Direkt hier auch vor unserer Haustür?
2: Ja, genau.
0: Ja, da und dort ist der Wald ein bisschen abgestorben rund um den Hessenpark leider, aber es gibt ja auch noch Ecken, wo es ganz gut aussieht wahrscheinlich, ne?
2: Genau. Könnt ihr in dem Film gucken, welche Stelle Sie erkennen, aber es gibt da auch noch schöne Ecken.
0: Sehr, sehr schön. Wie wird das für Sie sein, mit Zuschauern den Film, den Sie gemacht haben, am Originalschauplatz zu erleben?
2: Ein Film mit Publikum zu gucken, ist immer ein bisschen aufregend. Wie kommt er an? Spürt man, dass gerade irgendwie eine Wüstenpflanze durch die Location wehen könnte? Oder merkt man, dass die Stimmung gerade gut ist? Das ist natürlich immer, finde ich immer sehr interessant und freue mich darauf.
0: Ist dann auch geplant, dass der so richtig auch in die Kinos kommt oder ins Fernsehen? Oder wo wird der dann hauptsächlich aufgeführt?
2: Der kommt dann erst in die Kinos und danach ins Fernsehen.
0: Und dann kommt unser Taunus ganz groß raus. Da wurde nämlich gedreht, rund um den Hessenpark, der Film Bärenjagen, der ins Kino kommt und am Dienstag uraufgeführt wird. Genau dort im Hessenpark. Und wenn Sie Lust haben, dahin zu gehen, rufen Sie uns jetzt gerne an. 069 155 4x1. Wir haben Karten dafür und wünschen natürlich Regisseur Peter Meister einen fantastischen Abend mit einem begeisterten Publikum.
2: Vielen Dank. Freue mich drauf.

0: das ist so Lagerfeuermusik. Da ist man so jung und verrückt und dann klatscht man mit den Händen und stampft mit den Füßen.
1: We Will Rock You ist doch
0: klar.
1: Kein Lagerfeuer.
0: Doch.
1: Da bist du in einer großen Arena.
0: Ja,
1: und
0: das kannst du überall. Ist egal
1: Party.
0: Wo. Ist auf jeden Fall gut.
1: Wollen wir jetzt im Streit heute auseinandergehen?
0: Ab, ja. Los, komm, bevor du nach Bad Wildungen fährst, fetzen wir uns nochmal so richtig. Apropos Bad Wildungen, da ist Simone heute Abend bei Starship und da können Sie kostenlos hingehen.
1: Ja.
0: In der Wandelhalle tritt diese geile 80er-Jahre-Band auf. Beginn der HR-Fahrradtour und ist alles kostenlos, ne?
1: Auf jeden Fall kommen Sie vorbei, das Wetter passt. Ich habe eben schon mal nachgeschaut. Lauer Sommerabend, Open
0: Super.
1: Air und dann Starship auf der Bühne. Was will das Herz denn mehr?
0: Und es ist so schön in Bad Wildungen. Genauso
1: ja.
0: schön ist es aber auch im Hessenpark in Neuansbach. Haben wir gerade ja das Interview gehabt. Mhm. Dort ist ein Film gedreht worden, Bären fangen. Und Oliver aus Niederursel wird die Premiere am kommenden Dienstag im Hessenpark live miterleben. So, Sie dürfen jetzt hier gleich Susanne Schwarzenberger live miterleben.
1: Mhm. Haben wir uns jetzt wieder vertragen?
0: Ich habe gar nicht, ich hab ja versucht, gut. ein anderes Thema anzuschneiden, damit es nicht weiter... Finden wir Aerosmith zusammen wenigstens schön?
1: Ja.
0: Na also, haben wir doch einen Konsens hin raus.

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1: 9 Uhr. Russland unter Verdacht wegen Sprengstoffdrohne in Leipzig. Immer noch viele Verstöße gegen neue Tankstellenregeln. Wald bei Bad Schwalbach wird weiter gelöscht. Das Wetter, Sonne und Wolken, 22 bis 30 Grad. Die Nachrichten mit Volker Kinkel. Guten Morgen. Wer ist verantwortlich für die Sprengstoffdrohne am Flughafen Leipzig-Halle gestern? Dazu gibt es Stand jetzt noch keine gesicherten Informationen. Mehrere Politiker sind sich aber sicher, welches Land dahinter steckt. ARD-Hauptstadtkorrespondentin Dagmar Pepping.
2: Der CDU-Verteidigungsexperte Kiesewetter vermutet Russland hinter dem Vorfall. Die Bedrohung für Deutschland durch von Russland gesteuerte hybride Angriffe sei gravierend, sagte Kiesewetter der Augsburger Allgemeinen. Der Grünen-Innenpolitiker von Notz bezeichnet die Sprengstoffdrohne als maximale Eskalation. Es sei ein sehr naheliegendes Szenario, dass es sich um eine Aktion russischer Dienste handelt.
1: Viele Tankstellenbetreiber verstoßen nach wie vor gegen die 12-Uhr-Regel. Das ist bei einer bundesweiten Recherche des SWR herausgekommen. Demnach haben sich allein im Juli mehr als 1000 Tankstellen nicht an die Vorgaben gehalten. Sie erhöhten die Preise auch noch Stunden später oder früher und auch mehrmals am Tag.

0: Letzt. Wegen des Feuers riecht es bis nach Wiesbaden nach Rauch. Anwohner sollten Fenster und Türen zulassen.
1: Die japanische Stadt Hiroshima hat der Opfer des Atombombenabwurfs vor 81 Jahren gedacht. Im Friedenspark der Stadt fand die jährliche Gedenkzeremonie statt. Der Bürgermeister von Hiroshima sagte, die Welt entferne sich aktuell immer mehr von einer atomwaffenfreien Zukunft. Die Commerzbank hatte im ersten Halbjahr ein Rekordergebnis erzielt. Unterm Strich blieb ein Gewinn von 1,8 Milliarden Euro, rund 40% mehr als im Vorjahr. Vorstandschefin Orlob sieht die Bank damit im Übernahmekampf mit der italienischen UniCredit gestärkt. A-Reporter Lars Hofmann.
2: Die Strategie der Bank, wirtschaftlich stärker zu werden, wirke. Bis 2030 sollen tausende Arbeitsplätze abgebaut werden, um die Kosten der Commerzbank zu senken. Und schon jetzt helfe der zunehmende Einsatz von künstlicher Intelligenz, effizienter zu werden. Direkt an UniCredit-Chef Orcel gerichtet sagt sie, selbst wenn die Italiener bei der nächsten Hauptversammlung die Mehrheit an der Commerzbank hätten, könnten sie nicht alles alleine entscheiden.
1: Und das steht heute noch an. Bei einer Konferenz in Bonn ist das Niedrigwasser in den Flüssen Thema. Verkehrsminister Bilger hat Vertreter von Industrie, Häfen und Binnenschifffahrt eingeladen. Rund 10 Monate nach einem mutmaßlichen Mord beginnt in Darmstadt der Prozess gegen einen Mann aus Lampertheim. Er soll einen Bekannten erstochen haben. Und in Gießen startet die Tour der Hoffnung. Die Radler wollen mit ihrer Tour Menschen motivieren, für Krebs- und Leukämiekranke Kinder zu spenden. Das waren die Nachrichten.
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4: Wir haben ein Kantholz auf der A7 liegen, Kassel Richtung Fulda. Zwischen Guxhagen und Melsungen liegt das auf dem rechten Fahrstreifen. Hier bitte vorsichtig fahren. 2 Kilometer stockend auf der A3 Frankfurt Richtung Würzburg zwischen Aschaffenburg-Ost und Aschaffenburg. A60 Mainz Richtung Rüsselsheim zwischen Ginsheim-Gustavsburg und Rüsselsheim-Mitte. Auch streckenweise stockender Verkehr heute Morgen. Ein defektes Fahrzeug, das steht zurzeit auf der A661 Egelsbach Richtung Oberursel zwischen Frankfurt-Ost und Frankfurt-Friedberg. Berger Landstraße auf dem rechten Fahrstreifen. Eine Baustelle auf der A671 Mainz Richtung Wiesbaden. Die bremst sie so ein bisschen aus zwischen Main-Spitzdreieck und Hochheim Süd. 1 Kilometer Stau. Der linke Fahrstreifen hier ist gesperrt. Und dann ist immer noch der Saukopftunnel dicht auf der B38 Reichelsheim Richtung Kreuzweinheim. In beiden Richtungen gesperrt. Eine Baustelle noch bis heute Abend 18 Uhr voraussichtlich. Die Umleitung zwischen Birkenau und Weinheim. Da sind zurzeit 2 Kilometer stockender Verkehr. Kommen Sie mir gut durch.
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4: Also das ist doch gleich viel angenehmer heute Morgen. Martin Gutt mit den Aussichten.
5: Sonne, Wind und Temperaturen in den hohen 20ern. Das sind so die Eckpunkte beim Wetter heute in Rhein-Main. Die Luft kommt jetzt mal 2 Tage lang von der Nordsee zu uns und macht den Hochsommer erträglicher. Sonne, Wolken und Wind gibt es dazu. Und so liegen die Höchstwerte rund um Wiesbaden oder Offenbach am Nachmittag mal bei angenehmeren 23 bis 29 Grad. Kommende Nacht kühlt es sich richtig ab und auch morgen kriegen wir so 28 Grad. Es bleibt halt dazu weiterhin trocken.
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4: Was für ein schönes Wort. Donnerstag, der kleine Bruder von Freitag heute. Und damit sind wir doch direkt auf der Zielgeraden. Richtung Wochenende. Wir wuppen das zusammen. Ich freue mich, dass Sie bei uns sind.
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dieses eine Supertramp-Album, das habe ich mir früher immer aus dem Plattenschrank von meinem großen Bruder geklaut. Famous Last Words. Das mit dem Seiltänzer auf dem Cover. Ja, und dann rauf und runter immer wieder von vorne gehört. Diesen

0: Baden im Südwesten von Mallorca, das macht aktuell nicht immer Spaß. Es gibt immer öfter Beißattacken von aggressiven Fischen. Die Tiere heißen Geißbrassen. Eigentlich ganz hübsche Fische, finde ich, so silbern mit schwarzen Streifen. Aber sie haben eben auch verdammt scharfe Zähne. Steffi Schulz ist Journalistin und sie lebt auf Mallorca. Hast du aktuell schon Urlauber getroffen, die mit einer blutenden Wunde aus dem Wasser kommen?
1: Ja, mein Schwager, der hatte auch schon so eine Situation. Der hat tatsächlich ein paar Tage mit so einer ganz, ganz kleinen Wunde zu tun gehabt. Ist jetzt alles immer nichts Schlimmes, aber kommt halt schon mal vor.
0: Ja, wir sprechen ja zum Glück nicht von Piranhas, aber es ist ja schon unangenehm, wenn ich jetzt plötzlich mitten im Meer schwimme und mir dann so ein 30 cm großer Fisch ins Bein beißt. Wird eigentlich an den Stränden bei euch davor gewarnt?
1: Eigentlich nicht. Also wir haben natürlich die ganz normalen Quallenwarnungen immer bei uns. Aber diese Geißbrassen, die sind eigentlich auf Mallorca immer schon da. Also ich lebe jetzt seit über 20 Jahren hier und die gab es immer schon. Es stimmt, dass es in den letzten Jahren ein bisschen stärker geworden ist. Aber eigentlich ist das, wie man so schön sagt auf Neudeutsch, common knowledge. Man weiß das hier schon.
0: Ich habe gelesen, dass die Fische aktuell mehr Menschen angreifen, weil sie Hunger haben. Wieso das denn?
1: Das ist tatsächlich auch von Biologen nachgewiesen, dass das Beißverhalten, sagen wir mal, mit dem Hunger der Tiere zusammenhängt. Und je mehr die Wassertemperaturen steigen, desto hungriger werden die. Und ja, es ist natürlich, das Meer wird immer wärmer. Was unser Tipp hier auf Mallorca eigentlich immer ist, also immer wenn wir im Wasser sind und uns unterhalten oder sonst was, unsere Füße bleiben einfach ständig in Bewegung. Das hält dann nebenbei auch ein bisschen fit.
0: Und es hält die bissigen Fische ab.
1: Ganz genau.
0: Man sollte sich darauf einstellen. Bissige Fische auf Mallorca. Steffi Schulz für HR1. Herzlichen Dank.
1: Danke euch.

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3: Halb zehn ist es.
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3: Jetzt mit Volker Kinkel.
5: Bundesinnenminister Dobrindt hält die Drohne mit Sprengstoff in Leipzig am Flughafen für einen Anschlagsversuch einer fremden Macht. Mehrere andere Politiker benennen ganz klar Russland als Verdächtigen. Unter anderem, weil ein ukrainisches Flugzeug wohl Ziel des Angriffs war. Gegen die 12-Uhr-Regel an Tankstellen gibt es massenhaft Verstöße, und zwar über den ganzen Tag verteilt. Ein Datenteam des SWR hat allein im Juli mehr als 1000 Verstöße gezählt. Erste Bundesländer ermitteln jetzt, Hessen aber nicht. Nach der 12-Uhr-Regel dürfen Tankstellen die Preise nur einmal am Tag, nämlich mittags um 12 Uhr, erhöhen. Bei der Schwimm-EM in Paris hat Wasserspringer Moritz Wesemann Gold im Finale vom 3-Meter-Brett gewonnen. Pauline Pfeiff und Ole Rösler holten Silber im Mixed-Synchronspringen vom Turm. Und jetzt mehr Aktuelles aus unseren Regionalstudios.
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6: Wer in Großkrotzenburg neue Kratzer am Auto entdeckt, der sollte vielleicht nicht gleich an Vandalismus denken. Dahinter steckt möglicherweise ein Pfau. Seit 3 Jahren laufen dort 2 der Vögel frei herum. Das Männchen greift laut dem Ordnungsamt regelmäßig Autos an. Offenbar, weil es sein Spiegelbild im Lack für einen Kontrahenten hält. Schäden von bis zu 3000 Euro seien so schon entstanden. Angriffe auf Autos und laute Pfauenschreie in der Nacht sorgen hier für Ärger. Versuche, die Tiere einzufangen, sind gescheitert. Ein Grund? Die Pfauen werden offenbar regelmäßig von anderen Anwohnern gefüttert. Und jetzt wird sogar gemunkelt, dass dieses Pfauenpaar Nachwuchs bekommen hat. Fortsetzung folgt mit Sicherheit. Aus Großkrotzenburg, Marcel Ronge.
7: Über der Konstabler Wache, einem der großen Plätze in Frankfurt, hängt seit einer Woche ein großes, zu einer Art Wolke gebauschtes Netz. Ein Werk der US-Künstlerin Janet Eckelman, das die Stadt Frankfurt für 3 Jahre gemietet hat. Inzwischen wird daran immer mehr Kritik laut. An den Kosten von 2,3 Millionen Euro und daran, dass der Auftrag dafür ohne öffentliche Debatte und Ausschreibung vergeben wurde. Das kritisiert der Art Directors Club, ein Netzwerk für kreative Köpfe aus Design und Kommunikation. Bestimmt hätte es viele Ideen für die Konstabler Wache gegeben, ist man sich dort sicher. Nächste Woche Dienstag soll das Kunstwerk feierlich eingeweiht werden. Tobias Lübben, Frankfurt.
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3: Da müssen wir erstmal 2 Rinder von der Fahrbahn verscheuchen. Die sind gerade im Kreis Limburg-Weilburg unterwegs auf der L3022 zwischen Neunkirchen und Hausen. Bitte vorsichtig fahren. Streckenweise stockend heute Morgen auf der A3 Frankfurt Richtung Würzburg zwischen Aschaffenburg und Aschaffenburg-Ost. Dann laufen Reinigungsarbeiten auf der A5 Heidelberg Richtung Darmstadt zwischen Zwingenberg und Darmstadt-Eberstadt. Auf dem linken Fahrstreifen wird sauber gemacht, deshalb 5 Kilometer stockender Verkehr hier. Eine Tagesbau Stelle aktuell auf der A7 Fulda Richtung Kassel zwischen Fulda Mitte und Fulda Nord. 2 Kilometer stockender Verkehr. Die Tagesbaustelle ist hier auf dem rechten Fahrstreifen. Dann haben wir noch eine Ölspur auf der A66 Wiesbaden Richtung Frankfurt. Bitte Vorsicht in der Abfahrt Wiesbaden-Erbenheim. Und auf der B38 Reichelsheim Richtung Kreuz-Weinheim bleibt der Saugkopftunnel gesperrt in beiden Richtungen bis heute Abend 18 Uhr. Auf der Umleitungsstrecke zwischen Birkenau und Weinheim gibt es 2 Kilometer Stau.
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3: ist nicht mehr so heiß. Martin Gutt.
8: Die Luft hier in Rhein-Main bleibt heute im erträglichen und angenehmen Bereich. Sonne, Wolken und Wind begleiten uns den ganzen Tag über und belassen die Temperatur so bei 23 bis 29 Grad am Nachmittag. Diesen ganz leichten frischen Kick von der Nordsee merken wir dann vor allem in der kommenden klaren Nacht. Da geht's auf etwa 12 oder 13 Grad zurück. Morgen tagsüber bekommen wir dann sonnige 28. Ab Samstag wird es hier zwischen Rheinhessen und dem Kinzigtal aber schon wieder heißer.
3: Und hier reicht ein Ton und schon sind wir drin. Pink Floyd in HR1. Guten Morgen mit Susanne Schwarzenberger.

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0: Nackte Männer, die durch den Wald radeln. Im Taunus könnten Sie denen schon mal begegnen. Die Jungs der Taunus Nackt Mountainbike Gruppe. Es sind fast nur Jungs, vereinzelt auch Frauen dabei. Tatsächlich sitzen die alle komplett blank auf dem Sattel, nur mit Helm und Fahrradschuhen an, sonst nix. So, und jetzt erobern sie tatsächlich die Hauptstadt. Am Wochenende ist nämlich große Nacktfahrraddemo in Berlin und organisiert hat das alles Ralf Sprenger aus Neuansbach aus dem Taunus. Und die Nacktradler haben eine Mission.
1: Also wir fahren 33 Kilometer quer durch die Hauptstadt, sogar vorbei am Reichstag und wollen dabei eben für die Werte des Naturismus entsprechend auch werben.
0: Und das machen Sie alles nicht nur aus Jux und Tollerei?
1: Also jeder, der das mal probiert hat mit FKK oder Naturismus, wird merken, wie befreiend es ist, wenn man unter Menschen auch nackt unterwegs ist. Also es hat einen riesen Booster für das eigene Selbstbewusstsein und man erlebt ein unglaubliches Gefühl der Freiheit.
0: Ich bin mir nicht sicher, ob ich es trotzdem probieren würde. Aber gut, es geht den Nacktradlern nicht nur ums Nacktsein. Sie verbinden damit auch eine Botschaft.
1: Ja, wir fahren, aber es gibt natürlich dann die Möglichkeit, seinen eigenen Körper mit ein paar Parolen zu verzieren. Der Witz ist halt, dass wir bei unseren Werten bleiben wollen. Also es soll natürlich auch die Nacktheit, die Verletzlichkeit des Radfahrers im Straßenverkehr auch darstellen.
0: Also unsere Nacktradler aus dem Taunus organisieren das Wochenende in Berlin. Da gibt es die World Naked Bike Ride Demo. Ich hoffe, Sie sind alle an allen Stellen gut eingecremt.
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6: 10 Uhr. Russland unter Verdacht wegen Sprengstoffdrohne in Leipzig. Immer noch viele Verstöße gegen neue Tankstellenregeln. Wald bei Bad Schwalbach wird weiter gelöscht. Das Wetter, Sonne und Wolken, 22 bis 30 Grad. Die Nachrichten mit Volker Kinkel. Nach wie vor ist unklar, wer hinter dem Vorfall mit einer Sprengstoffdrohne am Flughafen Leipzig-Halle steckt. Die Grünen fordern, dass sich der Nationale Sicherheitsrat mit dem Thema beschäftigt. Und der CDU-Verteidigungsexperte Kiesewetter vermutet, dass Russland für den Zwischenfall verantwortlich ist. Hauptstadtkorrespondentin Dagmar Pepping.
7: Die Bedrohung für Deutschland durch von Russland gesteuerte hybride Angriffe sei gravierend, sagte Kiesewetter der Augsburger Allgemeinen. Der Grünen-Innenpolitiker von Notz bezeichnet die Sprengstoffdrohne als maximale Eskalation. Es sei ein sehr naheliegendes Szenario, dass es sich um eine Aktion russischer Dienste handelt, sagte der stellvertretende Vorsitzende des Parlamentarischen Kontrollgremiums des Bundestages. Die Drohnen würden von Agenten in Deutschland gesteuert.
6: Die Kassenärzte in Deutschland fordern einen Neustart bei der Gesundheitsprävention. Der Chef des Bundesverbands Gassen sagte der Neuen Osnabrücker Zeitung, die Deutschen seien im internationalen Vergleich häufig dicker, rauchten mehr und machten weniger Sport. Hier müsse der neue Bundesgesundheitsminister Lindemann ansetzen. Laut Gassen ist es unter anderem nötig, viel stärker in Kitas und Schulen zu gehen, damit Kinder schon früh lernen, sich gesund zu ernähren und sich viel zu bewegen. Vor rund 4 Monaten war die 12-Uhr-Regel an Tankstellen eingeführt worden. Sie besagt, dass die Betreiber die Spritpreise nur noch einmal am Tag erhöhen dürfen, nämlich um 12 Uhr mittags. Eine Recherche des SWR hat aber ergeben, dass es auch im Juli viele Verstöße gegen die Regelung gegeben hat. ARD-Korrespondent Andreas Hein.
8: Es geht um tausende Verstöße, und zwar nicht solche, die sich ein paar Minuten vor oder nach dem erlaubten Zeitfenster abspielen, sondern Preiserhöhungen Stunden später

0: um den Brand zu bekämpfen. Zwei sind dabei leicht verletzt worden. Fraport erwartet für den Frankfurter Flughafen in diesem Jahr keine steigenden Passagierzahlen mehr. Wegen Streiks, der angespannten Lage im Nahen Osten und weniger Flugangeboten rechnet der Betreiber insgesamt mit rund 63 Millionen Reisenden, etwa so viele wie im Vorjahr. Weil es aber bei den internationalen Flughafenbeteiligungen weiter gut laufe, hält Fraport an seinen Gewinnzielen fest. Von Mittelhessen nach Ostdeutschland. In Gießen sind rund 160 Radfahrer aufgebrochen, um Spenden für einen guten Zweck zu sammeln. HR-Reporter Janis Gerhardt.
1: Die sogenannte Tour der Hoffnung sammelt Spenden für krebskranke Kinder in ganz Deutschland. Die Tour führt nach dem traditionellen Auftakt in Gießen ganze 2 Tage lang durch Ostdeutschland. Von Magdeburg über Halle bis nach Leipzig. Mit dabei sind unter anderem Prominente wie Ex-Fußballprofi Felix Magath und Boxweltmeister Henry Maske. Bei der letzten Tour sind über 1,2 Millionen Euro für den guten Zweck zusammengekommen.
0: Das waren die Nachrichten.
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3: Da liegt einiges rum. Auf den Autobahnen fangen wir an mit der A3 Frankfurt Richtung Köln. Hier haben wir mehrere Fahrzeugteile auf dem linken und dem mittleren Fahrstreifen zwischen Wiesbadener Kreuz und Niedernhausen. Bitte vorsichtig fahren hier. Ein Kontholz liegt auf der A3 Frankfurt Richtung Köln zwischen Limburg Nord und Dietz auf dem rechten Fahrstreifen. Und Reifenteile auf der A49 Gießen Richtung Kassel. Die liegen zwischen Neustadt Hessen und Schwalmstadt auch auf dem rechten Fahrstreifen. A3 Frankfurt Richtung Würzburg zwischen Aschaffenburg West und Aschaffenburg Ost, 5 Kilometer stockend. Eine Tagesbaustelle heute auf der A7 Fulda Richtung Kassel zwischen Fulda Mitte und Fulda Nord. Deshalb 2 Kilometer stockender Verkehr auf dem rechten Fahrstreifen. A44 Dortmund Richtung Kassel zwischen Marsberg und Diemelstadt, 3 Kilometer stockend. Und dann noch die B38 Reichelsheim Richtung Kreuz-Weinheim. Der Saukopftunnel wird repariert. In beiden Richtungen ist er zu. Bis 18 Uhr heute Abend sollte alles durch sein. Es gibt eine Umleitung, aber da zwischen Birkenau und Weinheim haben wir 2 Kilometer Stau.
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3: Die große Hitze, die macht heute erstmal Pause. Martin Gutt?
4: 23 bis 29 Grad, das sind die Temperaturen am Nachmittag hier im Rhein-Main-Gebiet. Das Ganze liegt im erträglichen Bereich, dafür sorgen Sonne, Wolken und Wind. Es bleibt halt weiter durchgehend trocken. Nach einer 12 Grad frischen Nacht ist es auch morgen angenehm sommerlich mit 28 am Nachmittag und viel Sonnenschein. Ab dem Wochenende wird es dann wieder deutlich heißer. Hier zwischen dem Taunus und dem Spessart startet ab Samstag die nächste Hitzewelle mit erneut über 30 Grad.
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3: Das müssen wir ausnutzen. Heute können wir den Sommer endlich mal wieder draußen genießen.
5: Wir gehen jetzt gleich in den Garten.
6: Fußballtraining.
7: Eis essen, flirten
8: und spielen.
3: Oh, da wäre ich so gern dabei. Aber es gibt ja auch noch ein Leben nach der Arbeit. Man nennt es Feierabend. Freue ich mich jetzt schon drauf. Und Sie sich bestimmt auch.

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1: Hallöchen, hier ist die Martina aus Ortenberg. Ich würde mich riesig, riesig freuen, wenn ihr Westerland von den Ärzten spielen könnten, damit ich mal wieder so richtig ausblicken kann. Danke!

0: 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Rasen ist der Hauptgrund für tödliche Unfälle bei uns. Deshalb gibt es ja den Blitzermarathon diese Woche. Die Polizei blitzt schon seit Montag verstärkt auf Straßen, auf denen besonders viele Unfälle passieren. Und das scheint auf der L3111 so zu sein. Anna Vogel aus dem HR1-Team ist für uns live dabei in auf der Landstraße zwischen Lorsch und Hüttenfeld. Anna, erzähl, was ist da heute Morgen schon alles passiert?
1: Also jetzt in dieser Sekunde winkt die Polizei gerade den 12. Fahrer raus seit 9 Uhr und es war wirklich schon alles dabei. Also es gab zu tief gelegte Autos, es gab einen Transporter, bei dem die Leute keinen Führerschein dabei hatten, wo die Ladung nicht richtig gesichert war und wo auch die Aufenthaltserlaubnis erstmal nicht nachgewiesen werden konnte. Die mussten dann hier tatsächlich eine halbe Stunde ausharren, bis der Chef mit den ganzen Dokumenten dann hier angekommen ist. Es gab aber auch schon die ganz klassische Geschwindigkeitsüberschreitung. Da ist eine Dame, wollte gerade einen Traktor überholen. Hier war 70, sie ist 90 gefahren und muss jetzt 60 Euro zahlen plus ein Verwaltungsgeld von 28 Euro.
0: Und was sagen denn die Leute, wenn sie von der Polizei rausgewunken werden?
1: Tatsächlich wussten fast alle von dieser Aktion, vom Blitzermarathon, dass der diese Woche stattfinden würde. Natürlich waren sie trotzdem, also gerade die Dame mit der Geschwindigkeitsüberschreitung, die hat sich geärgert. Ganz klar, sie sagt, eigentlich hätte es ihr nicht passieren sollen. Aber die meisten finden es tatsächlich gut, dass kontrolliert wird, weil sie eben sagen, ja, es will ja keiner, dass gerast wird.
0: Ja, jetzt ist Tag 4. Gibt es schon eine kleine Zwischenbilanz? Du hast ja bestimmt auch mit den Polizeibeamtinnen und Beamten reden können.
1: Genau, wir waren hier im Gespräch. Sie sagen, für eine richtige Zwischenbilanz ist es tatsächlich noch zu früh. Die Aktion läuft ja auch noch morgen. Aber man weiß einfach aus der Vergangenheit, dass eben allein, dass diese Aktion stattfindet, schon was bringt. Und man merkt es hier auch. Also zum einen wussten es die Leute, zum anderen, als ich hierher gefahren bin, um 9 kam ich schon, habe ich schon die Lichthupe bekommen, dass hier geblitzt wird.
0: Ja.
1: Also allein das hilft auch schon.
0: Alles klar. Mir hilft ja immer, wenn ich den Tempomat einstelle. Denn wenn ich ein aktuelles Geschwindigkeitsschild seht und dann fahre ich halt auch nicht schneller. Anna Vogel, direkt vom Blitzermarathon der Polizei in Südhessen in Lorsch.
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6: 10:30 ist es.
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8: Mit Volker Kinkel.
9: Nach dem wahrscheinlichen Anschlagsversuch mit einer Sprengstoffdrohne verdächtigen mehrere Politiker Russland. Sowohl der CDU-Verteidigungsexperte Kiesewetter als auch der grünen Innenpolitiker von Notz haben sich entsprechend geäußert. Offiziell ermitteln die Sicherheitsbehörden noch, wer die Sprengstoffdrohne gesteuert hat. Der Chef des Kassenärzteverbands Gassen fordert eine Gesundheitsoffensive. Er findet, die Menschen in Deutschland sind im internationalen Vergleich dicker, rauchen mehr und machen weniger Sport. Der Neuen Osnabrücker Zeitung hat er gesagt, am besten wäre es, solche Themen schon in Kitas und Schulen gezielt anzusprechen. Viele Tankstellen erhöhen auch zu anderen Zeiten als 12 Uhr die Preise. Nach Zahlen eines SWR-Datenteams wird schon in rund 250.000 Fällen seit April ermittelt. Experten halten die wenigen Strafen, die bisher verhängt wurden, aber für zu niedrig. Das schrecke niemanden ab. Hessen ermittelt demnach bisher gar nicht. Der Waldbrand bei Bad Schwalbach im Rheingau-Taunus-Kreis ist immer noch nicht gelöscht. Die Feuerwehr ist seit heute Morgen wieder im Einsatz. Sie warnt noch immer vor Rauch und Geruchsbelästigung in der Umgebung. Für Wiesbaden ist die Warnung dagegen aufgehoben. Das waren die hr1 Nachrichten.
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8: Auf der A3 Würzburg Richtung Frankfurt steht ein defektes Auto auf dem rechten Fahrstreifen in Höhe Offenbacher Kreuz. Bitte vorsichtig fahren. 5 Kilometer stockender Verkehr auf der A3 Frankfurt Richtung Würzburg zwischen Aschaffenburg West und Aschaffenburg Ost. Dann haben wir die A7 Fulda Richtung Kassel zwischen Fulda Mitte und Fulda Nord. 2 Kilometer stockend. Der Grund, eine Tagesbaustelle hier auf dem rechten Fahrstreifen. Dann der Saukopftunnel auf der B38 Reichelsheim Richtung Kreuz-Weinheim. Der ist gesperrt und er bleibt gesperrt bis heute Abend 18 Uhr. Hier ist eine Baustelle und es gibt eine Umleitung. Und der Wetteraukreis, es laufen Löscharbeiten in einem Haus oder an einem Haus in Büdingen-Kalbach. Deshalb ist die Ortsdurchfahrt hier in beiden Richtungen gesperrt. Und wenn Sie irgendwie können, dann machen Sie bitte einen großen Bogen um genau diesen Bereich.
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8: Da hat Martin Gutti etwas frischeren Aussichten für uns.
10: Die Luft hier in Rhein-Main bleibt heute im erträglichen und angenehmen Bereich. Sonne, Wolken und Wind begleiten uns den ganzen Tag über und belassen die Temperatur so bei 23 bis 29 Grad am Nachmittag. Diesen ganz leichten Frischekick von der Nordsee merken wir dann vor allem in der kommenden klaren Nacht. Da geht's auf etwa 12 oder 13 Grad zurück. Morgen tagsüber bekommen wir dann sonnige 28. Ab Samstag wird es hier zwischen Rheinhessen und dem Kinzigtal aber schon wieder heißer.
8: Und wir machen uns auch schon warm für unseren 80er-Freitag morgen. Ich freue mich total drauf. Da kommen mega coole Songs aus Ihrem Lieblingsradio zum Beispiel. So einer hier von New Order.
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0: Eine Schreibblockade ist für kreative Menschen totaler Mist, das ist absolut klar. Aber manchmal kann aus einer Schreibblockade sowas dermaßen Hammergutes entstehen, wie dieser Song hier. Und jetzt haben wir auch die Geschichte zu diesem Hammersong von Kansas für Sie und den ganzen Song danach auch.
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3: In Topeka in Kansas. Da arbeitet 1976 die Band Kansas. Gerade am Feinschliff der Songs fürs nächste Album. Left Overture. Das muss einschlagen. Denn das letzte Werk war ein Flop. Ihr Produzent droht schon, entweder ihr liefert jetzt ein Erfolgsalbum oder das war's für euch und die Plattenfirma wirft euch raus. Im vertrauten Umfeld der Heimatstadt legt die Band los. Aber irgendwann ist der Druck zu groß. Sänger Steve Walsh bekommt eine Schreibblockade, also muss plötzlich Gitarrist Kenny Lifgren Stücke schreiben. Das tut er, fieberhaft. Und so sammelt sich einiges. 2 Tage vor den Aufnahmen dann hat er plötzlich eine Idee. Im Haus seiner Eltern, an der Heimorgel, entwirft er ein religiös klingendes Stück über Druck, Hoffnung und das Weitermachen. Trotz aller Schwierigkeiten. Die Band ist voll genervt, denn es steht doch alles schon, finden sie. Aber als Kenny das Stück vorspielt, merken sie, diese Hymne hat wirklich Potenzial. Und so kommt sie in allerletzter Minute noch mit aufs Album. Und sie wird tatsächlich ein Riesenhit. Auch das Album. Und so schaffen es Kansas doch noch mit dem Erfolg. Vor allem dank Carry On, Wayward Son.

Die ganz große Liebeserklärung jetzt in Ihrem Lieblingsradio für Hessen von Eric Clapton. Layla live.

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6: 11 Uhr. Konferenz zum Umgang mit dem anhaltenden Niedrigwasser. Russland unter Verdacht wegen Sprengstoffdrohne in Leipzig. Hunderttausende zum Kram- und Viehmarkt in Bad Arolsen erwartet. Das Wetter, Sonne und Wolken, 22 bis 30 Grad. Die Nachrichten mit Volker Kinkel. In Rüdesheim am Rhein bleiben die Hotelschiffe aus. Der Edersee läuft leer, damit noch Schiffe auf der Weser fahren können. Das extreme Niedrigwasser führt auch in Hessen zu vielen Problemen und verursacht wirtschaftliche Schäden. Bundesverkehrsminister Bilger hat zu einem bundesweiten Krisentreffen nach Bonn eingeladen. Vertreter von Schifffahrt, Häfen und Wirtschaft. Sie wollen über Sofortmaßnahmen beraten. AD-Korrespondent Nikolas Fordonarakis.
7: Das Ministerium verwies vorab auf einen bereits bestehenden Aktionsplan für den Rhein und auf ein in diesem Sommer erstmalig deutschlandweites Lagebild zum Niedrigwasser. Außerdem fördere man die nachhaltige Modernisierung von Binnenschiffen, so ein Sprecher. Der wirtschaftliche Schaden durch das fehlende Wasser und der Handlungsdruck sind bereits groß. Frachtschiffe können nur noch deutlich weniger transportieren, Waren werden teurer, aber auch der Schiffstourismus leidet.
6: Wer steckt hinter der Sprengstoffdrohne am Flughafen Leipzig-Halle? Mehrere Politiker nennen Russland als Verdächtigen, noch ermitteln die Behörden aber. Bundesinnenminister Dobrindt sagt, das seien keine Amateure gewesen, es sei militärisches Material verwendet worden. Die Drohne mit Sprengstoff war in der Nähe eines ukrainischen Flugzeugs entdeckt worden und wurde schließlich entschärft. Viele Tankstellenbetreiber verstoßen nach wie vor gegen die 12-Uhr-Regel. Das ist bei einer bundesweiten Recherche des SWR herausgekommen. Demnach haben sich allein im Juli mehr als 1.000 Tankstellen nicht an die Vorgabe gehalten und haben ihre Preise auch zu anderen Zeiten erhöht. Seit die Regel im April eingeführt wurde, seien fast 250.000 Prüffälle aufgelaufen. Fachleute halten die verhängten Strafen für zu gering. Ärger um eine geplante Stromleitung bei Meckler. Der Landkreis Hersfeld-Rotenburg kritisiert die Pläne des Netzbetreibers Tennet scharf. HR-Reporter Paul Mosbacher.
8: Es geht um die sogenannte Fulda-Main-Leitung von Meckler über Dippertz nach Berg-Rheinfeld in Bayern. Der Netzriese Tennet wolle die Stromtrasse bei Meckler nur gut 100 Meter entfernt vom Wohngebiet aufstellen. In der Form sei das Projekt eine Zumutung für die Gemeinde, sagt der Kreis. Im hessischen Landesentwicklungsplan sei für solche Leitungen ein Sicherheitsabstand von mindestens 400 Metern zu Häusern vorgesehen. Das könne Tennet nicht einfach ignorieren. Der Landkreis fordert die Bundesnetzagentur auf, Tennet zurückzurufen und appelliert daran, die Möglichkeit einer Erdverkabelung zu prüfen.
6: Betrugsfälle.

0: Rolle. Morgen steht der Viehauftrieb an, danach wird auch der schönste Bulle prämiert. Sonntag gibt es einen Gottesdienst im Festzelt. Traditionell wird das Fest in Bad Arolsen übrigens das Kram- und Viehmarkt genannt. Seine Ursprünge reichen zurück bis ins 18. Jahrhundert. In diesem Jahr wird die 293. Ausgabe gefeiert.
1: Das waren die Nachrichten.
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3: Da haben wir Metallteil auf der A7 liegen, Fulda Richtung Kassel. Zwischen Melsung und Guxhagen liegt das auf dem linken Fahrstreifen. Styroporteile haben wir auch. Die fliegen gerade auf der A66 rum, Frankfurt Richtung Wiesbaden. Zwischen Diedenbergen und Wiesbadener Kreuz bitte vorsichtig fahren. Es stockt auf der A3, Frankfurt Richtung Würzburg. Zwischen Aschaffenburg West und Aschaffenburg Ost 5 Kilometer stockender Verkehr. 3 Kilometer stockend auf der A5, Heidelberg Richtung Darmstadt. Zwischen Kreuz Heidelberg und Dossenheim. Der Grund, eine Tagesbaustelle hier auf dem linken Fahrstreifen. Ein defekter Laster steht auf der A5 Kassel Richtung Frankfurt in Höhe Nordwestkreuz Frankfurt auf dem Abbiegestreifen. Dann ein Stau auf der A7 Würzburg Richtung Fulda zwischen Bad Kissing, Oberthulber und Bad Brückenau-Volkers 3 Kilometer. Es stockt ein bisschen auf der A7 Kassel Richtung Hannover 2 Kilometer stockender Verkehr zwischen Kreuz Kassel Mitte und Kassel Ost. Dann nochmal ein Stau auf der A7 Fulda Richtung Würzburg zwischen Fulda Dreieck und Bad Brückenau-Volkers 2 Kilometer ab Raststätte Utrichshausen. Und es brennt das Gras auf der A661 Egelsbach in Richtung Oberursel in Höhe Frankfurt-Niedereschbach in beiden Richtungen Sichtbehinderung durch Rauch. Machen Sie vorsichtig.
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3: Ja, die große Hitze, die macht ja heute zum Glück mal Pause. Martin Gutt mit den Aussichten.
4: 23 bis 29 Grad, das sind die Temperaturen am Nachmittag hier im Rhein-Main-Gebiet. Das Ganze liegt im erträglichen Bereich, dafür sorgen Sonne, Wolken und Wind. Es bleibt halt weiter durchgehend trocken. Nach einer 12 Grad frischen Nacht ist es auch morgen angenehm sommerlich mit 28 am Nachmittag und viel Sonnenschein. Ab dem Wochenende wird es dann wieder deutlich heißer. Hier zwischen dem Taunus und dem Spessart startet ab Samstag die nächste Hitzewelle mit erneut über 30 Grad.
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3: Sie tanzen schon wieder von Termin zu Termin? Passt ja prima. Ich habe den Sound dazu.
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1: Hallo, ich bin Rainer aus Karben und für mich muss es Iggy Pop sein. The Wild One. 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

0: Aktuell brennt es jeden Tag bei uns in Hessen. Gestern am Abend gab es allein 3 Brände. Manche davon lodern auch heute noch. In Willingen hat es gebrannt, in Lauterbach und im Bad Schwalbacher Wald. Da hatte eine Fläche gebrannt, so groß wie 3 Fußballfelder. Michael Eresmann ist Kreisbrandmeister im Rheingau-Taunus-Kreis.
1: Wir haben seit Wochen die Trockenheit, die Hitze, das kriegt jeder mit. Wir haben Waldbrandstufe 4, teilweise Waldbrandstufe 5. Und genau das zeigt sich hier, dass das kleinste Feuer sich sehr schnell zu einem sehr gefährlichen Feuer entwickeln kann, was jetzt zum Glück erstmal nicht mehr so gefährlich ist, dass wir Sorge um die Bevölkerung haben müssen.
0: Ja, aktuell sind Feuerwehrleute in Bad Schwalbach und Taunusstein noch bei der Arbeit. Da hatten gestern rund 20.000 Quadratmeter Fichtenwald lichterloh gebrannt. In Wiesbaden mussten alle Leute Fenster und Türen geschlossen halten. Heute geht es noch um Nachlöschen. Arbeiten, aber auch das ist so kräftezehrend.
1: Aktuell haben wir eine verletzte Einsatzkraft, die hat einen Hitzekollaps erlitten. Bei den extremen Temperaturen, extremen Anstrengungen plus die Hitze durch das Feuer kommt es zu einer extremen körperlichen Belastung. Wir reden hier von ehrenamtlichen Feuerwehrleuten. Das heißt, die kommen aus ihrer Freizeit. Die haben sich nicht darauf vorbereitet, dass sie hier zu diesem Großeinsatz müssen.
0: Ja, also an dieser Stelle wirklich nochmal großen Dank an alle Feuerwehrleute, die da anpacken. Das ist echte Knochenarbeit. Christian Querl ist Gemeindebrandinspektor in Willingen. Da hat er am Abend eine Lagerhalle gebrannt mit 800 Strohballen.
2: Der Aufwand ist schon sehr hoch. Wir müssen mit Radladern das ganze Stroh auseinanderziehen und dann mühsam ablöschen. Ich sag mal, durch die Temperaturen hier, die vor Ort sind und dann das Feuer, was hier brennt, ist es sehr, sehr mühsam.
0: Boah, und dann schon wieder Lauterbach. Da war ja vergangene Woche erst dieser Großbrand gewesen in der Altstadt und da musste die Feuerwehr wirklich tagelang löschen und alles sichern. Und gestern dann brennt es wieder, diesmal im Ortsteil Heblos, Lauterbachs Stadtbrandinspektor Jürgen Eifert.
3: Einen ausgedehnten Flächen- und Waldbrand am Helsberg, ca. 8 Hektar. Wir sind dann sofort in die Brandbekämpfung, waren auch sehr stark unterstützt worden von Landwirten, haben eine Kapazität von 150.000 Litern Löschwasser durch Landwirte auch zusätzlich hier zur Verfügung gehabt.
0: Ja, das ist echt super, wenn alle mit anpacken und alle helfen bei dieser extremen Trockenheit, aktuell überall in Hessen.
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7: Gleich haben wir es 11:30.
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7: Volker Kinkel.
9: Im Rhein und an anderen Flüssen ist der Wasserstand so niedrig wie selten. Deswegen gibt es in Bonn später eine Krisensitzung. Bundesverkehrsminister Bilger spricht mit Fachleuten aus Industrie und Schifffahrt. Auch in Hessen spüren die Kommunen am Wasser massiv die sinkenden Pegelstände. Viele Gäste bleiben aus. Bundesinnenminister Dobrindt hält die Drohne mit Sprengstoff in Leipzig am Flughafen für einen Anschlagsversuch einer fremden Macht. Mehrere andere Politiker benennen ganz klar Russland als Verdächtigen. Unter anderem, weil ein ukrainisches Flugzeug wohl Ziel des Angriffs war. Gegen die 12-Uhr-Regel an Tankstellen gibt es massenhaft Verstöße, und zwar über den ganzen Tag verteilt. Ein Datenteam des SWR hat allein im Juli mehr als 1000 Verstöße gezählt. Erste Bundesländer ermitteln jetzt, Hessen aber nicht. Nach der 12-Uhr-Regel dürfen Tankstellen die Preise nur einmal am Tag, nämlich mittags um 12 Uhr, erhöhen. Auftakt der HR-Radtour durch Nordhessen. Heute Abend ist großer Empfang für die Teilnehmer in Bad Wildungen. Morgen geht es dann richtig los, entlang der Eder und Fulda nach Baunatal. Bis Sonntag geht es insgesamt 150 Kilometer weit durch mehrere Landkreise. 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Das waren die HR1-Nachrichten.
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7: Es stockt auf der A3 Frankfurt Richtung Würzburg zwischen Aschaffenburg West und Aschaffenburg Ost 5 Kilometer stockend. 2 Kilometer stockend auf der A7 Kassel Richtung Hannover zwischen Kreuz Kassel Mitte und Kassel Ost. Dann haben wir einen Stau auf der A7 Fulda Richtung Würzburg zwischen Fulda Dreieck und Bad Brückenau-Volkers. Staut sich's ab der Raststätte Wutrichshausen 2 Kilometer lang und in der Gegenrichtung zwischen Bad Kissingen, Obertulbau und Bad Brückenau-Volkers nochmal auf 3 Kilometer Länge. Dann Löscharbeiten auf der A44 Kassel Richtung Dortmund. Die Autobahn ist in beiden Richtungen zwischen Kreuz Kassel West und Kassel Bad Wilhelmshöhe gesperrt. Ein Laster brennt hier, aktuell jeweils 2 Kilometer Stau. Sie sollten dringend, wenn Sie da mit dem Auto unterwegs sind oder in der Nähe wohnen, Fenster und Türen geschlossen halten. Die Umleitungsempfehlung: ab Kreuz Kassel West über die U14 fahren und ab Kassel Bad Wilhelmshöhe über die U79. Und dann noch die A49 Kassel Richtung Gießen wegen der Sperrung auf der A44 haben wir zurzeit zwischen Kassel-Aue-Stadion und Kreuz-Kassel-West 2 Kilometer Stau.
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7: Immerhin ist es nicht mehr so heiß. Martin Gutt.
10: Die Luft hier in Rhein-Main bleibt heute im erträglichen und angenehmen Bereich. Sonne, Wolken und Wind begleiten uns den ganzen Tag über und belassen die Temperatur so bei 23 bis 29 Grad am Nachmittag. Diesen ganz leichten frischen Kick von der Nordsee merken wir dann vor allem in der kommenden klaren Nacht. Da geht's auf etwa 12 oder 13 Grad zurück. Morgen tagsüber bekommen wir dann sonnige 28. Ab Samstag wird es hier zwischen Rheinhessen und dem Kinzigtal aber schon wieder heißer.
7: Und damit hallo zusammen, ich bin Susanne Schwarzen.

0: hier muss ich gerade mal kurz rein. Es gibt einen Falschfahrer, der ist auf der A66 unterwegs, Frankfurt Richtung Fulda. Zwischen Hanau Nord und Hanauer Kreuz kommt er Ihnen entgegen. Bitte in beiden Richtungen äußerst vorsichtig fahren, nicht überholen. Achtung, ein Falschfahrer auf der A66 Frankfurt Richtung Fulda zwischen Hanau Nord und Hanauer Kreuz. Wir sagen Bescheid, sobald die Gefahr vorüber ist.
1: Ja, wenn ich das Lied höre, dann kriege ich richtig Gänsehaut.
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0: Arbeiten, wo andere Leute Urlaub machen, das geht zumindest, wenn sie beim Deutschen Roten Kreuz Mittelhessen angestellt sind. Das DRK Mittelhessen ist nämlich per Vertrag auch zuständig für die beiden wunderschönen Nordseeinseln Spiekeroog und Langenoog. Jan Orend ist Notfallsanitäter, er leitet das DRK Mittelhessen und er liebt diese Einsätze auf der Insel.
1: In den Sommermonaten ist es jetzt auch total schön da. Man kann am Strand sein, wenn man keinen Einsatzdienst hat und kann sich da wirklich eine tolle Zeit machen. Im November oder im Februar finde ich persönlich ist auch toll, aber das muss man schon mögen.
0: Ja, und wenn er nächstes Mal an die See fährt, dann nimmt Jan auch Frau und Kind mit. Platz ist da genug. Das DRK Mittelhessen hat da kleine Wohnungen eingerichtet und alle 2 Wochen wechseln die Teams von Marburg in den Norden und jede, der oder die will, darf Inseldienst schieben. Jan sagt, für ihn ist das wie nach Hause kommen.
1: Natürlich ist es dann so, dass man ein paar Tage vorher schon mal seine Bekannten anschreibt und sagt, hier, ich bin am Freitag wieder auf der Insel. Wollen wir uns zum Grillen treffen oder wollen wir irgendwo einen Tee trinken gehen?
0: Ja, und da gibt es natürlich auch Freundschaften mit den Leuten vom DLRG, mit den Seenotrettern, mit der Feuerwehr, mit den Hausärzten.
1: Wenn man auf der Insel irgendwas braucht und sei es nur eine Schraube mit einem gewissen Gewinde, dann muss man Menschen kennen, die einem helfen. Wenn wir in die Situation kommen und brauchen Hilfe, dann fragt die Feuerwehr nicht, ist das unsere Aufgabe, dann helfen die. Genauso machen wir auch teilweise schon mal Sachen, die vielleicht gar nicht unbedingt Dinge des Rettungsdienstes sind, aber wo man sich gegenseitig hilft.
0: Ja, über allem stehen natürlich die Einsätze beim DRK, die können aber deutlich anders sein als in Mittelhessen, sagt Jan Orend.
1: Das Watteinbrechen wird einem in Gießen nicht passieren. Oder der Muschelschnitt bei den Miesmuscheln, da kommt es häufig zu Schnittverletzungen an den Füßen bei den Kindern, die über die Sandbänke laufen. Aber grundsätzlich kann man sagen, dass auf der Insel alles das passiert, was eben auch an Land passiert. Nur die Verkehrsunfälle sind relativ selten.
0: Arbeiten, wo andere Leute Urlaub machen. Die Rotkreuzler aus Mittelhessen sind regelmäßig auf Spiekeroog und Langenoog im Langeoog heißt es, im Einsatz.
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0: So, und hier kommt die Entwarnung für die A45, A66, Frankfurt Richtung Aschaffenburg. Die Gefahr durch einen Falschfahrer zwischen Hanau Nord und Alzenau Nord besteht nicht mehr.

0: Und das hier, das ist für mich das absolut beste Lied von Manfred Mann. So genial. For you.
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Boah. Ich kann mir das so gut vorstellen. Ich sehe es vor meinen eigenen Augen, wenn er diesen Song live spielt, dann bebt das Amphitheater in Hanau. In genau einem Monat, am 12. September, da rockt Manfred Mann mit seiner Earth Band die HR1-Bühne. Nur mal so zur Info, falls Sie dahin wollen. Also, das ist bestimmt ein Brett. Katharina Lenz, gleich nach 12 mit allem, was heute wichtig ist für Sie. Ich bin Susanne Schwarzenberger und bis zu den HR1-Nachrichten. It's my life. Die wunderbaren 80er. 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
1: 12 Uhr. Zahl der Hitzetoten nach oben korrigiert. Lebenslange Haft für Anschlag auf Demo in München. HR-Radtour führt durch Nordhessen. Das Wetter, mal Sonne, mal Wolken und trocken bei 22 bis 30 Grad. Mein Name ist Mike Oeske. Das Robert-Koch-Institut hat die Zahl der Hitzetoten nach oben korrigiert, nachdem die genauen Zahlen ermittelt wurden. Demnach sind in diesem Sommer schon fast 12.000 Menschen an den Folgen der extremen Temperaturen gestorben. Allein bei der Hitzewelle in der letzten Juniwoche waren es 9.600. ARD-Reporter Nils Walker.
2: Das RKI ging in seinen Schätzungen bisher nur von knapp der Hälfte aus. In der letzten Juniwoche war es sogar nachts noch so warm, dass die deutschlandweite Durchschnittstemperatur bei 26,4 Grad lag. Tagsüber war es an vielen Orten mehr als 40 Grad. Solch eine Hitze kann zu einem tödlichen Hitzschlag führen und gerade bei alten und schwachen Menschen zu Todesursachen wie Nierenversagen, Herzstillstand oder einem Kreislaufzusammenbruch führen.
1: Angesichts der gefährlichen Hitzewellen in diesem Sommer fordert ein Zusammenschluss von fast 40 Organisationen einen bundesweiten Hitzeschutzplan. Außerdem müsse die Bundesregierung ein Gipfeltreffen einberufen und mehr gegen den Klimawandel tun. Im Prozess um den Autoanschlag auf eine Gewerkschaftsdemonstration in München letztes Jahr ist das Urteil gefallen. Das Oberlandesgericht verhängte lebenslange Haft wegen Mordes und versuchten Mordes. Außerdem stellt es bei dem Täter die besondere Schwere der Schuld fest. Er kann damit nicht vorzeitig entlassen werden. Der 25-jährige Afghane war im Februar 2025 mit dem Auto in eine Verdi-Demonstration in München gefahren. Eine 37-jährige Frau und ihr 2-jähriges Kind wurden getötet. Viele weitere Menschen wurden verletzt. Nach dem Vorfall mit einer Sprengstoffdrohne am Flughafen Leipzig-Halle fordern die Grünen, dass sich der Nationale Sicherheitsrat damit befasst. Fraktionschefin Dröge sagte, in solch einer ernsten Situation dürften auch Kanzler Merz und Verteidigungsminister Pistorius nicht fehlen. An deutschen Flughäfen wurden schon öfter Drohnen gesichtet, bisher wurde aber keine mit einer Sprengvorrichtung entdeckt. Entgegen dem Bundestrend sind in Hessen bis jetzt in diesem Jahr weniger Menschen ertrunken als im gleichen Zeitraum des Vorjahres. Das hat die Deutsche Lebensrettungsgesellschaft mitgeteilt. HR-Reporter Heiko Schneider.
3: Nach Angaben der DLRG sind in Hessen in den ersten 7 Monaten 12 Menschen beim Baden oder Schwimmen gestorben. Im vergangenen Jahr waren es in den ersten 7 Monaten 4 mehr. Am häufigsten passierten Unfälle in einem Fluss oder einem See. Die meisten der Ertrunkenen waren junge Männer. Deutschlandweit ist der Trend umgekehrt. Mit bisher insgesamt 261 Ertrunkenen gibt es mehr Badetote als im vergangenen Jahr.
1: Auftakt der HR-Radtour. 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

0: auf der A5 Frankfurt Richtung Darmstadt, zwischen Langmörfelden und Weiterstadt. Auch da liegen Reifenteile auf der Fahrbahn. Dann haben wir die A3 Frankfurt Richtung Würzburg, zwischen Aschaffenburg und Aschaffenburg Ost 5 Kilometer Stau. Die A7 Fulda Richtung Würzburg, zwischen dem Fuldaer Dreieck und Bad Brückener Volkers 2 Kilometer Stau ab der Raststätte Ulrichshausen. In der Gegenrichtung zwischen Bad Kissing, Obertulber und Bad Brückener Volkers auch nochmal 3 Kilometer Stau. Die A44 Kassel Richtung Dortmund ist zwischen dem Kreuz Kassel West und Kassel Bad Wilhelmshöhe in beiden Richtungen wegen Löscharbeiten an einem brennenden LKW gesperrt. Dadurch gibt's Richtung Kassel 5 Kilometer Stau ab Zierenberg und in Richtung Dortmund 3 Kilometer ab dem Dreieck Kassel Süd. Autofahrer und Anwohner werden gebeten, Fenster und Türen geschlossen zu halten und es gibt eine Umleitungsempfehlung ab dem Kreuz Kassel West über die U14 und ab Kassel Bad Wilhelmshöhe über die U79. Außerdem dann auch wegen der Sperrung auf der A44 haben wir die A49 Kassel Richtung Gießen zwischen Kassel-Aue-Stadion und dem Kreuz Kassel-West. Da dann auch nochmal 2 Kilometer Stau.
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0: Sonnig und meist trocken ist es heute. Nicht mehr ganz so heiß wie die letzten Tage. Also die Höchstwerte, die liegen zwischen 22 und 30. Auf den Bergen zwischen 19 und 25 Grad. Morgen im Süden weiterhin sonnig. Ansonsten gibt es einen Mix aus Sonne und Wolken. Bleibt trocken und wird noch mal einen Ticken kühler bei bis zu 28 Grad.
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0: Jawollo, wir starten rein in den Donnerstagmittag und da macht uns Billy Joel jetzt mal so ein bisschen Feuer unterm Hintern. We didn't start the fire.
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zum Runterkommen in der Mittagspause. Enya in HR1. Und jetzt geht's weiter mit einem Motto, das uns so einen kleinen Motivationsschub geben kann. Ne? Ich will alles, und zwar jetzt, anpacken und loslegen. Nicht immer so leicht, aber lohnt sich. 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Queen. 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

0: The Free Electric Band. Albert Hammond hier in HR1. Wer hat sie geschickt? Wo kamen sie her? Und noch viele weitere Fragen beschäftigen unsere Regierung und die Polizei, nachdem gestern eine Sprengstoffdrohne am Flughafen Leipzig-Halle gefunden worden ist. ARD-Hauptstadtkorrespondent Mario Kubina. Zusammen versuchen wir mal ein bisschen Ordnung reinzubringen. Also wir wissen, eine Drohne mit einem funktionierenden Sprengsatz ist am Boden gefunden worden und in der Luft ist etwas, was wissen wir noch nicht, mit einem Flieger zusammengeknallt. Bundesinnenminister Alexander Dobrindt, der spricht von einem hybriden Anschlagsszenario. Was wissen wir denn darüber, wer diese Drohne geschickt hat und warum?
1: Also der Bundesinnenminister sagt ganz klar, das waren jedenfalls keine Amateure, die diese Drohne zu uns nach Leipzig auf den Flughafen geschickt haben, sondern wohl eher Profis. Er schließt auch nicht aus, dass, Zitat, fremde Mächte dahinter stecken könnten. Er benennt aber keinen Staat, der das gewesen sein könnte. Da gehen Teile der Opposition weiter. Von den Grünen zum Beispiel heißt es, dass sehr wahrscheinlich Russland dahinter steckt und Teile der CDU-Fraktion sehen das auch so. Warum Russland? Diese Drohne ist ja offenbar in der Nähe von ukrainischen Frachtmaschinen gefunden worden, die dort auf dem Flughafen Leipzig-Halle stationiert sind. Und dieser Flughafen ist ja auch ein Drehkreuz für Militärhilfen für das angegriffene Land.
0: Ja, wenn wir jetzt hören, so eine Drohne kommt in ein Gebiet, was ja streng kontrolliert wird und fliegt einen Sprengsatz ein. Da wird es einem ja schon so ein bisschen, na, ich sag mal nicht komisch. Wie oft kommt denn sowas vor?
1: Also dass Drohnen an sich aufkreuzen in der Nähe von Flughäfen, das haben wir ja in den letzten Jahren immer wieder erlebt. Das geht so in die Hunderte, aber das sind eben oft auch Amateurdrohnen. Manchmal wurde schon vermutet, sind es vielleicht doch auch Sabotageaktionen. Da bleibt ja vieles im Unklaren. Das ist ja das Wesen solcher hybriden Attacken. Aber neu ist jetzt eben, dass diese Drohne mit einem militärischen Sprengstoff präpariert war. Und sowas kommt zum Glück eben doch nicht alle Tage vor.
0: Und wie können wir uns schützen, damit das nicht nochmal passiert? Also gibt es da konkrete Pläne?
1: Es läuft schon ein Programm zur Nachrüstung im Sinne einer besseren Drohnenabwehr an den 8 großen deutschen Flughäfen und Halle Leipzig gehört dazu. Allerdings, ganz offenkundig, ist man da noch nicht so weit gekommen, dass es keine Schutzlücken gäbe. Sonst wäre diese Drohne mit dem Sprengsatz ja nicht aufs Rollfeld gekommen.
0: Ja, danke Mario Kubina aus unserem ARD-Hauptstadtstudio.
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13: Es ist 12:30 und jetzt Aktuelles aus unseren Regionalstudios.
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14: Knisterndes Laub, staubtrockene Böden und kaum ein Tropfen Regen in Sicht. Da reicht schon ein kleiner Funke, um einen Großbrand auszulösen. Die Waldbrandgefahr ist aktuell so hoch wie selten. Und wenn das Wetter so bleibt wie jetzt, ist abzusehen, dass der Deutsche Wetterdienst den Waldbrandgefahrenindex in Darmstadt auf die höchste Stufe 5 setzen wird. Deshalb gibt es neue Regeln. Ab jetzt ein Grillverbot, unter anderem an der Grillhütte, Oberförsterwiese und im Stadtwald. Die Stadt ruft außerdem dazu auf, im Wald nicht zu rauchen, keine Zigaretten wegzuwerfen und Autos nur auf Parkplätzen abzustellen. Wer Rauch oder Feuer entdeckt, sollte sofort den Notruf wählen. Stefanie Hofmann, Darmstadt.
15: In Wiesbaden gibt es gerade mehr Keuchhustenfälle als üblich. Nach Angaben der Stadt sind vor allem Kinder bis 9 Jahre betroffen. Die Erkrankungen verlaufen bislang überwiegend mild. Zwar ist die Zahl der gemeldeten Fälle zuletzt wieder zurückgegangen, sie liegt aber weiter über dem Durchschnitt vergleichbarer Zeiträume. Das Gesundheitsamt empfiehlt, den Impfstatus zu überprüfen. Wer länger anhaltenden Husten hat, sollte frühzeitig zum Arzt gehen. Nach Angaben des hessischen Gesundheitsministeriums ist Wiesbaden derzeit die einzige Kommune in Hessen mit einer auffälligen Häufung. Besonders gefährdet sind Neugeborene und Säuglinge. Die Ursache für den Anstieg ist noch unklar. Daniela Jensen, Wiesbaden.
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16: Vorsicht auf der A3 Köln Richtung Frankfurt. In der Abfahrt Frankfurt Flughafen, da liegen LKW-Reifenteile auf der Fahrbahn. Und Vorsicht auch auf der A661 Oberursel Richtung Egelsbach. Zwischen Frankfurt Friedberger Landstraße und Frankfurt Ost liegt ein Holzteil auf der linken Spur. A3 Frankfurt Richtung Würzburg, zwischen Aschaffenburg und Goldbach 6 Kilometer stockender Verkehr. A7 Fulda Richtung Würzburg, zwischen dem Fuldaer Dreieck und Bad Brückenau-Volkers 2 Kilometer Stau ab der Raststätte Utrichshausen. In der Gegenrichtung zwischen Bad Kissingen-Obertulba und Bad Brückenau-Volkers auch nochmal 3 Kilometer Stau. Dann ist die A44 Kassel Richtung Dortmund zwischen dem Kreuz Kassel West und Kassel Bad Wilhelmshöhe in beiden Richtungen wegen Löscharbeiten an einem brennenden LKW gesperrt. Dadurch gibt es Richtung Kassel 5 Kilometer Stau ab Zierenberg und in Richtung Dortmund 3 Kilometer Stau ab dem Dreieck Kassel Süd. Autofahrer und Anwohner werden gebeten, Fenster und Türen geschlossen zu halten. Und es gibt eine Umleitungsempfehlung ab dem Kreuz Kassel West über die U14 und ab Zierenberg über die U7.
13: und 70. Außerdem gibt es wegen der Sperrung jetzt hier auf der A44 auch Stau auf der A49 Kassel Richtung Gießen zwischen Kassel-Aue-Stadion und dem Kreuz Kassel-West. Da nochmal 2 Kilometer Stau.
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13: Also wenn, dann sind heute nur lockere Wolken unterwegs. Es bleibt sonnig und auch trocken, bis zu 30 Grad. Morgen, da knallt im Süden die Sonne weiter. Ansonsten sind auch mehr Wolken unterwegs und es wird kühler. Jawohl, Höchstwerte dann nur noch zwischen 20 und 28 Grad. Also die Stimme von Tom Petty, die macht was mit mir. Fühle ich mich immer gut in den Arm genommen. Es hat einfach so was Beruhigendes. Into the Great Wide Open. Jetzt hier für Sie Tom Petty and the Heartbreakers. Schönen Donnerstag.
0: Hi.

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0: Eishaus in HR1. Es ist zu trocken. Das Niedrigwasser macht unserer Schifffahrt gerade wirklich Probleme. Deswegen gibt's gleich in Bonn einen Krisengipfel. Gerade die großen Flüsse sind im Moment kaum befahrbar, vor allem der Rhein. Auf dem Main geht es im Moment noch, dank der vielen Staustufen. Trotzdem merken wir das Niedrigwasser, zeigt ein Besuch im Frankfurter Osthafen.
1: Es herrscht ordentlich Verkehr auf der Schmickstraße im Frankfurter Osthafen. Ein Brummifahrer nach dem anderen steuert das Terminal Ost des Container-Logistiknetzwerks Contargo an. Über den Fluss komme allerdings keine Ladung mehr an, sagt Kavus Kedersadeh, der Geschäftsführer von Contargo Rhein-Main.
2: Es rentiert sich nicht von den Tonnagen, die man mitnehmen kann, weil der Kaubepegel jetzt unter 25 cm ist.
1: Das eigentliche Problem ist aber der Rhein. Bei Kaub und an anderen Stellen haben die Binnenschiffe nicht mehr genug Wasser unterm Kiel, jedenfalls nicht bei voller Ladung. Und das, so berichtet Kedersadeh, schlage aufs Geschäft am wichtigen Umschlagplatz im Frankfurter Osten voll durch.
2: Ich würde mal sagen, wir reden hier über 150.000 bis 180.000 Mehrkosten.
1: Pro Schiffsladung, wohlgemerkt. Dem Baustoffanbieter und Lieferanten Blasius Schuster blieb nur der Griff zum Notanker. Gesellschafter und Geschäftsführer Daniel Imhäuser.
3: Wir haben unsererseits die Verkehre auf dem Binnenschiff eingestellt, weil sie wirtschaftlich nicht mehr zu betreiben sind.
1: Das kommt Imhäuser zufolge immer mal wieder vor, nicht nur im Hochsommer. Aus Sicht von Christian Eichmeier ist schon seit Jahrzehnten klar, was zu tun ist, um das Problem zu lösen. Dort, wo es hakt, müsse der Mensch im Rhein mit schwerem Gerät nachhelfen, sagt der Vorstandsvorsitzende der Gemeinschaft Frankfurter Hafenanleger.
4: Dadurch würde man ganz schnell erwirken können, dass der Rhein schiffbar ist von Basel bis Rotterdam, wenn man ihn um 20, 30 Zentimeter vertieft.
1: Um eine mögliche Vertiefung der Fahrrinne im Rhein wird es auch heute beim Krisentreffen gehen, zu dem Bundesverkehrsminister Steffen Bilger nach Bonn geladen hat. Christian Eichmeier, lange Zeit Hafenmanager im Frankfurter Osten, findet, es sei genug geredet worden. Das Bonner Treffen kommentiert er entsprechend bissig.
4: Was wir eben unbedingt jetzt mal stoppen müssen, sind diese Sitzkreise, die immer dann stattfinden, wenn gerade irgendwie kein Wasser im Fluss ist. Wir müssen jetzt sofort handeln, damit wir das System am Laufen halten können.
0: Die Trockenheit macht der Binnenschifffahrt zu schaffen. Das war ein Bericht von HR-Reporter Wolfgang.

0: Also das Beste am Sommer sind doch all die tollen Volksfeste, oder? 4 Tage lang geht's jetzt rund in Bad Arolsen im Waldecker Land. Heute geht das Kram- und Viehmarkt los. Nein, ich habe mich da nicht versprochen, das heißt wirklich so.
1: Der Viehmarkt, der ist ja jetzt auch schon annähernd 300 Jahre alt und der wurde damals mit einem fürstlichen Dekret ins Leben gerufen. Und da wurde davon geschrieben, dass das Viehmarkt stattfinden soll. Und da wir natürlich auf unsere Tradition sehr stolz sind, behalten wir das bei. Die Frage bekommen wir immer wieder und alleine daher ist das schon eine super Sache, weil so kommt man immer schon mal ins Gespräch, kann schon mal mitteilen, wo kommen wir überhaupt her mit unserem Viehmarkt, wie sind wir dahin gekommen, wo wir jetzt sind.
0: Ja, logisch, gut, dass wir das mit Tobias Rückschloss jetzt ein für alle Mal klären konnten. Wir freuen uns heute auf einen großen Festzug um 17 Uhr mit 70 bunten Wagen, Musikkapellen und Vereine laufen da auch mit. Und ein besonderer Tipp bei der Hitze, die Wildwasserbahn.
1: Das ist was ganz Besonderes. Die steht normal auf Plätzen, die wirklich länger gehen. Dass sie bei uns für 3,5 Tage aufbaut, ist mit das Highlight dieses Jahr.
0: Das Arolser Kram- und Viehmarkt. Daran werde ich mich schwer gewöhnen können. Aber nun, heißt ja nun mal so, ne? Von heute bis Sonntag. Ich wünsche Ihnen ganz viel Spaß dabei.

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1: 13 Uhr. Hessen geht verstärkt gegen Spionage vor. Bündnis fordert Hitzeplan von der Bundesregierung. Lebenslange Haft für Anschlag auf Demo in München. Das Wetter, mal Sonne, mal Wolken und trocken bei 22 bis 30 Grad. Mein Name ist Mike Oeske. Hessen will mehr gegen Spionage tun. Innenminister Poseck hat angekündigt, dass das Landesamt für Verfassungsschutz 3 neue Einheiten bekommt, eine davon für Spionage. Das gibt es noch in keinem anderen Bundesland. Aus Wiesbaden, HR-Reporter Tobias Häuser.
2: Cyberattacken, Sabotageakte, Spionageaktionen, Drohnenangriffe und Desinformationskampagnen stellen eine immer größer werdende Bedrohung dar, sagte Poseck. Hessen stellt für ausländische Nachrichtendienste aufgrund seiner besonderen Stellung bei Wirtschaft, Verkehr, Logistik mit dem Flughafen Frankfurt sowie wichtigen militärischen Einrichtungen ein potenzielles Angriffsziel dar. Vor allem Russlands Politik werde immer aggressiver mit dem Ziel, Deutschland zu destabilisieren. Putin kenne offenbar keine Grenzen mehr, sagte Poseck.
1: Die Bundesregierung muss sich mit dem Thema Hitzeschutz befassen. Das fordert ein Bündnis aus fast 40 Organisationen und hat einen 5-Punkte-Plan vorgelegt. Zentrale Forderung: Kanzler Merz soll einen Hitzegipfel einberufen. ARD-Reporterin Sabine Stöhr.
3: Nach Angaben der Organisationen bedrohen Hitze, Waldbrände und Wasserknappheit immer stärker die Gesundheit der Menschen und richten wirtschaftliche Schäden an. Deshalb fordert das Bündnis auch einen bundesweiten Hitzeschutzplan. Außerdem soll im Grundgesetz festgeschrieben werden, dass Bund und Länder gemeinsam für Klimaschutz und die Anpassung an die Folgen der Erderwärmung zuständig sind. Auch als Voraussetzung dafür, dass dauerhaft Geld bereitgestellt werden kann.
1: In diesem Sommer sind bis jetzt etwa 12.000 Menschen an den Folgen der extremen Hitze gestorben. Allein in der letzten Juniwoche waren es rund 9.600. Das zeigen neue Zahlen des Robert-Koch-Instituts. In Hessen kamen bis Ende Juli 1.650 Menschen ums Leben. Nach dem tödlichen Autoanschlag auf eine Verdi-Demonstration in München im letzten Jahr hat das Oberlandesgericht den Täter zu lebenslanger Haft verurteilt. Außerdem wurde die besondere Schwere der Schuld festgestellt, sodass der 25-jährige Afghane nicht vorzeitig entlassen werden kann. ARD-Reporter David Herting.
4: Die Richter sahen es als erwiesen an, dass der Mann im Februar 2025 mit einem Auto in einen Demonstrationszug in der Münchner Innenstadt gerast war. Dabei tötete er eine 37-jährige Mutter und ihre 2-jährige Tochter und verletzte über 40 Menschen, teilweise schwer. Ein psychiatrischer Gutachter hatte bei dem Mann keine Einschränkung der Schuldfähigkeit feststellen können, während die Verteidiger von deutlichen Anzeichen einer Schizophrenie sprachen.
1: Entgegen dem Bundestrend sind in Hessen bis jetzt in diesem Jahr weniger Menschen ertrunken als im gleichen Zeitraum des Vorjahres. Das hat die Deutsche Lebensrettungsgesellschaft mitgeteilt. HR-Reporter Heiko Schneider.
5: Nach Angaben der DLRG sind in Hessen in den ersten 7 Monaten 12 Menschen beim Baden oder Schwimmen gestorben. Im vergangenen Jahr waren es in den ersten 7 Monaten 4 mehr. Am häufigsten passierten Unfälle in einem Fluss oder einem See. Die meisten der Ertrunkenen waren junge Männer. Deutschlandweit ist der Trend umgekehrt. Mit bisher insgesamt 261 Ertrunkenen gibt es mehr Badetote als im vergangenen Jahr.
1: Das waren die Nachrichten.
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6: Vorsicht auf der A661, Egelsbach Richtung Oberursel. Zwischen Neu-Isenburg und dem Offenbacher Kreuz liegt ein Metallteil auf der rechten Spur. A3, Frankfurt Richtung Köln, zwischen Kelsterbach und dem Mönchhof-Dreieck, 2 Kilometer Stop and Go. A3, Frankfurt Richtung Würzburg, zwischen Aschaffenburg und Goldbach, 6 Kilometer stockend. Dann die A7, Würzburg Richtung Fulda, zwischen

0: Richtung Gießen. Zwischen Kassel-Aue-Stadion und dem Kreuz Kassel-West, da sind es 3 Kilometer Stau. Und dann eine Meldung noch von der B426 Gernsheim Richtung Höchstem-Odenwald. Die ist zwischen Oberramstadt-Darmstädter Straße und Niederramstädter Straße wegen Bergungsarbeiten nach einem Unfall gesperrt.
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0: Sonnig und meist trocken, so sieht's heute aus. Es ist nicht mehr ganz so heiß wie die letzten Tage, aber immer noch heiß. Also die Höchstwerte, die liegen ja zwischen 22 und 30, auf den Bergen zwischen 19 und 25 Grad. Morgen dann im Süden weiterhin sehr sonnig, ansonsten Mix aus Sonne und Wolken, bleibt trocken. Und morgen wird's noch mal ein bisschen kühler bei bis zu 28 Grad.
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0: Oh, schon fast Wochenende, ne? Also fast. Bisschen müssen wir noch durchziehen. Die Steve Miller Band, die hilft dabei. Mit Abracadabra.
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Wichtiges hören Sie in HR1 sofort. Deswegen Vorsicht bitte auf der A67 Darmstadt Richtung Mönchhof-Dreieck in Höhe Büttelborn. Da befindet sich eine Person auf der Fahrbahn. Achtung, eine Person auf der Fahrbahn auf der A67 Darmstadt Richtung Mönchhof-Dreieck in Höhe Büttelborn.

Phil Collins. Strangers Like Me hier in HR1. Und ich habe noch eine wichtige Meldung von den Straßen für Sie. Vorsicht bitte auf der A67 Darmstadt Richtung Mönchhof-Dreieck in Höhe Büttelborn. Da befindet sich eine Person auf der Fahrbahn. Ebenso auf der A671 Wiesbaden Richtung Mainz zwischen Hochheim Süd und Gustavsburg. Auch da läuft eine Person auf der Fahrbahn. Ja, der nächste Song, der knallt so richtig schön rein, ne? Diese krächzende Stimme von Alice Cooper. Ganz ehrlich, der Mann, der muss doch sein ganzes Leben lang Halsschmerzen haben, oder? Naja, unverwechselbar einfach. Hier ist Poison in HR1.

0: Take the Long Way Home. Supertramp. Hier in HR1. Seit gestern Mittag brennt der Wald zwischen Bad Schwalbach und Taunusstein. Insgesamt 700 Feuerwehrleute sind und waren im Einsatz. Sie lösen sich da gegenseitig ab. 3 Feuerwehrleute haben bei der Hitze gestern schon einen Kreislaufkollaps gehabt. Anwohnende sind nicht in Gefahr. Mittlerweile ist das Feuer wohl soweit unter Kontrolle. Der Wind, der könnte aber beim Löschen Probleme machen. HR-Reporterin Andrea Bonhagen, du warst im Wald an einer Brandstelle. Was passiert denn gerade?
1: Ja, da laufen Nachlöscharbeiten. Also, wo wir hingefahren sind, da hat es gestern gebrannt. Aber es brennt immer noch im Boden, an den Wurzeln unterirdisch. Das sieht man nicht. Das wird mit einer Wärmebildkamera ausfindig gemacht und da wird dann gelöscht. Gerade werden Pumpen dafür neu angeschlossen. Und in unserem Gebiet, da laufen auch Sägearbeiten. Das heißt also, angesenkte Bäume drohen umzukippen. Waldarbeiter sägen diese Bäume ab und lassen sie umfallen. Die Asche, die dann auf dem Boden liegt, die wirbelt auf, gibt eine riesige Staubwolke. Insgesamt ist ein verkohlter Wald ein schreckliches und trauriges Szenario.
0: Gibt es denn überhaupt noch genug Löschwasser?
1: Nee, das Löschwasser ist aus. Also erstmal war es überhaupt schwierig, an welches zu kommen. Unter anderem konnte ein Löschteich von Taunus Wunderland genutzt werden. Da sind Tanklaster auch gekommen und inzwischen wird teures Trinkwasser zugekauft.
0: Wie gut sind wir denn hier in Hessen für so Waldbrände überhaupt ausgerüstet?
1: Es gibt so ein Unimog, so ein Wunderfahrzeug, was auch von unten löschen kann. Und ich habe ganz viele von diesen putzig aussehenden kleinen Dingern mit dicken Reifen gesehen, die extrem geländegängig sind. Der Rheingau-Taunus-Kreis, der hat auch wirklich einen Fachmann, der sich in der Taktik bei der Waldbrandbekämpfung sehr gut auskennt. Der war gerade in Spanien, um da zu helfen, hat schon dann per Video hier beraten und ist jetzt zurückgekommen, war gestern hier.
0: Die Feuerwehrleute, die kämpfen da wirklich unter hohen Anstrengungen. Wie gefährlich ist denn da der Einsatz für die auch?
1: Es gibt die Gefahr, dass die Feuerwehrleute im Wald eingekesselt werden. Ja. Also das war wirklich gestern so durch viel Totholz, Funkenflug, Wind und Hanglage war das ganz schwierig im Wald. Und tatsächlich drohten sich 2 Brände zu vereinigen und da waren Feuerwehrleute direkt dazwischen. Zum Glück hat man das mit Hilfe von Drohnen erkannt und die Kräfte zurückgezogen. Das hat gut geklappt. Und heute Vormittag hat es schon wieder einen neuen Brandherd gegeben. Irgendwo ist wieder was aufgeflammt. Da konnte ganz schnell gelöscht werden mit Hilfe von Einsatzkräften, die Wasserrucksäcke zum Löschen hatten.
0: Wahnsinn. Ja, seit gestern Mittag brennt der Wald zwischen Bad Schwalbach und Taunusstein. HR-Reporterin Andrea Bonhagen hatte alle Infos.
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18: Vorsicht auf der A3, Frankfurt Richtung Würzburg. Zwischen Frankfurt Süd und dem Offenbacher Kreuz liegt ein Metallteil auf der Fahrbahn. Vorsicht auch auf der A67, Mannheim Richtung Darmstadt. Zwischen dem Viernheimer Dreieck und Lorsch, da liegt ein Sonnenschirm auf der linken Spur. Dann Vorsicht auf der A67, nochmal Darmstadt Richtung Mönchhof-Dreieck in Höhe Büttelborn. Da ist immer noch eine Person auf der Fahrbahn unterwegs. Vorsicht auf der A67 Mönchhof-Dreieck Richtung Darmstadt. Am Rüsselsheimer Dreieck in der Verbindung zur A60 Richtung Mainz liegt eine Unterbodenabdeckung auf der Fahrbahn. Und Vorsicht auch auf der A671 Wiesbaden Richtung Mainz zwischen Hochheim Süd und Gustavsburg, da auch eine Person auf der Fahrbahn. Dann haben wir die A7 Würzburg Richtung Fulda zwischen Bad Kissing, Obertulba und Bad Brückenau-Volkers, 5 Kilometer Stau. Die A44 Kassel Richtung Dortmund ist zwischen dem Kreuz Kassel West und Kassel Bad Wilhelmshöhe in beiden Richtungen wegen Löscharbeiten an einem brennenden LKW gesperrt. Dadurch Richtung Kassel 6 Kilometer Stau ab Zierenberg und in Richtung Dortmund 3 Kilometer ab dem Dreieck Kassel Süd. Autofahrer und Anwohner, die werden gebeten, Fenster und Türen geschlossen zu halten, und die Umleitungsempfehlung, die gehen ab dem Kreuz Kassel West über die U14 und ab Zierenberg über die U77. Außerdem hat diese Sperrung der A44 da auch schon Auswirkungen auf die A49. Da staut es sich nämlich auf 3 Kilometern auf der, wie gesagt, A49 Kassel Richtung Gießen zwischen Kassel-Aue-Stadion und dem Kreuz Kassel West.
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18: Also wenn, dann sind heute nur lockere Wolken unterwegs. Es bleibt sonnig und trocken bei bis zu 30 Grad. Morgen dann weiterhin richtig sonnig im Süden. Ansonsten wechseln sich dann auch mal Wolken und Sonne ab. Bleibt aber trocken. Ticken kühler wird's, ne? Bei Höchstwerten zwischen 20 und 28 Grad. Kommen Sie gut durch diesen Donnerstag. Jetzt mit diesem Duo, mit Chris Norman und Susie Quattro, Stumbling In. Ich bin Katharina Lenz, hallo.
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0: Also wir haben da mal was für Sie vorbereitet und das wird wirklich ganz groß. Die HR-Radtour, die startet heute und meine Kollegin Simone Reuthal aus HR1 am Morgen ist mit dabei. Los geht's dieses Jahr in Bad Wildung, bevor es einmal durch unser schönes Hessen geht. Simone, das wird doch einfach fantastisch, oder?
1: Das wird sowas von fantastisch, denn die HR-Radtour, finde ich, ist jedes Jahr im Sommer was ganz Besonderes. Zum einen bist du mit dem Fahrrad in Gegenden unterwegs, da würdest du, glaube ich, selber so nie hinkommen. Zum anderen triffst du deine Hörer. Also du kommst endlich mal mit den Menschen in Kontakt, die du ja sonst irgendwie gar nicht triffst. Und es macht total viel Spaß, weil man fährt gemütlich zusammen Rad durch eine schöne Natur und hat Zeit, sich einfach zwischendrin noch ein bisschen zu unterhalten.
0: Ja, wirklich, das ist wirklich toll. Und weil es von uns das Rundum-Sorglos-Paket gibt, stellen wir Ihnen ja auch fantastische Acts auf die Bühne. Übrigens komplett kostenlos. Heute Abend Starship featuring Mickey Thomas. Wo steht da dein Vorfreudepegel?
1: Ich freue mich wahnsinnig darauf, weil Starship zählt zu meinen absoluten, ich will mal sagen, Top 10 80er Songs. Allein nur Nothing's Gonna Stop Us Now. Ich freue mich da jetzt schon so wahnsinnig drauf, diesen Song einfach mal live auf der Bühne performen zu sehen. Und das wird heute Abend passieren in Bad Wildungen. Sie können alle kommen. Es ist wirklich kostenlos. Das wird eine tolle Party. Wir beginnen auch schon ein bisschen früher. Wir haben einen DJ mit dabei. Es gibt ein paar tolle Gäste vorab noch und dann eben Starship Live. Und sie haben uns ja schon versprochen, es gibt die Fully Starship Show heute Abend. Also, die alten Hints mit dabei, es sind neue Sachen mit dabei. Das wird ein mega Abend. Und dann noch das Wetter. Ganz ehrlich, das Wetter passt, ja? Also, Open Air. Das wird super.
0: Ach, das wird wirklich toll. Open Air an der Wandelhalle in Bad Wildung im größten Kurpark Europas. Um 19 Uhr geht's los. Wie gesagt, der Eintritt ist kostenfrei und wir machen uns zusammen jetzt schon mal so ein bisschen warm, würde ich sagen, oder? Mit natürlich Starship und Nothing's Gonna Stop Us Now in HR1.

Los Bravos. Black is Black. Sie hören HR1 jetzt mit diesem tollen 80er von Bryan Adams. Klar, ich meine, es geht auch alleine, ne? Aber ganz ehrlich, mit der richtigen Person an der Seite, da macht das Leben schon auch doll Spaß. Bryan Adams beschreibt diese Suche nach dieser Person mit Somebody hier in HR1.

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9: 14 Uhr. Hessen geht verstärkt gegen Spionage vor. Bündnis fordert Hitzeplan von der Bundesregierung. Lebenslange Haft für Anschlag auf Demo in München. Das Wetter, mal Sonne, mal Wolken und trocken. 22 bis 30 Grad. Mein Name ist Claudia Meichelbeck. Das Land Hessen verstärkt seinen Verfassungsschutz. Die Behörde bekommt 3 neue Einheiten. Eine davon für Spionage. Innenminister Poseck sagte zur Begründung, Cyberattacken, Sabotageaktionen und Drohnenangriffe stellten auch in Hessen eine immer größere Bedrohung dar.
10: Wir haben den größten Flughafen Deutschlands in unserer Mitte. Wir haben einen Internetknotenpunkt in Frankfurt. Wir haben militärische Liegenschaften hier in Hessen, auch gerade in Wiesbaden. Und deshalb ist es wichtig, dass wir auch bei diesem Thema einen Schwerpunkt setzen. Hessen ist ein potenzielles Angriffsziel auch für Maßnahmen der hybriden Kriegsführung.
9: Angesichts der massiven Hitzewellen mit tausenden Toten hat ein Bündnis von fast 40 Organisationen die Bundesregierung aufgefordert, mehr für den Schutz der Bevölkerung zu tun. Das Bündnis hat einen 5-Punkte-Plan vorgelegt. Im Mittelpunkt stehen 2 Forderungen. ARD-Hauptstadt-Korrespondentin Isabel Karras.
11: Erstens soll die Bundesregierung kurzfristig einen nationalen Hitzegipfel einberufen. Teilnehmen sollen Bund, Länder und Kommunen gemeinsam mit Fachleuten. Das Ziel? Konkrete Maßnahmen gegen die Folgen extremer Hitze abzustimmen. Zweitens verlangt das Bündnis einen verbindlichen bundesweiten Hitzeschutzplan. Die Bundesregierung betont bislang, wenn es um konkreten Hitzeschutz geht, liege die Hauptverantwortung bei Ländern und Kommunen.
9: In diesem Sommer sind bis jetzt etwa 12.000 Menschen an den Folgen der extremen Hitze gestorben. Allein in der letzten Juniwoche waren es rund 9.600. Das zeigen neue Zahlen des Robert-Koch-Instituts. In Hessen kamen bis Ende Juli 1.650 Menschen ums Leben. Mit einem Pegelstand von 67 Zentimetern ist der Rhein in Köln so niedrig wie noch nie seit Beginn der Aufzeichnungen vor über 200 Jahren. Auch aus Magdeburg wird ein Rekord gemeldet. Der Pegelstand der Elbe liegt bei 44 Zentimetern und damit so niedrig wie nie seit Beginn der Messungen im Jahr 1727. Über die Folgen des extremen Niedrigwassers und was man dagegen tun kann, berät in Bonn gerade Verkehrsminister Bilger mit Wirtschaftsvertretern. Nach dem tödlichen Autoanschlag auf eine Verdi-Demonstration in München im letzten Jahr hat das Oberlandesgericht den Täter zu lebenslanger Haft verurteilt. Außerdem wurde die besondere Schwere der Schuld festgestellt, sodass der 25-jährige Afghane nicht vorzeitig entlassen werden kann. ARD-Reporter David Herting.
0: Die Richter sahen es als erwiesen an, dass der Mann im Februar 2025 mit einem Auto in einen Demonstrationszug in der Münchner Innenstadt gerast war. Dabei tötete er eine 37-jährige Mutter und ihre 2-jährige Tochter und verletzte über 40 Menschen, teilweise schwer. Ein psychiatrischer Gutachter hatte bei dem Mann keine Einschränkung der Schuldfähigkeit feststellen können, während die Verteidiger von deutlichen Anzeichen einer Schizophrenie sprachen.
9: Der Waldbrand bei Bad Schwalbach im Rheingau-Taunus-Kreis ist unter Kontrolle. Die Feuerwehr meldet, dass die Flammen gelöscht sind. Jetzt werden noch Glutnester überwacht. Seit gestern Mittag waren rund 450 Feuerwehrleute im Einsatz. 2 wurden leicht verletzt. Das Feuer hat eine Fläche von etwa 3 Fußballfeldern zerstört. Das waren die Nachrichten.
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12: Die A3, Frankfurt Richtung Würzburg. Zwischen Aschaffenburg und Goldbach gibt es 6 Kilometer stockenden Verkehr. Die A7, Würzburg Richtung Fulda. Zwischen Bad Kissingen, Obertulba und Bad Brückenau-Volkers 5 Kilometer Stau. Dann ist die A44, Kassel Richtung Dortmund, immer noch zwischen dem Kreuz Kassel-West und Kassel-Bad Wilhelmshöhe in beiden Richtungen wegen Löscharbeiten an einem brennenden LKW gesperrt. Dadurch gibt es Richtung Kassel 9 Kilometer Stau ab Bräuna und in Richtung Dortmund 3 Kilometer ab dem Dreieck Kassel-Süd. Autofahrer und Anwohner werden gebeten, Fenster und Türen geschlossen zu halten und die Umleitung Empfehlung gehen ab dem Kreuz Kassel-West über die U14 und ab Zierenberg über die U77. Die A49 Kassel Richtung Gießen zwischen Kassel-Aue-Stadion und dem Kreuz Kassel-West 3 Kilometer Stau, das Ganze wegen der Sperrung auf der A44. Und die A661 Egelsbach Richtung Oberursel zwischen dem Preungesheimer Dreieck und Frankfurt-Eckenheim, da ragt ein Defekt

Sie ist eine der ganz Großen der 80er. Kim Wilde habe ich jetzt für Sie mit Jagged Love. Darf auch heute, 45 Jahre später, auf keiner guten Party fehlen. Ne? Und das gilt für so viele Songs aus der Zeit. Und genau diese Lieder, die feiern wir morgen. Von morgens bis Mitternacht beim hr1 80er Freitag. Den ganzen Tag laufen ausschließlich Songs aus diesem wunderbar bunten Jahrzehnt. Und wenn Sie da jetzt vielleicht einen ganz bestimmten Song im Kopf haben und Sie sagen, Mensch, den habe ich damals schon geliebt und der darf auch heute in meiner privaten Playlist auf gar keinen Fall fehlen, dann schreiben Sie uns doch mal auf hr1.de. Und hier ist sie jetzt, wie versprochen, die großartige Kim Wilde.

0: Rettungsgeil mit Ella. Ella hier in HR1. Also, jetzt stellen Sie sich doch mal vor, Sie kommen an Ihr Auto und das ist komplett verkratzt. In Großkrotzenburg geht das offenbar auf die Kappe von Pfauen. Ja, kein Scherz. Da macht ein Pfauenpaar die Gegend unsicher. In diesem Jahr werden aber die Schäden, die die beiden da hinterlassen, immer größer. HR-Reporter Marcel Ronge, das sind wirklich Pfauen, ne? Klingt absolut verrückt.
1: Ja, und zwar ausgerechnet wegen der Liebe. Die beiden Pfauen leben schon seit 3 Jahren in Großkrotzenburg. Wo sie herkamen, das weiß keiner. Und sie sind inzwischen geschlechtsreif. Vor allem das Männchen sieht im Autolack geparkter Autos sein eigenes Spiegelbild. Das hält es aber nicht für sich selbst, sondern für einen Rivalen. Und dann geht's los. Der Pfau hackt und springt gegen das Auto. Laut Ordnungsamt sind so schon Schäden von bis zu 3.000 Euro entstanden. Ärgerlich für die Halter, die Versicherung zahlt so einen Schaden offenbar nur beim ersten Mal. Heißt, greift der Pfau später nochmal dasselbe Auto an, können die Besitzer auf den Kosten sitzen bleiben.
0: Aber warum fängt die denn niemand ein, wenn die sowas machen?
1: Es ist ja jetzt nicht so, dass es niemand versucht hätte. Das Ordnungsamt will die Tiere schon lange einfangen, aber immer wieder verschwinden sie auf Privatgrundstücken und viele Anwohner füttern die beiden offenbar regelmäßig. Das Problem, wer jeden Tag satt wird, läuft natürlich nicht in eine Falle mit Futter. Das Ordnungsamt hat mir gesagt, die beiden sind einfach pappsatt.
0: Tja, das heißt, manche Großkrotzenburger, die schimpfen über das Pfauenpärchen, andere füttern sie sogar. Wie passt denn das zusammen?
1: Ja, die Pfauen teilen Großkrotzenburg so ein bisschen in zwei Lager. Die einen freuen sich jedes Mal, wenn sie die Tiere sehen, füttern sie und geben ihnen vielleicht sogar Unterschlupf. Die anderen haben längst genug, weil das Auto beschädigt wurde oder weil die Pfauen auch nachts ziemlich laut rufen. Die Gemeinde hofft deshalb weiter auf Hilfe der Bürger. Und wenn die beiden irgendwann mal eingefangen werden sollten, dann wartet auch schon ein neues, schönes Zuhause auf sie. Der Schöntalpark in Aschaffenburg, dort leben schon andere Pfauen.
0: Ja, und angeblich hat das Großkrotzenburger Pfauenpärchen jetzt auch Nachwuchs bekommen. Da fehlen uns aber noch die Beweisfotos.

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10: Es ist 3:30.
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11: Mit Felix Wendt. Guten Tag. Hessen will auf Cyberattacken, Sabotageakte oder Drohnenangriffe besser vorbereitet sein. Deswegen bekommt der Verfassungsschutz laut Innenminister Poseck 3 neue Einheiten. Das gäbe es in keinem anderen Bundesland. Ein Bündnis von fast 40 Organisationen hat die Bundesregierung aufgefordert, mehr für den Hitzeschutz zu tun. Erstens soll es einen nationalen Hitzegipfel mit Bund, Ländern und Kommunen geben, um konkrete Maßnahmen gegen die Folgen der Hitze zu finden. Zweitens verlangt das Bündnis einen verbindlichen bundesweiten Hitzeschutzplan. Und jetzt mehr Aktuelles aus unseren Regionalstudios.
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12: In Wiesbaden gibt es gerade mehr Keuchhustenfälle als üblich. Nach Angaben der Stadt sind vor allem Kinder bis 9 Jahre betroffen. Die Erkrankungen verlaufen bislang überwiegend mild. Zwar ist die Zahl der gemeldeten Fälle zuletzt wieder zurückgegangen, sie liegt aber weiter über dem Durchschnitt vergleichbarer Zeiträume. Das Gesundheitsamt empfiehlt, den Impfstatus zu überprüfen. Wer länger anhaltenden Husten hat, sollte frühzeitig zum Arzt gehen. Nach Angaben des hessischen Gesundheitsministeriums ist Wiesbaden derzeit die einzige Kommune in Hessen mit einer auffälligen Häufung. Besonders gefährdet sind Neugeborene und Säuglinge. Die Ursache für den Anstieg ist noch unklar. Daniela Jensen, Wiesbaden.
13: Aus einem Abend auf einem Spielplatz ist für eine 15-Jährige in Neu-Isenburg offenbar ein Angriff geworden. Eine unbekannte Frau soll das Mädchen am Hals und im Gesicht gepackt und an den Haaren gezogen haben. Die Polizei ermittelt jetzt wegen des Verdachts der Körperverletzung. Nach Polizeiangaben ist die Jugendliche am Dienstagabend mit 2 Freunden auf dem Spielplatz, als eine Frau mit 3 männlichen Jugendlichen auf die Gruppe zukommt. Die Begleiter gehen weiter, die Frau bleibt bei der 15-Jährigen stehen, provoziert das Mädchen erst verbal und greift es schließlich an. Nach dem Vorfall entfernt sich die Frau mit ihren Begleitern. Die Polizei bittet mögliche Zeugen, sich zu melden. Mike Nowak, Neu-Isenburg.
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14: Vorsicht auf der A66 Wiesbaden Richtung Frankfurt. In der Abfahrt Wiesbaden-Biebrich liegen Reifenteile auf der Fahrbahn. A3 Frankfurt Richtung Würzburg, zwischen Aschaffenburg und Weibersbrunn. In beiden Richtungen streckenweise Stau und stockender Verkehr. Dann die A7 Würzburg Richtung Fulda, zwischen Bad Kissingen-Obertulba und Bad Brückenau-Volkers 5 Kilometer Stau. Die A44 Kassel Richtung Dortmund ist zwischen dem Kreuz Kassel-West und Kassel-Bad Wilhelmshöhe immer noch wegen Bergungsarbeiten nach einem LKW-Brand gesperrt. Die Umleitung, die U14, geht ab dem Kreuz Kassel-West. Dann die A44 Dortmund Richtung Kassel nochmal. Das ist die Gegenrichtung zwischen Bräuner und Kassel-Bad Wilhelmshöhe. 9 Kilometer Stau wegen eines LKW-Brandes. Wie gesagt, auf der Gegenseite, da steht nur eine Spur zur Verfügung. Dann auch wegen der Sperrung auf der A44 hat es auch Auswirkungen auf die A49 Kassel Richtung Gießen zwischen Kassel-Au-Stadion und dem Kreuz Kassel-West. Da auch nochmal 3 Kilometer Stau. Dann haben wir die A60 Rüsselsheim Richtung Mainz zwischen Rüsselsheim, Königstetten und Bischofsheim. 2 Kilometer Stau und stockender Verkehr. Und die A661 Egelsbach Richtung Oberursel zwischen dem Preungesheimer Dreieck und Frankfurt-Eckenheim. Da ragt ein defekter LKW auf den rechten Fahrstreifen.
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14: Ja, sonnig ist es heute. Nur lockere Wolken sind unterwegs. Bis zu 30 Grad werden's. Maximal morgen dann im Süden ordentlich sonnig. Ansonsten wechseln sich auch Wolken und Sonne mal ab. Wird ein bisschen kühler, bei Höchstwerten zwischen 20 und 28 Grad. Das ist doch auch mal ganz hübsch. Musik gibt's jetzt von der Frau mit der ja leicht zerbrechlichen Stimme. Ne? Kate Bush habe ich für Sie mit Running Up That Hill. Ich bin Katharina Lenz. Schönen Donnerstag.
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0: Tegut ist raus. Edeka, Rewe und Tante Enso sind drin. Oder? Nee, ganz so einfach ist es dann doch nicht. Gleich nachdem die Supermarktkette Tegut vom Schweizer Mutterkonzern Migros aufgegeben worden ist, haben andere Ketten ihr Interesse angemeldet. Trotzdem sind Dutzende Übernahmen noch unsicher und damit auch hunderte Arbeitsplätze. Liegt auch daran, dass das Bundeskartellamt noch mitreden will. HR-Reporter Paul Mosbacher berichtet vom Status quo nach dem Tegut aus.
1: Die Kette Tante Enso will in Hessen 16 Tegutmärkte übernehmen. Sie bezieht die Menschen vor Ort direkt mit ein, mit einer Teilhaberschaft. Wenn genug Menschen einen Anteil für 100 Euro kaufen, kommt Tante Enso, sagt Geschäftsführer Thomas Gutberlet.
2: Wenn ihr es wollt und wenn wir es wollen, kriegen wir es gemeinsam hin. Und wir zeigen unser Wollen damit, dass wir Mitarbeiter engagieren, dass wir Mietverträge abschließen. Und ihr zeigt es dadurch, dass ihr auch Teilhaber der Genossenschaft werdet. Und damit zeigen beide Teile auch wirtschaftlich verbunden, dass sie etwas gemeinsam schaffen wollen.
1: Das Bundeskartellamt hat die Tante Enso-Übernahmen schon abgenickt. Anders beim Riesen Edeka. Der will gut 200 der 340 Tegut-Filialen übernehmen. Wie viele davon in Hessen sind, will Edeka nicht beantworten. Bei 37 der geplanten Übernahmen hat das Kartellamt Bedenken, sagt Präsident Andreas Mund.
3: Man muss sehen, wo können Verbraucherinnen und Verbraucher einkaufen und haben genug Auswahl. Und in diesen 37 regionalen Markträumen sehen wir eben, dass die Auswahl doch sehr beschränkt ist und sie möglicherweise dann auf einen einzigen Standort angewiesen sind, sodass wir dann auch befürchten müssen, dass hier Preise möglicherweise angehoben werden.
1: Einige der Märkte seien in Nord- und Osthessen. Klappt es nicht mit der Übernahme durch Edeka, droht der Belegschaft die Entlassung und den Märkten das aus. Das hat auch schon den hessischen Wirtschaftsminister Kaveh Mansouri auf den Plan gerufen.
4: Das ist für viele Menschen der Arbeitsplatz. Das ist für viele Hessinnen und Hessen teils die einzige Möglichkeit, in der näheren Umgebung sich zu versorgen. Und deswegen ist es entscheidend, dass die Frage von Arbeitsplätzen und Nahversorgung auch mit berücksichtigt wird.
1: Die endgültige Entscheidung fällt Ende September. Die 40 geplanten Übernahmen durch Rewe prüft das Bundeskartellamt gerade noch.
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Killer in Excess, oder? Oh, mit Michael Hutchence als Frontmann. Das war schon was. Und ihre Songs, die leben in unseren Köpfen weiter. Suicide Blonde, jetzt für Sie. Ich bin Katharina Lenz. Ich sag für heute Tschüss, machen Sie es gut und gleich ab 15 Uhr viel Spaß mit Jürgen Raspar hier in HR1.

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6: 15 Uhr. Hessen geht verstärkt gegen Spionage vor. Verkehrsminister und Wirtschaft beraten über Niedrigwasser. Lebenslange Haft für Anschlag auf Demo in München. Das Wetter, mal Sonne, mal Wolken und trocken bei 22 bis 30 Grad. Mein Name ist Claudia Meichelbeck. Hessen will mehr gegen Spionage tun. Innenminister Poseck hat angekündigt, dass das Landesamt für Verfassungsschutz 3 neue Einheiten bekommt, eine davon für Spionage. Das gibt es noch in keinem anderen Bundesland. Aus Wiesbaden, HR-Reporter Tobias Häuser.
7: Cyberattacken, Sabotageakte, Spionageaktionen, Drohnenangriffe und Desinformationskampagnen stellen eine immer größer werdende Bedrohung dar, sagte Poseck. Hessen stellt für ausländische Nachrichtendienste aufgrund seiner besonderen Stellung bei Wirtschaft, Verkehr, Logistik mit dem Flughafen Frankfurt sowie wichtigen militärischen Einrichtungen ein potenzielles Angriffsziel dar. Vor allem Russlands Politik werde immer aggressiver mit dem Ziel, Deutschland zu destabilisieren. Putin kenne offenbar keine Grenzen mehr, sagte Poseck.
6: Die niedrigen Pegelstände am Rhein haben immer größere Auswirkungen auf die Wirtschaft. Darauf weist unter anderem die Deutsche Industrie- und Handelskammer hin. Bereichsleiter Binding sagte in HR Info, zurzeit müssten die Transportschiffe 50% weniger Fracht laden.
8: Das muss man sich vorstellen, das sind ungefähr, wenn es auf die Straße verlagert werden würden, so 250.000 Lkw-Fahrten pro Monat, die derzeit nicht abgebildet werden können. Ja, und das hat natürlich mehrere Effekte. Das eine ist, die Transportkosten steigen erheblich. Und zum anderen gibt es natürlich Engpässe. Und die Unternehmen müssen länger warten und viele Dinge so wie Just-in-Time-Produktion und Ähnliches gerät mächtig unter Druck.
6: Zurzeit berät Bundesverkehrsminister Bilger in Bonn mit Wirtschaftsvertretern über die Folgen des Niedrigwassers. Zu dem Drohnenvorfall auf dem Flughafen in Leipzig sind weitere Details bekannt geworden. Offenbar war das ukrainische Flugzeug, neben dem die Sprengstoffdrohne gefunden wurde, mit militärischer Munition beladen. Wie NDR, WDR und Süddeutsche Zeitung berichten, war die Munition kurz vorher aus Frankreich gekommen und sollte von Leipzig aus weitertransportiert werden. Das stehe in einem vertraulichen Polizeibericht. Die mit Sprengstoff bestückte Drohne war gestern im Sicherheitsbereich des Frachtflughafens entdeckt worden. Im Prozess um den Autoanschlag auf eine Gewerkschaftsdemonstration in München letztes Jahr ist das Urteil gefallen. Das Oberlandesgericht verhängte lebenslange Haft wegen Mordes und versuchten Mordes. Außerdem stellte es bei dem Täter die besondere Schwere der Schuld fest. Er kann damit nicht vorzeitig entlassen werden. Der 25 Jahre alte Afghane war im Februar 2025 mit dem Auto in eine Verdi-Demonstration in München gefahren. Eine 37-jährige Frau und ihr 2-jähriges Kind wurden getötet. Viele weitere Menschen wurden verletzt. Der Waldbrand bei Bad Schwalbach im Rheingau-Taunus-Kreis stellt die Einsatzkräfte weiter vor Probleme. Zwar ist das Feuer unter Kontrolle, aber es kommt immer wieder zu kleineren Flammenherden. HR-Reporterin Andrea Bonhagen.
9: Diese kleinen Nachfeuer können sofort gelöscht werden von Feuerwehrleuten, die kleine Rucksäcke mit Wasser tragen. Im Boden sind immer noch Glutnester. Die Hitze bei den Baumwurzeln ist groß. Die Nachlöscharbeiten erfordern viel Geduld und viel Kontrolle mit Wärmebildkameras. Außerdem werden weiter angesenkte Bäume gefällt, aus Sicherheitsgründen, damit sie nicht auf Einsatzkräfte fallen. Die Arbeiten werden noch mehrere Stunden dauern.
6: Das waren die Nachrichten.
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10: Hallo zusammen, es ist 15:03 Uhr. Die A3 Frankfurt-Würzburg zwischen Aschaffenburg und Weibersbrunn in beiden Richtungen streckenweise Stau und stockender Verkehr. Außerdem die A7 Würzburg Richtung Fulda zwischen Bad Kissingen, Obertulpa und Bad Brückenau-Volkers, 5 Kilometer Stau. A7 Fulda Richtung Hannover zwischen Dreieck Kassel Süd und Kassel Ost, 3 Kilometer Stau. Die A44 Kassel Richtung Dortmund ist zwischen dem Kreuz Kassel West und Kassel Bad Wilhelmshöhe wegen Bergungsarbeiten nach einem LKW-Brand gesperrt. Die Umleitung über die U14 ab dem Kreuz Kassel West. A44 Dortmund Richtung Kassel zwischen Bräuner und Kassel Bad Wilhelmshöhe, 6 Kilometer Stau wegen eines LKW-Brandes auf der Gegenseite. Es steht nur ein Fahrstreifen aktuell dort zur Verfügung. Die A661 Oberursel Richtung Egelsbach zwischen Bad Homburger Kreuz und Frankfurt-Eckenheim streckenweise stockender Verkehr. Und die A671 Wiesbaden Richtung Mainz zwischen Hochheim Süd und Gustavsburg ist wegen Bergungsarbeiten nach einem Unfall gesperrt. Dadurch ab Hochheim Nord 2 Kilometer Stau. Die Umleitung dann die U6 ab Hochheim Süd. Das war's. Fahren Sie vorsichtig, wo immer Sie unterwegs sind.
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10: Und das ist heute schon angenehm. Es geht ja auch ein bisschen Wind, ja, trocken, eine Mischung aus Sonne, Wolken bis 30 Grad. Und heute Nacht dann am Anfang ein paar Wolkenfelder, danach dann verbreitet. Klar, man kann Sterne schauen bei 14 bis 7 Grad. Und morgen dann im Süden von Hessen sonnig, maximal ein paar Wolken. Im Norden eher dichtere Wolken, aber ist auch morgen trocken. Trotzdem noch ein bisschen kühler, bis 28 Grad, wenn man da überhaupt von kühl sprechen kann.

Hard und Alone bei uns am Donnerstagnachmittag. Draußen um die 30 Grad dazu, strahlender Sonnenschein. Da kommt doch dieser Song hier, finde ich, zur genau richtigen Zeit, oder? Der hat alleine dieses Sommerfeeling von Anfang an. Don Henley und The Boys of Summer. Jetzt bei uns in HR1.

16 Minuten nach 15 Uhr, wichtige sofort in H1. Vorsicht bitte auf der A3 Frankfurt Richtung Köln zwischen Bad Camberg und Limburg Süd. Gegenstände auf dem rechten und dem mittleren Fahrstreifen. Fahren Sie vorsichtig. Don Henley und The Boys of Summers kann man eigentlich sommerlich kaum noch steigern. Aber die Jungs, die können's, die Beach Boys.

0: Die Beach Boys und I Get Around bei uns in HR1. Wenn die Polizei kommt, wird meistens das Ganze ernst gesehen, denn dann fallen so Sätze wie Führerschein und Fahrzeugpapiere bitte. Ja, so richtige Gespräche kommen da ja oft gar nicht zustande. Und am Ende bleibt dann der Eindruck, Mensch, der ist aber unfreundlich oder fies oder so. Naja, deshalb lädt die Polizei in Bad Camberg heute Nachmittag zum Kaffee ein. Coffee with a Cop heißt die Aktion. Da können Sie mal hingehen, einfach mal ganz locker mit den Polizistinnen und Polizisten quatschen. Zum Beispiel auch mit Polizeihauptkommissarin Mona May. Und die ist bei mir am Telefon. Schönen guten Tag, Frau May.
1: Ja, schönen guten Tag, hallo.
0: Frau May, wenn Sie den ganzen Nachmittag heute Kaffee trinken, dann wird es heute Abend beim Einschlafen nichts. Oder haben Sie noch Spätdienst?
1: Ich mache so lange, wie es erforderlich ist, tatsächlich. Ja, wir bieten ehrlich gesagt bei den Temperaturen auch ein Wasser an für all die, die möglicherweise keinen Kaffee trinken wollen. Und von daher, glaube ich, können wir auch völlig unabhängig von dem Getränk ins Gespräch kommen.
0: Das ist schön. Wenn ich heute Nachmittag in den Kurpark in Bad Camberg komme, worüber kann ich denn da mit Ihnen heute sprechen?
1: Grundsätzlich können Sie mit mir über alles sprechen, was Sie so bewegt. Für uns besonders interessant natürlich sind sicherheitsrelevante Aspekte, die wir da besprechen können. Sie können uns Fragen stellen zur Sicherheitslage, Sie können uns Hinweise dazu geben oder wie Sie möglicherweise auch irgendwann Kollege oder Kollegin von uns werden können. Im Prinzip möchten wir Ihnen unsere Arbeit näher bringen und gleichzeitig von Ihnen etwas erfahren. Ja, wir wollen eigentlich damit ein vertrauensvoller Ansprechpartner zur Stärkung der Sicherheit für Sie darstellen.
0: Wie läuft das Ganze ab? Also ich komme einfach in den Kurpark und darf Sie einfach anquatschen und dann geben Sie mir einen Latte Macchiato aus.
1: Ja, so ähnlich. Und auch wenn Sie gar nichts möchten, wenn Sie einfach nur mit uns reden möchten, das ist alles in Ordnung. Und Sie haben es selber gesagt, dass in manchen Einsatzlagen sich diese Gesprächsführung und dieser Austausch manchmal nicht anbietet. Und das ist jetzt ein Format, wo wir sagen, das ist ganz ungezwungen. Und egal, was Sie an Fragen an uns haben, können Sie dann fragen. Und es ist völlig unabhängig von irgendeinem Einsatzanlass.
0: Sagt Polizistin Mona May, ich finde das großartig, die Polizei hautnah sozusagen und ganz, ganz nah bei einem Coffee with a Cop. Läuft gerade ganz aktuell im Kurpark in Bad Camberg. Ich wünsche Ihnen, Frau May, alles, alles Gute, ganz viele tolle Gespräche und ein leckeres Käffchen.
1: Herzlichen Dank.
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8: Es ist 15.30 Uhr.
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8: Mit Felix Wendt, guten Tag. Um besser auf Cyberattacken, Sabotageakte oder Drohnenangriffe vorbereitet zu sein, hat der hessische Verfassungsschutz eine neue Spionageabwehreinheit gegründet. Das hat Innenminister Poseck heute gesagt. Damit würde die Sicherheitspolitik neue Schwerpunkte bekommen. Wegen der niedrigen Pegelstände im Rhein können Transportschiffe aktuell nur halb so viel Fracht laden wie sonst. Das sagt die Deutsche Industrie- und Handelskammer. Bundesverkehrsminister Bilger überlegt deswegen, das Lkw-Fahrverbot am Sonntag vorübergehend auszusetzen und Transporte vom Wasser auf die Straße zu verlegen. Und jetzt mehr Aktuelles aus unseren Regionalstudios.
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9: Seit gestern Mittag brennt zwischen Bad Schwalbach und Taunusstein ein Waldgebiet von 2,5 Hektar. Inzwischen ist der Waldbrand unter Kontrolle, aber immer wieder steigt Rauch auf oder es entstehen sogar wieder kleine Flammen, auch durch den böigen Wind heute. Diese kleinen Nachfeuer können bisher sofort gelöscht werden von Feuerwehrleuten, die kleine Rucksäcke mit Wasser tragen. Im Boden sind immer noch Glutnester, die Hitze bei den Baumwurzeln ist groß. Die Nachlöscharbeiten erfordern viel Geduld und viel Kontrolle mit Wärmebildkameras. Außerdem werden weiter angesenkte Bäume gefällt, aus Sicherheitsgründen, damit sie nicht auf Einsatzkräfte fallen. Die Arbeiten werden noch mehrere Stunden dauern. Andrea Bonhagen, Taunusstein.
10: Er soll einen Bekannten in dessen Haus in Lampertheim erstochen haben. Deshalb wird einem 43-Jährigen aus Calw in Baden-Württemberg heute im Landgericht in Darmstadt der Prozess gemacht. Der Angeklagte hat im Gerichtssaal heute nichts zu den Vorwürfen gesagt. Ausgesagt hat heute aber der Vater des 36-jährigen Opfers. Er hatte seinen Sohn tot im Keller gefunden. Dieses Detail war bisher nicht bekannt. Er hatte seinen Sohn länger nicht gesehen und ihn auch telefonisch nicht erreicht. Erstaunlich gefasst erzählt er heute, wie er ihn im Keller gefunden hat und liest auch die letzte WhatsApp-Nachricht von seinem Sohn an ihn vor. Das Tatmotiv ist noch völlig unklar. Allerdings sollen sich Opfer und Angeklagter schon jahrelang gekannt haben. Helene Wilke aus dem Landgericht Darmstadt.
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11: Schönen guten Tag und hallo auf Hessenstraßen an diesem Donnerstagnachmittag. Und Vorsicht bitte auf der A3 Frankfurt Richtung Köln zwischen Bad Camberg und Limburg Süd. Da liegen Gegenstände auf dem rechten und dem mittleren Fahrstreifen. Die A3 Frankfurt-Würzburg zwischen Aschaffenburg und Weibersbrunn in beiden Richtungen streckenweise Stau und stockender Verkehr. A7 Würzburg Richtung Fulda zwischen Bad Kissingen, Opatulba und Bad Brückenau-Volkers 5 Kilometer Stau. A7 Fulda Richtung Hannover zwischen Dreieckkassel Süd und Kassel Ost 3 Kilometer Stau. Die A44 Kassel Richtung Dortmund ist zwischen dem Kreuz Kassel West und Kassel Bad Wilhelmshöhe wegen Bergungsarbeiten nach einem LKW-Brand gesperrt. Die Umleitung, die U14, ab dem Kreuz Kassel West. A44 Dortmund Richtung Kassel zwischen Zierenberg und Kreuz Kassel West. 6 Kilometer stockender Verkehr wegen eines LKW-Brandes auf der Gegenseite. Es steht hier nur ein Fahrstreifen zur Verfügung. A67 in Richtung Darmstadt zwischen Mönchhof-Dreieck und Rüsselsheimer-Dreieck. 2 Kilometer Stau. Und die A671 Wiesbaden Richtung Mainz zwischen Hochheim-Süd und Gustavsburg. 1 Kilometer Stau wegen Bergungsarbeiten auf dem Beschleunigungsstreifen. Wo immer Sie heute Nachmittag unterwegs sind, bitte fahren Sie vorsichtig. Wir sind bei Ihnen.
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11: Trocken ist es, eine schöne Mischung aus Sonne und Wolken und das bei angenehm. Also Wahnsinn, dass man da schon sagt, angenehm. 30 Grad, aber das war ja die letzten Tage oft viel, viel heißer und drückender. Morgen dann im Süden sonnig, maximal ein paar Wölkchen und im Norden gibt es da mal dichtere Wolken, bleibt aber auch da trocken. Morgen dann 28 Grad.
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11: Hi zusammen.

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0: Smash Mouth bei uns in HR1. In Leipzig wird durch Zufall eine mit Sprengstoff bestückte Drohne entdeckt. Innenminister Dobrindt gibt Fremdmächten die Schuld. Klar ist seit längerem, die Bedrohungslage, die hat sich in den vergangenen Jahren verändert. So sehr, dass Hessen nun den Verfassungsschutz neu organisieren will. Ute Wellstein in Wiesbaden. Ute, was plant denn Hessen?
1: Nun, der Verfassungsschutz soll sich verstärkt auf Bedrohungen von außen einstellen. Deshalb wird eine eigene Abteilung für Spionageabwehr gebildet. Außerdem eine weitere, die operative Aufklärung heißt, also zum Beispiel Verdächtige beobachtet, abhört und auf andere Weise im Blick behält.
0: Für wie groß wird denn die Gefahr in Hessen eingeschätzt?
1: Innenminister Roman Posek hält sie für sehr hoch. Hessen sei ein potenzielles Angriffsziel, weil es in vielen Punkten von zentraler Bedeutung ist. Also da wurde der Flughafen genannt, da wurden Internetknoten genannt oder auch die Militärbasen in Wiesbaden. Das sind aus Sicht feindlicher Staaten alles interessante Angriffspunkte.
0: Wie könnten solche Angriffe aussehen?
1: Naja, die Kunst für den Verfassungsschutz ist erstmal zu erkennen, dass verunreinigtes Trinkwasser zum Beispiel nicht auf einen Gülleunfall eines Bauern zurückgeht, sondern ein Anschlag sein kann. Oder dass ein Schiffsunfall an einer Brücke möglicherweise ein Sabotageakt ist, weil über die Brücke NATO-Munition transportiert wird. Das ist die Natur hybrider Angriffe. Man erkennt nicht immer sofort, dass es einer ist.
0: Wer hat denn ein Interesse daran, hybride Angriffe bei uns in Hessen zu führen?
1: Da war Innenminister Roman Posek sehr deutlich. Russland sei der Hauptaggressor. Wörtlich sagte er sogar, Putin kenne keine Grenzen mehr. In diesem Jahr rechnen sie in Hessen mit 2100 Verdachtsfällen mit Russlandbezug. Das sind enorme Zahlen und die haben sich in den vergangenen 4 Jahren mehr als verdoppelt.
0: Der hessische Verfassungsschutz, der setzt jetzt stärker auf Spionageabwehr. Da soll eine eigene Abteilung gegründet werden. Ute Wellstein aus unserem Landtagsstudio in Wiesbaden mit den Infos war das.
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Shania Twain bei uns in HR1. Kaum setzt dieses Klavier hier ein, da ist da sofort die Stimmung da. I'm Still Standing gehört zu den Songs, die sofort gute Laune machen. Und genau deshalb spielen wir den hier bei uns in HR1. Hier ist Elton John.

0: Cloud und Save Me bei uns.
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4: 16 Uhr. Verkehrsminister will wegen Niedrigwasser Lkw-Fahrverbot aussetzen. Hessen geht verstärkt gegen Spionage vor. Weitere Details zum Drohnenvorfall auf dem Flughafen Leipzig. Das Wetter, mal Sonne, mal Wolken, trocken, 22 bis 30 Grad. Mein Name ist Claudia Meichelbeck. Bundesverkehrsminister Bilger hat drei Sofortmaßnahmen angekündigt, wie trotz Niedrigwasser im Rhein der Transport von Gütern aufrechterhalten werden soll. Um kurzfristig Abhilfe zu schaffen, soll das Fahrverbot für Lastwagen an Sonn- und Feiertagen aufgehoben werden. Bilger sagte:
5: Also auf der Straße Kapazitäten schaffen. Wasserstraße werden wir jetzt nicht für zusätzliche Behinderungen durch Arbeiten sorgen. Und drittens, die Schiene wird zusätzliche Kapazitäten bereitstellen. Die Lage bleibt herausfordernd, zumindest noch im August. Aber wir werden jetzt konkret mit den Beteiligten die weiteren Schritte besprechen. Ich werde auch mit den Ländern in den nächsten Tagen mit den Länderverkehrsministern in Austausch gehen.
4: Bilger hatte vorher in Bonn mit Vertretern aus Industrie, Häfen und Schifffahrt über die Situation beraten. Hessen will mehr gegen Spionage tun. Innenminister Poseck hat angekündigt, dass das Landesamt für Verfassungsschutz drei neue Einheiten bekommt. Eine davon für Spionage. Das gibt es noch in keinem anderen Bundesland. Aus Wiesbaden, HR-Reporter Tobias Reuser.
6: Cyberattacken, Sabotageakte, Spionageaktionen, Drohnenangriffe und Desinformationskampagnen stellen eine immer größer werdende Bedrohung dar, sagte Poseck. Hessen stellt für ausländische Nachrichtendienste aufgrund seiner besonderen Stellung bei Wirtschaft, Verkehr, Logistik mit dem Flughafen Frankfurt sowie wichtigen militärischen Einrichtungen ein potenzielles Angriffsziel dar. Vor allem Russlands Politik werde immer aggressiver mit dem Ziel, Deutschland zu destabilisieren. Putin kenne offenbar keine Grenzen mehr, sagte Poseck.
4: Neben zu dem Drohnenvorfall auf dem Flughafen in Leipzig sind weitere Details bekannt geworden. Offenbar war das ukrainische Flugzeug, neben dem die Sprengstoffdrohne gefunden wurde, mit militärischer Munition beladen. Wie NDR, WDR und Süddeutsche Zeitung berichten, war die Munition kurz vorher aus Frankreich gekommen und sollte von Leipzig aus weiter transportiert werden. Das stehe in einem vertraulichen Polizeibericht. Die mit Sprengstoff bestückte Drohne war gestern im Sicherheitsbereich des Frachtflughafens entdeckt worden. In Deutschland und in Serbien haben Ermittler zwei internationale Schleusernetzwerke aufgedeckt. Nach Angaben von Europol wurden drei mutmaßliche Drahtzieher festgenommen. Durch die Menschenschmuggler seien mehr als 900 Migranten in die EU-Länder gekommen, teils unter lebensbedrohlichen Bedingungen. Für die Überfahrt auf seeuntüchtigen Booten hätten Migranten bis zu 7.800 Euro zahlen müssen. Der Waldbrand bei Bad Schwalbach im Rheingau-Taunus-Kreis stellt die Einsatzkräfte weiter vor Probleme. Zwar ist das Feuer unter Kontrolle, es kommt aber immer wieder zu kleineren Flammenherden. HR-Reporterin Andrea Bonhagen.
7: Diese kleinen Nachfeuer können sofort gelöscht werden von Feuerwehrleuten, die kleine Rucksäcke mit Wasser tragen. Im Boden sind immer noch Glutnester. Die Hitze bei den Baumwurzeln ist groß. Die Nachlöscharbeiten erfordern viel Geduld und viel Kontrolle mit Wärmebildkameras. Außerdem werden weiter angesenkte Bäume gefällt, aus Sicherheitsgründen, damit sie nicht auf Einsatzkräfte fallen. Die Arbeiten werden noch mehrere Stunden dauern.
4: Das waren die Nachrichten.
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0: Hallo zusammen, es ist 16 Uhr und 3 Minuten, die A3. Frankfurt Richtung Würzburg zwischen Offenbacher Kreuz und Hanau, 5 Kilometer stockender Verkehr. A3 Frankfurt-Würzburg zwischen Aschaffenburg und Weibersbrunn, in beiden Richtungen streckenweise Stau und stockender Verkehr. A5 Karlsruhe Richtung Heidelberg zwischen Kronach und Heidelberg-Schwetzingen, 11 Kilometer stockend. A7 Würzburg Richtung Fulda zwischen Bad Kissingen-Opatulpa und Bad Brückenau-Volkers, 6 Kilometer Stau. Die A44 Kassel Richtung Dortmund ist zwischen dem Kreuz Kassel-West und Kassel-Bad Wilhelms wegen Bergungsarbeiten nach einem Lkw-Brand gesperrt. Die Umleitung, die U14, ab dem Kreuz Kassel-West. A44 Dortmund Richtung Kassel. Zwischen Zierenberg und Kreuz Kassel West. 6 Kilometer stockender Verkehr wegen eines defekten LKW-Brandes. Auf der Gegenseite, da steht nur ein Fahrstreifen ganz aktuell zur Verfügung. Die A67 Frankfurt Richtung Darmstadt. Zwischen Mönchhof-Dreieck und Rüsselsheimer-Dreieck. 2 Kilometer Stau. Und die A671 Wiesbaden Richtung Mainz. Zwischen Hochheim-Süd und Gustavsburg 1 Kilometer Stau wegen Bergungsarbeiten auf dem Beschleunigungsstreifen. Wo immer Sie unterwegs sind heute Nachmittag, bitte fahren Sie vorsichtig.
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0: Es ist trocken und es gibt eine schöne Mischung aus Sonne und ein paar lockeren Wolken. Temperaturen bis 30 Grad heute Nacht. Dann meist wolkenfrei, klar am Himmel bei 14 bis 7 Grad. Und morgen dann in Südhessen sonnig, im Norden kann es ein paar dichtere Wolken geben. Trotzdem trocken bis 28 Grad.
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0: Hallo zusammen, einen schönen Donnerstagnachmittag. Schön, dass Sie dabei sind. Das hier ist Musik von Edwin Collins. A Girl Like You.
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0: Depeche Mode mit Stripped bei uns in HR1. Wer Rock mit einer ordentlichen Portion Melodie mag, der kommt an diesem Song kaum vorbei. Hier sind Saga mit On the Loose.
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0: Fleetwood Mac in HR1. Ein Mann erschießt sich aus lauter Liebeskummer und ein anderer erlangt mit der Geschichte weltweit Berühmtheit. Um wen geht's da wohl?
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0: Ja, Hessen wird dieses Jahr ja 80 Jahre alt, aber die Geschichte, von der ich gerade gesprochen habe, die wurde schon viel früher geschrieben, und zwar in Wetzlar. Die Stadt erlangte vor genau 254 Jahren Berühmtheit durch eine romantisch-tragische Liebesgeschichte. Am 30. Oktober 1772, da erschießt sich der 25-jährige Karl Wilhelm Jerusalem aus lauter Liebeskummer mit einer Pistole. Sein Schicksal wird die Vorlage zu einem der erfolgreichsten Romane der Literaturgeschichte. Von niemand geringerem als Johann Wolfgang von Goethe, die Leiden des jungen Werthers. Ja, Eva Rösler, die fasst die Geschichte für uns nochmal zusammen.
3: Goethe kommt von seinem Vater gezwungen, im Mai 1772 als Rechtspraktikant aus Frankfurt ans Reichskammergericht nach Wetzlar. Seine Begeisterung hält sich in Grenzen. Sinngemäß soll er gesagt haben:
4: Wetzlar ist ein unerquicklich Ort. Unerquicklich besonders durch die dortige Gesellschaft.
3: Das ändert sich rasant, als Goethe die blutjunge, aber bereits verlobte Charlotte bzw. Lotte Buff kennenlernt und sich unsterblich in sie verliebt. Aber leider unglücklich, weil unerwidert. Und hier kommt der Selbstmord von Jerusalem mit der Pistole ins Spiel. Als Vorlage für den tragischen Tod der Romanfigur Werther. Auch der bringt sich am Ende des Romans mit einer Pistole um.
5: Sie sind geladen. Es schlägt 12. So sei es denn. Lotte, Lotte, lebe wohl. Lebe wohl.
3: Was nur wenige wissen, die Originalpistole, mit der sich Jerusalem umgebracht hat, sie existiert immer noch. Bei den Erben von Jerusalems Familie in der Schweiz. Eine unscheinbare, handtellergroße und doch so schicksalshafte Reisepistole. Sie hat Goethe und Wetzlar zu Weltruhm verholfen.
0: Die Pistole in der Schweiz und der Briefroman in jedem zweiten hessischen Bücherregal.
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0: Eros Ramazzotti in HR1. Wenn Sie heute noch nichts vorhaben, wir hätten da was für Sie.
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5: Mit Felix Wendt, guten Tag. Der hessische Verfassungsschutz stellt seine Arbeit im Kampf gegen Spionage, Sabotage und politische Einflussnahme aus dem Ausland neu auf. Dafür hat Hessens Innenminister Poseck heute 3 neue Einheiten vorgestellt und hat gesagt, so etwas gäbe es in keinem anderen Bundesland. Wegen der niedrigen Pegelstände im Rhein plant Verkehrsminister Bilger, das Lkw-Fahrverbot an Sonntagen auszusetzen. Laut der Deutschen Industrie- und Handelskammer können Transportschiffe aktuell nur halb so viel Fracht laden wie sonst. Die Überlegung, Transporte vorübergehend vom Wasser auf die Straße zu verlegen. Und jetzt mehr Aktuelles aus unseren Regionalstudios.
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6: Pendler zwischen Hanau und Friedberg können aufatmen. Nach fast 4 Wochen soll die gesperrte Bahnstrecke ab kommenden Montag wieder frei sein. Das hat die Deutsche Bahn angekündigt. Mitte Juli waren im Bahnhof Nidderau-Windecken die beiden letzten Waggons eines Güterzuges entgleist. Dabei wurde neben dem Gleisbett auch der Bahnsteig stark beschädigt. Große Brocken rissen raus. Beides musste in den vergangenen Wochen aufwendig repariert werden. Statt der Regionalbahn 49 blieb den Fahrgästen nichts anderes übrig, als auf Ersatzbusse auszuweichen. Wenn die letzten Arbeiten wie geplant abgeschlossen werden können, rollen die Züge ab Montag wieder ganz normal zwischen Friedberg und Hanau. Marcel Ronge, Nidderau.
7: Seit gestern Mittag brennt zwischen Bad Schwalbach und Taunusstein ein Waldgebiet von 2,5 Hektar. Inzwischen ist der Waldbrand unter Kontrolle. Aber immer wieder steigt Rauch auf oder es entstehen sogar wieder kleine Flammen, auch durch den böigen Wind heute. Diese kleinen Nachfeuer können bisher sofort gelöscht werden von Feuerwehrleuten, die kleine Rucksäcke mit Wasser tragen. Im Boden sind immer noch Glutnester. Die Hitze bei den Baumwurzeln ist groß. Die Nachlöscharbeiten erfordern viel Geduld und viel Kontrolle mit Wärmebildkameras. Außerdem werden weiter angesenkte Bäume gefällt, aus Sicherheitsgründen, damit sie nicht auf Einsatzkräfte fallen. Die Arbeiten werden noch mehrere Stunden dauern. Andrea Bonhagen, Taunusstein.
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8: Die A3 Frankfurt Richtung Würzburg zwischen Offenbacher Kreuz und Hanau, streckenweise stockender Verkehr. Außerdem Vorsicht auf der A66 Frankfurt Richtung Wiesbaden zwischen Schierstanner Kreuz und Wiesbaden-Frauenstein. Da liegt eine Plane auf der Fahrbahn. A3 Köln Richtung Frankfurt zwischen Kelzlerbach und dem Frankfurter Kreuz. 2 Kilometer stockender Verkehr nach einem Unfall mit 2 Pkw auf der linken Spur. A3 Frankfurt Richtung Würzburg zwischen Aschaffenburg und Weibersbrunn in beiden Richtungen streckenweise Stau und stockender Verkehr. A5 Karlsruhe Richtung Heidelberg zwischen Donau und Heidelberg-Schwetzingen 8 Kilometer stockend. A7 Würzburg Richtung Fulda zwischen Bad Kissingen-Opatulpa und Bad Brückenau-Volkers 6 Kilometer Stau. Die A44 Kassel Richtung Dortmund ist zwischen dem Kreuz Kassel-West und Kassel-Bad Wilhelmshöhe wegen Bergungsarbeiten nach einem LKW-Brand gesperrt. Die Umleitung, die U14 ab dem Kreuz Kassel-West. Und die A671 Wiesbaden Richtung Mainz zwischen Hochheim Süd und Gustavsburg 1 Kilometer Stau wegen Bergungsarbeiten auf dem Beschleunigungsstreifen. Wo immer Sie unterwegs sind, bitte fahren Sie vorsichtig.
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8: Ich hoffe, Sie genießen diesen Donnerstagnachmittag. Es ist nämlich sonnig und das bei Werten bis 30 Grad. Da geht auch immer mal ein Lüftchen zwischendurch. Heute Nacht wird es meist klar am Himmel bei 14 bis 7 Grad. Und morgen dann im Süden von Hessen, da wird es sonnig. Und ansonsten im Norden eher ein paar Wolken. Es bleibt aber trocken und das dann morgen bei angenehmen 28 Grad.
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8: Tja, und falls Sie jetzt sagen, koch, das ist ja trotzdem eine Hitze, ich muss mir mal mein T-Shirt ausziehen, ist gar kein Problem, wir haben die richtige Musik dafür.

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4: Hallo zusammen. Erstmal Respekt und großes Dank.

0: Liebe Reappear und Spending My Time bei uns. Hier ist HR1. Ja, es ist eine Wahnsinnsleistung, was da unsere Feuerwehrleute abreißen. Aktuell, allein gestern und heute brennen Wälder bei uns in Hessen. 8 Hektar stehen in Flammen in Lauterbach im Vogelsberg und auch beim Waldbrand bei Bad Schwalbach im Taunus ist die Feuerwehr weiterhin im Einsatz, seit mittlerweile fast gut 24 Stunden. Da braucht es eine Menge Durchhaltevermögen. Das Feuer ist zwar unter Kontrolle, aber immer noch nicht ganz ungefährlich. Wir haben mit Michael Ehresmann gesprochen. Er ist Kreisbrandmeister im Rheingau-Taunus-Kreis. Schönen guten Tag.
1: Hallo zusammen.
0: Erstmal Respekt und ein großes Dankeschön an Sie und Ihre Kameradinnen und Kameraden. Wie fordernd ist denn so ein langer Einsatz und dann auch noch bei dieser Hitze da draußen?
1: Ja, erstmal vielen Dank, das gebe ich gerne weiter. Der Einsatz ist extremst aufwendig, weil wir nicht nur mit den extremen Temperaturen zu kämpfen haben, sondern eben lange Laufwege. Wir mussten teilweise viel Schutzkleidung tragen, weil das Feuer bis in die Wipfel ging. Das ist extrem herausfordernd und wir müssen das Personal viel durchtauschen und kommen da echt an unsere Grenzen.
0: Wir haben gehört, das Feuer ist zwar unter Kontrolle, aber Entwarnung gibt es noch nicht. Wie beschreiben Sie die Lage aktuell? Wie ist denn die Prognose?
1: Also erstmal sind wir froh, dass wir jetzt nach 21 Stunden das Feuer unter Kontrolle melden konnten. Das heißt, wir erwarten jetzt keine erhebliche Ausbreitung mehr. Allerdings haben wir noch viele Glutnester in dem verbrannten Bereich, was durch die Winde, die immer wieder Böig aufleben, immer wieder aufflammt. Und wir haben jetzt heute wieder einen neuen Brandherd gehabt, der wahrscheinlich durch Funkenflug entstanden ist. Den konnten wir schnell löschen, aber das ist nicht auszuschließen, dass es jetzt jederzeit doch wieder zu neuen Bränden rund um den Brand kommt.
0: Wir drücken mal die Daumen. Michael, mal ganz persönlich, es vergeht ja kaum ein Tag ohne Waldbrände. Auch große Brände, wie zuletzt der beispielsweise in der Lauterbacher Altstadt, sind dabei. Ihre Kameradinnen und Kameraden, die sind ja gefühlt im Dauereinsatz. Wenn Sie das hören, sehen und lesen, was die Feuerwehren in ganz Hessen, insbesondere in diesem Jahr, leisten, was macht das mit Ihnen?
1: Also in erster Linie macht es mich sehr, sehr stolz, wie viele Menschen sich haupt-, aber auch ehrenamtlich engagieren, sich die Nacht um die Ohren schlagen, sich tagsüber in den Waldbrand schmeißen, nur um Schäden zu verhindern, Menschen zu schützen. Das erfüllt mich mit großem Stolz. Gleichzeitig gibt es mir natürlich auch zu denken, dass wir wissen, dass manche Brände wirklich fahrlässig oder sogar vorsätzlich verursacht werden, wofür mir dann wiederum das Verständnis fehlt.
0: Sagt Michael Ehresmann, Kreisbrandmeister im Rheingau-Taunus-Kreis. Wir wünschen Ihnen, dass Sie das Feuer ganz schnell gelöscht bekommen und dass dann bald auch wieder ruhigere Tage kommen. Michael, alles Gute und vielen Dank.
1: Vielen Dank.
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Tears for Fears mit Everybody Wants to Rule the World. Musik, die ja Generationen verbindet. Bis heute eigentlich in jede gute Playlist der 80er reingehört. Bei mir ist er auf jeden Fall drin. Tears for Fears mit Everybody Wants to Rule the World. 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
1: Barry White bei uns in HR1, den müssen wir gleich nochmal in voller Länge spielen.
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10: 17 Uhr. Verkehrsminister stellt Maßnahmen bei Niedrigwasser vor. Neue Einzelheiten zum Drohnenvorfall auf dem Flughafen Leipzig. Weniger tödliche Badeunfälle in Hessen. Das Wetter mal Sonne, mal Wolken und trocken. 22 bis 30 Grad. Mein Name ist Claudia Meichelbeck. Bundesverkehrsminister Bilge hat 3 Sofortmaßnahmen angekündigt, wie trotz Niedrigwasser im Rhein der Transport von Gütern aufrechterhalten werden soll. Um kurzfristig Abhilfe zu schaffen, soll das Fahrverbot für Lastwagen an Sonn- und Feiertagen aufgehoben werden. Bilge sagte:
11: Also auf der Straße Kapazitäten schaffen. Wasserstraße werden wir jetzt nicht für zusätzliche Behinderungen durch Arbeiten sorgen. Und drittens, die Schiene wird zusätzliche Kapazitäten bereitstellen. Die Lage bleibt herausfordernd, zumindest noch im August. Aber wir werden jetzt konkret mit den Beteiligten die weiteren Schritte besprechen. Ich werde auch mit den Ländern in den nächsten Tagen mit den Länderverkehrsministern in Austausch gehen.
10: Bilger hatte vorher in Bonn mit Vertretern aus Industrie, Häfen und Schifffahrt über die Situation beraten. Auch in anderen Ländern sorgt das Niedrigwasser von Flüssen für Probleme, zum Beispiel in Rumänien. Da sollen jetzt Lastkähne versenkt werden, um den Pegel der Donau künstlich anzuheben. Denn das Wasser wird gebraucht, um ein Atomkraftwerk an dem Fluss zu kühlen. Dort läuft ohnehin nur noch einer von 2 Reaktoren. Auch andere Länder auf dem Balkan wie Ungarn und Bulgarien haben Probleme bei der Energieversorgung und rufen zum Stromsparen auf. Neue Details zur Sprengstoffdrohne am Flughafen Leipzig. Nach Recherchen von NDR, WDR und Süddeutscher Zeitung war die Drohne neben einer Frachtmaschine mit militärischer Munition gelandet. ARD-Reporter Andreas Braun.
12: Die Munition war offenbar kurz zuvor aus Frankreich nach Leipzig transportiert worden und für den Weitertransport vorgesehen. Das geht aus einem vertraulichen Bericht der Polizei hervor. Von Dienstag auf Mittwoch wurde eine Drohne gefunden, an der ein Sprengsatz befestigt war. Untersuchungen der Kriminaltechniker haben ergeben, dass es sich offenbar um hochexplosiven Sprengstoff handelte, wie ihn das Militär verwendet. Wer für den mutmaßlichen Anschlagsversuch verantwortlich ist, bleibt bislang unklar.
10: Wie die deutsche Presseagentur und der Focus eben melden, war das ukrainische Frachtflugzeug doch nicht mit Munition beladen. Hessen will mehr gegen Spionage tun. Innenminister Poseck hat angekündigt, dass das Landesamt für Verfassungsschutz 3 neue Einheiten bekommt, eine davon für Spionage. Das gibt es noch in keinem anderen Bundesland. Aus Wiesbaden HR-Reporter Tobias Häuser.
13: Cyberattacken, Sabotageakte, Spionageaktionen, Drohnenangriffe und Desinformationskampagnen stellen eine immer größer werdende Bedrohung dar, sagte Poseck. Hessen stellt für ausländische Nachrichtendienste aufgrund seiner besonderen Stellung bei Wirtschaft, Verkehr, Logistik mit dem Flughafen Frankfurt sowie wichtigen militärischen Einrichtungen ein potenzielles Angriffsziel dar. Vor allem Russlands Politik werde immer aggressiver mit dem Ziel, Deutschland zu destabilisieren. Putin kenne offenbar keine Grenzen mehr, sagte Poseck.
10: Trotz der hohen Temperaturen in diesem Sommer gibt es in Hessen bisher weniger Badetote als im vergangenen Jahr. Die Deutsche Lebensrettungsgesellschaft meldet 12 tödliche Badeunfälle seit Jahresbeginn. Das sind 4 weniger als im gleichen Zeitraum 2025. In den anderen Bundesländern sieht es anders aus, sodass die Zahl der Badetoten bundesweit gestiegen ist auf 261. Das sind 15 mehr als letztes Jahr um diese Zeit. Die meisten Badeunfälle passierten in Seen und Flüssen. Besonders häufig waren jüngere Männer betroffen. Das waren die Nachrichten.
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1: Es ist 17 Uhr, gleich 4 Minuten. Schönen guten Tag. Vorsicht bitte auf der A5 Frankfurt Richtung Darmstadt. Zwischen Frankfurt-Niederrad und Frankfurter Kreuz Reifenteile auf der Fahrbahn. A3 Köln Richtung Frankfurt. Zwischen Kelsterbach und Frankfurter Kreuz 2 Kilometer stockend nach einem Unfall mit 2 Pkw auf der linken Spur. A3 Frankfurt Richtung Würzburg. Zwischen Offenbacher Kreuz und Hanau streckenweise stockender Verkehr. A3 Frankfurt-Würzburg. Zwischen Aschaffenburg und Weibersbrunn. In beiden Richtungen streckenweise Stau und stockender Verkehr. A5 Karlsruhe Richtung Heidelberg, zwischen Gronau und Heidelberg-Schwetzingen 8 Kilometer stockend. Die A7 Würzburg Richtung Fulda, zwischen Bad Kissing, Opatulpa und Bad Brückenau-Volkers 6 Kilometer Stau. Die A44 Kassel Richtung Dortmund ist zwischen dem Kreuz Kassel West und Kassel Bad Wilhelmshöhe wegen Bergungsarbeiten nach einem Lkw-Brand gesperrt. Die Umleitung, die U14, ab dem Kreuz Kassel West. Und der Landkreis Groß-Gerau in Gernsheim, da kommt es im Bereich des Industriegebiets durch einen Großbrand zu einer massiven Rauchentwicklung. Bitte halten Sie Ihr Fenster und Türen geschlossen, sowie die A3 Frankfurt Richtung Köln. Ganz aktuell, die ist zwischen Dietz und Montabaur gesperrt. Dadurch 6 Kilometer Stau ab Limburg Nord. Dort brennt ein Fahrzeug nahe der Fahrbahn auf dem Parkplatz Nentershausen. Das war's.
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1: Sonnig, trocken ist es aktuell, Werte bis 28 Grad. Morgen dann im Süden Sonne, im Norden ein paar Wölkchen. Aber überall trocken und morgen dann Werte bis 28 Grad. Am Wochenende wird es dann wieder über 30 warm.
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1: Hi zusammen, willkommen im Donnerstagnachmittag. Wir haben einfach gute Musik für Sie. Gleich Black Sabbath, da wird gerockt, Paranoid. Und das hier ist die Frau mit der irren Stimme, Jennifer Rush.
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Ja, Vollgas mit Black Sabbath. Und jetzt beweisen wir mal, warum einfach gute Musik so abwechslungsreich sein kann. Also das hier zum Beispiel, die Crash Test Dummies.

0: Frank Stallone, der Bruder von Rocky bzw. Sylvester Stallone.
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0: Die ersten sind schon eingetrudelt. Vor gut einer Stunde, da ist der Check-in gestartet für die HR-Radtour in Bad Wildungen in Nordhessen. Wunderschöne Kurstadt. Im Übrigen ja auch die größte Kurstadt Europas. Und genau da wartet heute Abend dann schon das erste Riesenhighlight. An der Wandelhalle gibt's heute Abend die 80er auf die Ohren. Und zwar live. Starship auf der HR1-Bühne mit einem Kracher-Live-Konzert. Kennen wir, ne? Ein absolutes Hitfeuerwerk. Und Starship-Frontman Mickey Thomas, der hat richtig Bock auf Nordhessen.
2: Bad Wildungen? It sounds great to me.
3: Das klingt großartig. Es wird sicher schön da werden. Ganz toll.
2: Gonna be awesome.
0: Also, Starship, die werden alles geben heute Abend ab 19 Uhr. Ich glaube, mitfahren auf der HR-Radtour, da ist er draußen.
2: I do enjoy biking, but not like these people bike.
3: Ja, ich mag Radfahren, aber nicht so wie die Leute hier auf eurer Radtour. Also, die gehen das ja richtig ernst an. Ich habe so ein Citybike, damit drehe ich gerne mal ein paar Runden hier durch die Nachbarschaft. Das gefällt mir. Radfahren ist gesund, aber ich mache keine so großen Touren wie eure Leute hier bei der Radtour.
0: Mickey Thomas von Starship bei uns, also zum Auftakt der HR-Radtour heute Abend in Bad Wildungen. Starship live ab 19 Uhr und habe ich noch zwei sehr gute Nachrichten für Sie. Wenn Sie spontan hinwollen, ist gar kein Problem. Gehen Sie einfach hin. Die zweite gute Nachricht, das Konzert ist vollkommen kostenlos. Also nichts wie hin zu Starship ab 19 Uhr in Bad Wildungen.
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9: Mit Felix Wendt. Guten Tag. In diesem Sommer sind laut Robert-Koch-Institut in Deutschland fast 12.000 Menschen an den Folgen der Hitze gestorben. Ein Bündnis aus fast 40 Organisationen fordert von der Bundesregierung, mehr für den Hitzeschutz zu tun. Sie wollen einen nationalen Hitzegipfel mit Bund, Ländern und Kommunen und einen verbindlichen bundesweiten Schutzplan. Gütertransport trotz Niedrigwasser im Rhein. Bundesverkehrsminister Bilger hat 3 Sofortmaßnahmen angekündigt. Weniger Baustellen auf den Autobahnen, mehr Transport mit Güterzügen und keine Arbeiten auf den Wasserstraßen. Auch das Lkw-Fahrverbot an Sonntagen soll vorübergehend aufgehoben werden. Und jetzt mehr Aktuelles aus unseren Regionalstudios.
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10: Im Naturschutzgebiet Kirdorfer Feld in Bad Homburg besuche ich gerade das neue grüne Klassenzimmer. Nur statt auf einem Stuhl sitze ich auf einem Baumstamm und statt auf eine Tafel schaue ich auf Stauden, Blühstreifen, Stein- und Holzhaufen, auf alte Bäume und ein Insektenhotel. Der Bad Homburger Ranger hat das sogenannte offene Klassenzimmer eingerichtet, damit die Besucher die Natur studieren, indem sie beobachten, wie Wildbienen ihre Nester in den Sand graben, Schmetterlinge sich auf den Steinen wärmen oder Blindschleichen sich darunter verkriechen. Lernen sollen sie auch, dass Verwittern des Holz nicht hässlich, sondern ein Lebensraum für Tiere und Pflanzen ist. Nina Michalk vom Kirdorfer Feld in Bad Homburg.
11: Händler zwischen Hanau und Friedberg können aufatmen. Nach fast 4 Wochen soll die gesperrte Bahnstrecke ab kommenden Montag wieder frei sein. Das hat die Deutsche Bahn angekündigt. Mitte Juli waren im Bahnhof Nidderau-Windecken die beiden letzten Waggons eines Güterzuges entgleist. Dabei wurde neben dem Gleisbett auch der Bahnsteig stark beschädigt. Große Brocken rissen raus. Beides musste in den vergangenen Wochen aufwendig repariert werden. Statt der Regionalbahn 49 blieb den Fahrgästen nichts anderes übrig, als auf Ersatzbusse auszuweichen. Wenn die letzten Arbeiten wie geplant abgeschlossen werden können, rollen die Züge ab Montag wieder ganz normal zwischen Friedberg und Hanau. Marcel Ronge, Nidderau.
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12: Schönen guten Tag. Vorsicht bitte auf der A7 Fulda Richtung Hannover zwischen Dreieckkassel Süd und Kreuzkassel Mitte. Ein defektes Fahrzeug auf der linken Spur. A3 Frankfurt Richtung Köln zwischen Limburg Nord und Dietz. 2 Kilometer Stau. Die Fahrbahn ist jetzt wieder frei. A3 Köln Richtung Frankfurt zwischen Kelsterbach und Frankfurter Kreuz. 2 Kilometer stocken nach einem Unfall mit 2 Pkw auf der linken Spur. A3 Frankfurt Richtung Würzburg zwischen Offenbacher Kreuz und Hanau streckenweise stockend. Die A3 Frankfurt-Würzburg zwischen Aschaffenburg und Weibersbrunn, 8 Kilometer Stau und stockender Verkehr in beiden Richtungen. A7 Würzburg Richtung Fulda zwischen Bad Kissing, Opatulpa und Bad Brückenau-Volkers, 7 Kilometer Stau. Die A44 Kassel Richtung Dortmund ist zwischen dem Kreuz Kassel-West und Kassel-Bad Wilhelmshöhe wegen Bergungsarbeiten nach einem Lkw-Brand gesperrt. Die Umleitung, die U14 ab dem Kreuz Kassel-West. Und ganz aktuell, der Landkreis Groß-Gerau in Gernsheim kommt es im Bereich des Industriegebiets durch einen Großbrand zu einer massiven Rauchentwicklung. Empfehlung, bitte halten Sie hier Fenster und Türen geschlossen.
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12: Temperaturen noch immer rund um 30 Grad. Oft scheint die Sonne in Hessen. Heute Nacht ist es dann oft klar bei 14 bis 7 Grad. Und morgen im Süden sonnig, im Norden Wolken. Trotzdem, es ist trocken und die Sonne zeigt sich auch immer wieder bis 28 Grad.
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12: Hallo zusammen. Schönen Donnerstagnachmittag. Gleich gibt's Queen und Heaven for Everyone. Freue ich mich schon drauf. Und vorher noch Kim Carnes, Betty Davis Eyes. Viel Spaß.

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0: Queen und Heaven for Everyone.
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0: Sie haben es bei uns in den HR1 Nachrichten gehört, aber auch im Verkehrsservice. Aktuell gibt es einen Großbrand in Gernsheim am Rhein. Eine große Rauchsäule steigt in den Himmel auf, die ist bis Frankfurt zu sehen. Wenn Sie dort in der Umgebung wohnen, halten Sie Fenster und Türen bitte geschlossen. Die Feuerwehr sagt, auch Klimaanlagen und Lüftungsgeräte ausschalten. Jonas Schulte aus dem HR1-Team ist bei mir im Studio. Jonas, du hast mit der Polizei telefoniert. Was ist bisher bekannt über den Brand?
2: Also das Feuer ist in einem Entsorgungsbetrieb in der Robert-Bunsen-Straße ausgebrochen. Das Ganze vor etwas mehr als einer Stunde. Da ist die Rede von brennenden Paletten und brennendem Müll. Und mittlerweile sind die Flammen auf zwei benachbarte Firmen übergegangen. Bisher, und da hoffen wir natürlich, dass das so bleibt, gibt es wohl keine Verletzten. In der Nähe des Brandes ist aber auch eine Tankstelle. Das klingt natürlich besonders gefährlich. Die Feuerwehr prüft aktuell, ob sie diese Tankstelle evakuieren muss. Es ist eine wirklich große Einsatzlage, hat mir die Polizei eben am Telefon gesagt. Deswegen ist auch ein Großaufgebot an Einsatzkräften vor Ort. Und eine wichtige Information gibt es auch noch für alle Autofahrer. Die Straße dort vor Ort, die Bundesstraße 426, die ist aktuell voll gesperrt. Wie lange das alles dort dauert, dazu gibt es noch keine Informationen. Ist ja auch noch alles relativ frisch.
0: Also Großbrand in Gernsheim am Rhein. Sobald es Neues gibt, erfahren Sie es natürlich hier bei uns.
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Sniff in the Tears und Driver's Seat. Ein Titel aus der Rubrik Gute Songs kennen kein Verfallsdatum. Ist bei dem im Übrigen genauso. Duran Duran in HR1 mit Hungry Like a Wolf.

Randy Rand und Hungry Like a Wolf. 7:18 Uhr. Es ist kurzer Blick auf Hessen Straßen. Wichtige sofort. Vorsicht bitte auf der A66 Frankfurt Richtung Wiesbaden zwischen Hattersheim und Hofheim. Da liegt eine tote Katze auf der linken Fahrspur. Bitte fahren Sie vorsichtig.

Es ist viel los gerade. Ich habe noch eine aktuelle Verkehrsmeldung. Vorsicht bitte auf der A67 Darmstadt Richtung Mönchhof-Dreieck. Zwischen Groß-Gerau und Rüsselsheimer Dreieck liegt ein LKW-Rad auf der Fahrbahn und es steht ein defekter LKW auf dem Standstreifen. Auch hier bitte vorsichtig fahren.

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5: 18 Uhr. Laut Umfrage weiter viele unzufrieden mit Regierungsarbeit. Verkehrsminister stellt Pläne für Niedrigwasser vor. Großbrand in Gernsheim. Das Wetter in der Nacht oft klar, 15 bis 7 Grad, morgen oft sonnig bis 28 Grad. Mein Name ist Daniel Skondo. Die meisten Menschen in Deutschland sind mit der Arbeit der Bundesregierung nach wie vor unzufrieden. Daran hat sich auch nach der Neuaufstellung des Kabinetts nichts geändert. Das ist ein Ergebnis des aktuellen ARD-Deutschland-Trends. Aus Berlin, Sabine Henkel.
6: Wenn am kommenden Sonntag Bundestagswahlen wären, würden CDU und CSU 21% erreichen. Etwas weniger als im Juli. Die AfD kommt in dieser Umfrage auf 28%. Das ist ein leichtes Plus. Alle anderen Parteien erreichen unveränderte Prozentzahlen. Die SPD 12, die Grünen 15 und die Linke 11%.
5: Nach dem Drohnenvorfall am Flughafen Leipzig-Halle betont die Bundespolizei in Frankfurt, dass sie gewappnet sei. Am Frankfurter Flughafen gibt es seit dem Herbst ein neues Abwehrsystem. Das habe schon mehrmals Drohnen entdeckt. Auf dem Airport Leipzig-Halle war in der Nacht zum Mittwoch eine mit Sprengstoff beladene Drohne in der Nähe eines ukrainischen Flugzeugs entdeckt worden. Nach neuesten Medienberichten war in dem Flugzeug doch keine Munition für die Ukraine. Bundesverkehrsminister Bilger hat angekündigt, wie er auf die Probleme der Schifffahrt bei Niedrigwasser reagieren will. Er äußerte sich nach einem Gespräch mit Vertretern von Industrie, Häfen und Schifffahrt. So sollen Wasserstraßen ausgebaut und Schiffe umgerüstet werden, um besser bei Niedrigwasser fahren zu können. ARD-Reporterin Maike Kreber.
7: Es soll nicht nur langfristige Maßnahmen geben, sondern vor allem viele kurzfristige, um die aktuell angespannte Lage zu entlasten. So könnten Sonn- und Feiertagsverbot für Lkw ausgesetzt werden, um den Verkehr von den Schiffen auf die Straße zu bringen. Insgesamt sprechen der Minister und auch Vertreter aus der Wirtschaft aber davon, dass sie deutlich besser dastehen als noch vor einigen Jahren. Vor allem dank Maßnahmen, die seit dem Niedrigwasser 2018 beschlossen wurden.
5: Der hessische Verfassungsschutz bekommt eine eigene Einheit gegen Spionage. Laut Innenminister Poseck ist das nötig, weil Cyberangriffe, Sabotage und Falschinformationen immer häufiger werden. Russland gehe dabei immer aggressiver vor. Und Hessen stehe wegen seiner starken Wirtschaft, des Frankfurter Flughafens und wichtiger Militärstandorte besonders im Fokus ausländischer Geheimdienste. Großbrand in Gernsheim im Kreis Groß-Gerau. Laut Polizei brennt es im Industriegebiet. Deshalb gibt es aktuell starken Rauch und Verkehrsbehinderungen. HR-Reporter Heiko Schneider.
8: Nach Angaben einer Polizeisprecherin ist das Feuer am Nachmittag bei einer Entsorgungsfirma ausgebrochen. Demnach haben zunächst Paletten und Müll gebrannt. Das Feuer habe dann auf zwei benachbarte Firmen übergegriffen. Verletzt wurde nach ersten Erkenntnissen niemand. Warum das Feuer ausgebrochen ist, ist noch nicht klar. Wegen der Löscharbeiten ist die B44 derzeit voll gesperrt zwischen der B426 und der L3361.
5: In Deutschland und in Serbien haben Ermittler zwei internationale Schleusernetzwerke aufgedeckt. Nach Angaben von Europol wurden drei mutmaßliche Drahtzieher festgenommen. Durch die Menschenschmuggler seien mehr als 900 Migranten in die EU-Länder gekommen, teils unter lebensbedrohlichen Bedingungen. Das waren die Nachrichten.
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9: Schönen guten Abend. Es ist 18:03 Uhr. Vorsicht bitte auf der A66 Frankfurt Richtung Wiesbaden. Zwischen Hattersheim und Hofheim liegt noch immer eine tote Katze auf der linken Spur. Und Vorsicht auf der A67 Darmstadt Richtung Mönchhof-Dreieck. Zwischen Groß-Gerau und dem Rüsselsheimer Dreieck liegt ein LKW-Rad auf der Fahrbahn und es steht ein defekter LKW auf dem Standstreifen. Und Vorsicht auf der B40 Mainz-Hofheim. Zwischen Wicker und Weilbach liegt ein Teppich auf der Fahrbahn. Die weiteren Meldungen, die A3 Frankfurt-Würzburg zwischen Aschaffenburg und Weibersbrunn, 8 Kilometer Stau und stockender Verkehr in beiden Richtungen. A7, Würzburg Richtung Fulda, zwischen Bad Kissing-Obertulpa und Bad Brückenau-Volkers, 6 Kilometer Stau. Die A44 Kassel Richtung Dortmund ist zwischen dem Kreuz Kassel-West und Kassel-Bad Wilhelmshöhe wegen Bergungsarbeiten nach einem LKW brandgesperrt. Die Umleitung, die U14 ab dem Kreuz Kassel-West. A60 Mainz Richtung Rüsselsheim, zwischen Mainz-Hechtsheim-Ost und Ginsheim-Gustavsburg 3 Kilometer Stau. Und der Landkreis Groß-Gerau in Gernsheim, haben es gerade auch nochmal in den Nachrichten gehört, kommt es im Bereich des Industriegebiets durch einen Großbrand zu einer massiven Rauchentwicklung. Bitte halten Sie Fenster und Türen geschlossen. Das war's.
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9: Das Wetter, ich habe gerade nochmal geschaut, da zieht so ein kleines Regengebiet ganz aktuell über Hessen hinweg. Das ist gerade bei Limburg, Wetzlar, Marburg und zieht in Richtung Osten in Hessen. Heute Nacht dann am Anfang ein paar Wolkenfelder, danach verbreitet klar bei 14 bis 7 Grad. Und morgen im Süden Sonne, im Norden ein bisschen bewölkt, aber trocken bis 28 Grad.
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9: Schönen Donnerstagabend, wir haben Musik von The Police, Every Breath You Take. Und was für ein Duett, Bryan Adams und Mel C. When You're Gone.
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Vries mit Every Breath You Take. Musik, die ja Generationen begleitet und war gar nichts, aber absolut gar nichts von der Faszination verloren hat. Oder immer noch ein richtig, richtig toller Song. Hier ist HR1. Einen schönen Donnerstagabend. 12 Minuten nach 18 Uhr ist es. Und hier sind live Lightning Crashes.

0: R.E.M. in HR1, ja, die Feuerwehren bei uns in Hessen. Sie bekommen echt keine Zeit zum Durchschnaufen. Sie haben es mitbekommen, es gibt ganz aktuell einen Großbrand in einem Müllentsorgungsbetrieb in Gernsheim am Rhein. Eine dichte schwarze Rauchsäule, die steigt in den Himmel auf. Die ist sogar noch in Frankfurt zu sehen und zu riechen. Wenn Sie in Gernsheim und Umgebung wohnen, dann bitte halten Sie Fenster und Türen geschlossen. Schalten Sie Klimaanlagen und Lüftungsgeräte aus. Und auch die Waldbrände hier bei uns in Hessen, die halten die Feuerwehren nach wie vor auf Trab.
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2: Also in der Größe hatten wir hier die letzten Jahre und Jahrzehnte noch keinen Waldbrand. Wir reden hier von 25.000 bis 35.000 Quadratmeter. Das ist zwar im Verhältnis zu den Bränden in Spanien oder Frankreich relativ wenig, aber wir haben hier Ortslagen in der Nähe und auch natürlich ein anderes Equipment, mit dem wir arbeiten.
0: Sagt Michael Ehresmann, mit ihm haben wir heute Nachmittag gesprochen, Kreisbrandmeister im Rheingau-Taunus-Kreis. Der Waldbrand bei Bad Schwalbach, der ist zwar unter Kontrolle, aber der ist noch nicht gelöscht. Seit mehr als 24 Stunden brennt es da. Insgesamt rund 700 Feuerwehrleute aus den anliegenden Gemeinden sind bzw. waren dort im Einsatz.
3: Die Zusammenarbeit funktioniert super und wir können nur von Herzen Danke sagen an alle, die hier beteiligt sind an dem Einsatz. Also wirklich, wir sind sprachlos, wie gut das tatsächlich funktioniert im Zusammenspiel.
0: Ja, das sagt Angela Strabone, die Bürgermeisterin von Bad Schwalbach. Auch in Villingen und in Lauterbach im Vogelsbergkreis hatte die Feuerwehr heute mit Waldbränden zu tun. Der Stadtbrandinspektor Jürgen Eifert.
4: Wir hatten einen ausgedehnten Flächen- und Waldbrand im Bereich oberhalb von Heblos. Der Bereich heißt Am Helsberg. Dort war schon das Feuer auf ca. 8 Hektar. Wir sind dann sofort in die Brandbekämpfung, auch sehr stark unterstützt worden von Landwirten. Haben eine Kapazität von 150.000 Litern Löschwasser durch Landwirte auch zusätzlich hier zur Verfügung gehabt.
0: Mehr als 100 Waldbrände hatten wir dieses Jahr bei uns schon in Hessen. Das sind fast so viele wie im gesamten Vorjahr. Und die Gefahr ist ja wegen der anhaltenden Trockenheit noch nicht gebannt. Wir können erstmal nur Danke sagen an die vielen, vielen Einsatzkräfte für ihre schwere Arbeit.
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3: Es ist gleich 6:30. Schönen guten Abend. Vorsicht bitte auf der A4 Kirchheimer Dreieck in Richtung Erfurt. Zwischen dem Kirchheimer Dreieck und Bad Hersfeld, da liegt eine Warnbarke auf der Fahrbahn. Die A3 Frankfurt-Würzburg zwischen Aschaffenburg und Weibersbrunn, 8 Kilometer Stau und stockender Verkehr in beiden Richtungen. A7 Würzburg Richtung Fulda zwischen Bad Kissing, Opatulpa und Bad Brückenau-Volkers, 6 Kilometer Stau. Die A44 Kassel Richtung Dortmund ist zwischen dem Kreuz Kassel-West und Kassel-Bad Wilhelmshöhe wegen Bergungsarbeiten nach einem LKW-Brand gesperrt. Die Umleitung, die U14 ab dem Kreuz Kassel-West. A643 Mainz Richtung Wiesbaden zwischen Dreieck Mainz und dem Schierstanner Kreuz 5 Kilometer stockend. A661 Oberursel Richtung Egelsbach zwischen Bad Homburger Kreuz und Frankfurt Eckenheim streckenweise stockender Verkehr. Und der Landkreis Groß-Gerau in Gernsheim, wir haben es gerade auch noch mal gehört, da kommt es im Bereich des Industriegebietes durch einen Großbrand zu massiver Rauchentwicklung. Bitte halten Sie hier Fenster und Türen geschlossen.
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3: Tja, doch immer zieht dieses Regengebiet aus Südwesten in Richtung Osten in Hessen. Gerade kommt es zu leichten Schauern bei Gießen, Grünberg, Homberg, Efze. Aber das wird immer weniger und es kann immer wieder mal einen kleinen Schauer geben. Überwiegend wird es aber trocken sein heute Abend und auch heute Nacht. Da ist es dann auch klar am Himmel bei 14 bis 7 Grad. Und morgen im Süden von Hessen sonnig, höchstens ein paar Wolken. Im Norden eher dichtere Wolken, aber es ist überall trocken bis 28 Grad.
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3: Hi zusammen, schönen Donnerstagabend.

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0: Schiebenbock. Cyndi Lauper in HR1. Kennen Sie die schottische Band Messengers? Wahrscheinlich nicht. Einen ihrer größten Songs, den kennen Sie aber ganz sicher. Oder? Und um genau den geht's jetzt.
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2: Danny Mitchell und Colin King, zwei Jungs aus Glasgow, sind in den frühen 80ern Teil der Band Modern Man. Einer ihrer größten Fans ist Sänger Mitch Ure von Ultravox. Mitch hilft der Band, er produziert sogar ihr Debüt. Doch es wird nicht der erhoffte Erfolg. Also trennen sich Modern Man. Danny und Colin aber machen weiter. Und ihr Freund Mitch fördert sie, als Duo namens Messengers. Damit sind sie sogar Vorband von Ultravox. Doch irgendwann knirscht es dort. Mitch Ure ist mittlerweile berühmt und plant ein Soloalbum. Ohne Ultravox. Und die zwei aus der Vorgruppe helfen dabei, zufällig. Denn mitten in der Arbeit für sein Solo-Debüt entdeckt Mitch einen alten Song der beiden. Es war eine typische Messengers-Komposition von Danny. Ich konnte sie gar nicht mehr aus den Fingern lassen. Ich habe nur noch etwas Feenstaub dazu gepackt und der Rest ist Geschichte, sagt Mitch danach. Der Song ist ideal für ihn. Und die Messengers verdanken Mitch so viel, dass sie ihr Okay geben. Das legt den Grundstein für die Solo-Karriere von Mitch Ure. Und kurz danach verlässt er Ultravox. Dank dieser Nummer 1 von 1985. If I Was.
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Nickelback, Chad Kroeger und Nickelback mit How You Remind Me. Große Melodie, große Stimme und ganz, ganz viel Gefühl. Genau dafür stehen Journey bis heute. Und das hier ist einer ihrer Hits. Ask the Lonely.

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1: 19 Uhr. Keine Munition in Flugzeug bei Drohnenvorfall. Laut Umfrage weiter viele unzufrieden mit Regierungsarbeit. Großbrand in Industriegebiet von Gernsheim. Das Wetter in der Nacht trocken, 15 bis 7 Grad. Mein Name ist Daniel Skondo. Die ukrainischen Transportmaschinen auf dem Flughafen Leipzig-Halle hatten zum Zeitpunkt der Drohnenattacke offenbar keine Munition geladen. Sachsens Innenminister Schuster dementierte anderslautende Berichte.
2: Nach unseren Erkenntnissen waren beide Maschinen leer. Wo diese Meldung herkommt, wissen wir nicht, aber ich kann jedenfalls nicht bestätigen, dass irgendeine Beladung vorzufinden war. Also zumindest war nichts an relevanter Beladung so, wie es in den Medien kolportiert wurde.
1: Mehrere Medien hatten berichtet, einer der Maschinen habe Munition für die Ukraine transportiert. Die Drohne war in der Nacht zu Mittwoch in der Nähe eines der Flugzeuge entdeckt worden. Die meisten Menschen in Deutschland sind mit der Arbeit der Bundesregierung nach wie vor unzufrieden. Daran hat sich auch nach der Neuaufstellung des Kabinetts nichts geändert. Das ist ein Ergebnis des aktuellen ARD-Deutschland-Trends. Aus Berlin, Sabine Henkel.
3: Wenn am kommenden Sonntag Bundestagswahlen wären, würden CDU und CSU 21% erreichen, etwas weniger als im Juli. Die AfD kommt in dieser Umfrage auf 28%, das ist ein leichtes Plus. Alle anderen Parteien erreichen unveränderte Prozentzahlen, die SPD 12, die Grünen 15 und die Linke 11%.
1: Bundesverkehrsminister Bilger hat angekündigt, wie er auf die Probleme der Schifffahrt bei Niedrigwasser reagieren will. Er äußerte sich nach einem Spitzengespräch mit Vertretern von Industrie, Häfen und Schifffahrt. So sollen Wasserstraßen ausgebaut und Schiffe umgerüstet werden, um besser bei Niedrigwasser fahren zu können. ARD-Reporterin Maike Kreber.
4: Es soll nicht nur langfristige Maßnahmen geben, sondern vor allem viele kurzfristige, um die aktuell angespannte Lage zu entlasten. So könnten Sonn- und Feiertagsverbot für Lkw ausgesetzt werden, um den Verkehr von den Schiffen auf die Straße zu bringen. Insgesamt sprechen der Minister und auch Vertreter aus der Wirtschaft aber davon, dass sie deutlich besser dastehen als noch vor einigen Jahren. Vor allem dank Maßnahmen, die seit dem Niedrigwasser 2018 beschlossen wurden.
1: In Gernsheim im Kreis Groß-Gerau ist in einem Industriegebiet ein Feuer ausgebrochen. Deshalb kam es zu starker Rauchentwicklung und Verkehrsbehinderungen. Heiko Schneider.
5: Nach Angaben einer Polizeisprecherin ist das Feuer am Nachmittag bei einer Entsorgungsfirma ausgebrochen und hat dann auf zwei benachbarte Firmen übergegriffen. Verletzt wurde nach ersten Erkenntnissen niemand. Warum das Feuer ausgebrochen ist, ist noch nicht klar. Vorher war auch in Weiterstadt ein Feuer ausgebrochen, in einem Einfamilienhaus. Auch dort wurde niemand verletzt, die Schadenshöhe ist noch unklar.
1: FIFA-Boss Infantino hat zwar gerade erst Rückendeckung von der Führungsspitze seines Weltfußballverbands bekommen, die UEFA bleibt trotzdem auf Konfrontationskurs zu ihm. In einer Erklärung teilt die Europäische Fußballunion mit, die Drohung, vorerst nicht mehr an FIFA-Wettbewerben teilzunehmen, bleibe bestehen. Das Vertrauen in Infantino sei verloren gegangen. Hintergrund sind Infantinos gescheiterte Pläne für die Fußball-WM mit Investoren aus dem Umfeld von US-Präsident Trump. Das waren die Nachrichten.
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6: Hallo zusammen, es ist 19:03. Schönen guten Abend. Vorsicht auf der B263 Mainz-Wiesbaden. Zwischen der A671 Anschlussstelle Mainz am Münneburg und Wiesbaden ist eine Person auf der Fahrbahn. Die A3 Frankfurt-Würzburg zwischen Aschaffenburg und Weibersbrunn. 8 Kilometer Stau und stockender Verkehr in beiden Richtungen. A5 Darmstadt Richtung Kassel zwischen Frankfurter Kreuz und Westkreuz Frankfurt. 2 Kilometer Stau nach einem Unfall auf der linken Spur. A7 Würzburg Richtung Fulda zwischen Bad Kissing, Opatulpa und Bad Brückenau-Volkers. 6 Kilometer Stau. Die A44 Kassel Richtung Dortmund ist zwischen dem Kreuz Kassel West und Kassel Bad Wilhelmshöhe wegen Bergungsarbeiten nach einem LKW-Brand gesperrt. Die Umleitung über die U14 ab dem Kreuz Kassel West. A66 Fulda Richtung Frankfurt zwischen Bad Orb-Wächtersbach und Gelnhausen Ost. 2 Kilometer Stau wegen eines defekten Fahrzeugs auf dem Standstreifen. Außerdem liegen Fahrzeugteile auf der linken Spur. Die A45 A66 Gießen Richtung Aschaffenburg ist zwischen Langensäbolder Dreieck und Hanauer Kreuz wegen eines brennenden PKW gesperrt, dadurch 2 Kilometer Stau. Und der Landkreis Groß-Gerau in Gernsheim kommt es im Bereich des Industriegebiets durch einen Großbrand zu einer massiven Rauchentwicklung. Wir haben darüber berichtet und auch gerade noch mal in den Nachrichten gehört. Bitte halten Sie die Fenster und Türen geschlossen.
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6: Tja, das Wetter, ich habe es vorhin auch erzählt. Wir haben in Mittelhessen jetzt ganz aktuell so leichte Schauer von Mittel- bis Nordhessen. Die ziehen aber langsam raus und werden auch immer weniger. Ansonsten ist es trocken in Hessen. Das soll auch dann heute Nacht so sein bei Temperaturen zwischen 14 und 7 Grad. Da kann man mal ordentlich durchlüften bei all dem, was sich dann heute angestaut hat. Und morgen im Süden von Hessen wird sonnig, im Norden ein paar dichtere Wolken, trotzdem insgesamt trocken und kühler bis 28 Grad.
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6: Hi zusammen und Musik von Wet Wet Wet und Tina Turner bei uns.
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Ich finde so Geschichten großartig. Sänger Lou Gramm, der ließ sich von einer echten Begegnung inspirieren. Vor einer ausverkauften Show sah er einen Jungen, der kein Ticket bekommen hatte und draußen stand, nur um die Musik zu hören. Und daraus entstand letztendlich Jukebox hier.

Hero, einem Teenager, der durch einen einzigen Konzertabend beschließt, selbst Musiker zu werden. Für mich immer wieder eine Geschichte, die zeigt, Träume können manchmal in einem einzigen Moment losgehen. So war es damals. Wir sind Foreigner in HR1.

0: Fats Domino and I'm walking.
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2: Kommt heute Abend wieder von Pastoralreferentin Pia Arnold Rami aus Frankfurt.
3: Denn zu Zeiten der Not bedarf man seiner Verwandten. So sagt es einmal Johann Wolfgang von Goethe. Oscar Wilde hält dagegen: Ach, was für ein Kreuz sind doch diese öden Familiensimpeleien. Was stimmt denn nun? Familie, ein Anker in der Not, wie Goethe meint? Oder doch eher ein Kreuz, so wie Wilde es erlebt? Wenn ich so auf meine eigene Familie schaue, dann kann ich nur sagen, beides stimmt. Familie kann manchmal ganz schön nerven. Wenn ich mich zum Beispiel verpflichtet fühle, zu einer Familienfeier zu gehen, obwohl ich gar keine Lust dazu habe. Oder wenn Familienmitglieder sich einmischen in Dinge, die sie nichts angehen. Oder wenn manche Schwiegersöhne oder angeheiratete Schwägerinnen ziemlich nervig sein können. Da wäre ich manchmal am liebsten allein auf der Welt. Aber dann wieder kann Familie auch richtig schön sein. Bei einer gelungenen Familienfeier. Oder aber auch in der Not, wie Goethe sagt, wenn jemand krank ist oder zum Pflegefall wird. Wenn kleine Kinder plötzlich ohne Betreuung dastehen. Wenn wichtige Entscheidungen zu treffen sind. Dann habe ich Familie auch schon als wirklich hilfreich erlebt. Man kann sich aufeinander verlassen. Man steht sich bei. Oft genügt ein Anruf. Und irgendwie fühle ich mich auch für Familienmitglieder verantwortlich, zu denen der Kontakt eigentlich gar nicht mehr so intensiv ist. Familienbande sind oft schon sehr verlässlich. Großfamilien oder ganze Sippen sind heute ja eher selten. Aber auch kleinere Familien können sich gegenseitig stärken und stützen. Ich jedenfalls möchte meine Familie nicht missen. Und auch wenn Oscar Wilde recht hat, dass einem die Familie schon mal ziemlich auf den Geist gehen kann. Ich bin doch immer wieder froh und dankbar, nicht allein durch die Welt gehen zu müssen. Und wer keine Familie hat, an die er sich wenden kann? Vielleicht kann man sich ein Netz von Wahlverwandtschaft aufbauen, wie Goethe es nennt. Damit man eben nicht allein durch die Welt gehen muss.

0: Deep Blue Something und Breakfast at Tiffany's.
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0: Es ist ganz genau 7:30. Schönen guten Abend. Die A3 Würzburg Richtung Frankfurt zwischen Weibersbrunn und Goldbach, 9 Kilometer Stau. A5 Darmstadt Richtung Kassel zwischen Frankfurter Kreuz und Westkreuz Frankfurt, 4 Kilometer Stau wegen Bergungsarbeiten auf dem linken Fahrstreifen. A7 Würzburg Richtung Fulda zwischen Bad Kissing, Opatulpa und Bad Brückenau-Volkers, 6 Kilometer Stau. Die A44 Kassel Richtung Dortmund ist zwischen dem Kreuz Kassel West und Kassel Bad Wilhelmshöhe wegen Bergungsarbeiten nach einem LKW-Brand gesperrt. Die Umleitung über die U14 ab dem Kreuz Kassel West. A66 Fulda Richtung Frankfurt zwischen Bad Obwächtersbach und Gelnhausen Ost, 2 Kilometer Stau wegen eines defekten Fahrzeugs auf dem Standstreifen. Außerdem liegen Fahrzeugteile auf der linken Spur. Die A45 A66 Gießen Richtung Aschaffenburg ist zwischen Langenselbolder Dreieck und Hanauer Kreuz wegen eines brennenden Pkw gesperrt, dadurch 2 Kilometer Stau. Und der Landkreis Groß-Gerau. In Gernsheim kommt es noch immer im Bereich des Industriegebiets durch einen Großbrand zu massiven Rauchentwicklungen. Bitte halten Sie nach wie vor Fenster und Türen geschlossen.
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0: Hi zusammen, einen entspannten Donnerstagabend. Oh.

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0: Ach, die machen einen Druck. Robert Palmer und seine Band.
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0: Vom Allerfeinsten. Der ARD Musikclub Rock. Heute Abend, jawohl, ab 20 Uhr geht's los mit Jochen Stöckle. Und das ist Rock. Jochen von A bis Z.
2: Ja, heute wird in Rock buchstabiert. Von A wie Aerosmith bis Z wie ZZ Top. Aber heute geht's ja gar nicht um Bandnamen, sondern um die Songtitel. Und da klingt das Rock-ABC ungefähr so. Und wenn wir dann bei Z angekommen sind, dann gibt's eine Runde rückwärts. Und um Mitternacht, da sollten wir dann wieder beim A angekommen sein, wenn alles gut läuft. Und wenn ihr Songwünsche habt, wir sortieren die gerne in unser Rock-Alphabet heute ein. Hits von A bis Z und wieder zurück im Musikclub Rock. Ich freue mich.
0: Also wir sind gespannt heute Abend, der ARD Musikclub Rock. Und da passt das hier doch so schön rein. Schöner Vorgeschmack. Shinedown bei uns in HR1.

Kaum eine Künstlerin hat doch italienischen Rock so geprägt wie Gianna Nannini. Ja, da wird Ibaski, da gelang ihr einer ihrer größten Erfolge, auch weit außerhalb von Italien damals bis heute unglaublich angesagt aus der Welt der 80er. Hier ist HR1. Einen schönen Donnerstagabend. Jetzt gibt's Marillion.

Da erinnere ich mich auch immer gerne an das Musikvideo zum Motown-Song von Phil Collins. Rod Stewart, nicht Phil Collins. Das war damals komplett als Comic animiert. Großartig. 4:20 Uhr ist es. Kurzer Blick auf Hessen Straßen. Wichtiges sofort bei uns in HR1. Vorsicht bitte auf der A5 Kassel Richtung Frankfurt zwischen Alsfeld-West und dem Umtaldreieck Metallteile auf der Fahrbahn. Und Vorsicht auf der A45 Gießen Richtung Aschaffenburg zwischen Altenstadt und Hammersbach. Fahrzeugteile auf der Fahrbahn. Das war der Donnerstag mit Jürgen Rasper. Morgen hören wir uns wieder zum 80er-Tag. Von morgen früh um 5 bis Mitternacht. Das wird klasse. Jetzt erstmal einen schönen Abend und bis morgen. Tschüss.

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1: Um 20 Uhr mit Daniel Skondo. Der Fund einer mit Sprengstoff bestückten Drohne am Flughafen Leipzig soll jetzt auch Thema auf EU-Ebene werden. Bundesinnenminister Dobrindt will Ende des Monats in Flensburg mit seinen europäischen Kollegen darüber beraten. ARD-Korrespondentin Birte Sönnigsen.
2: Das Treffen war laut Innenministerium schon länger geplant, bekommt jetzt aber nochmal eine größere Bedeutung. Nachdem am Leipziger Flughafen eine Drohne mit einem Sprengsatz gefunden wurde, spricht Dobrindt von einer neuen Gefahrenqualität. Noch sind viele Fragen offen, die Ermittlungen laufen weiter.
1: Inzwischen hat die Bundesanwaltschaft die Ermittlungen übernommen. In einer Mitteilung heißt es, es bestehe der Verdacht des versuchten Herbeiführens einer Sprengstoffexplosion und des gefährlichen Eingriffs in den Luftverkehr. Der neue Bundesverkehrsminister Bilger hat erste Schritte vorgestellt, wie trotz Niedrigwasser die Logistikketten aufrechterhalten werden sollen. Bilger hatte vorher in Bonn mit Wirtschaftsvertretern über die Situation beraten. Um kurzfristig Abhilfe zu schaffen, will er das Sonntagsfahrverbot für Lkw vorübergehend aufheben, damit Transporte über die Straße laufen können. Außerdem sollen auf der Schiene zusätzliche Kapazitäten bereitgestellt werden. In Deutschland und in Serbien haben Ermittler zwei internationale Schleusernetzwerke aufgedeckt. Nach Angaben von Europol wurden drei mutmaßliche Drahtzieher festgenommen. Durch die Menschenschmuggler seien mehr als 900 Migranten in die EU-Länder gekommen, teils unter lebensbedrohlichen Bedingungen. In Gernsheim im Kreis Groß-Gerau ist in einem Industriegebiet ein Feuer ausgebrochen. Deshalb kam es zu starker Rauchentwicklung und Verkehrsbehinderungen. HR-Reporter Heiko Schneider.
3: Nach Angaben einer Polizeisprecherin ist das Feuer am Nachmittag bei einer Entsorgungsfirma ausgebrochen und hat dann auf zwei benachbarte Firmen übergegriffen. Verletzt wurde nach ersten Erkenntnissen niemand. Warum das Feuer ausgebrochen ist, ist noch nicht klar. Vorher war auch in Weiterstadt ein Feuer ausgebrochen, in einem Einfamilienhaus. Auch dort wurde niemand verletzt, die Schadenshöhe ist noch unklar.
1: Die achte Medaille für die deutschen Wassersprenger. Lena Henschel und Jette Müller haben bei den Europameisterschaften in Paris Bronze im Synchronspringen vom 3-Meter-Brett gewonnen. Gold und Silber gingen an Athletinnen aus Italien und der Ukraine. Das waren die Nachrichten. Das Wetter. In der Nacht bleibt es trocken. Es kühlt ab auf 15 Grad an der Bergstraße und 7 Grad in Nordhessen. Morgen im Norden von Hessen teils dichte Wolken. Nach Süden hin wird es oft sonnig bei 21 Grad im Upland und bis zu 28 Grad an Rhein und Main. Am Samstag sonnig und trocken bis 32 Grad. Am Sonntag erst oft sonnig, später einzelne Schauer bis 35 Grad. Die Zeit, es ist 20.03 Uhr.
4: Hier ist der ARD-Verkehrsservice. Beginn mit einer Gefahreninformation für Schöfferstadt-Gernsheim im Landkreis Groß-Gerau. Wegen eines Großbrandes im Industriegebiet kommst du massiver Rauchentwicklung. Bitte das betroffene Gebiet meiden, wenn ihr dort wohnt. Fenstertüren schließen, Lüftungen und Klimaanlagen abschalten. Die Staus. A3 Würzburg Richtung Frankfurt zwischen Weibersbrunn und Goldbach. 9 Kilometer Stau, dauert bis zu einer Stunde, hier länger. A8 Stuttgart Richtung München. Zwischen Hohenstadt und Märklingen läuft gerade eine Unfallaufnahme. Die linke Spur ist gesperrt. 5 Kilometer Stau, im Moment Verzögerung bis zu einer Viertelstunde. A65 Karlsruhe Richtung Landau. Zwischen Insheim und Landau Zentrum. 3 Kilometer Stau, 10 Minuten länger. A66 Gießen Richtung Aschaffenburg. Zwischen Langensellwolder Dreieck und Hanauer Kreuz. Ein Unfall. Die linke Spur ist inzwischen aber wieder befahrbar, aber immer noch 3 Kilometer Stau. A81 Singen Richtung Stuttgart, zwischen Böblingen-Sindelfingen und Böblingen-Ost, Gefahr durch einen defekten Pkw auf der rechten Spur, 3 Kilometer Stau, 10 Minuten länger. A81 Stuttgart Richtung Heilbronn, zwischen Ludwigsburg-Nord und Pleidelsheim, ein Unfall auf der linken Spur, 3 Kilometer Stau, 20 Minuten Verzögerung. A81 Heilbronn Richtung Stuttgart, zwischen Pleidelsheim und Ludwigsburg-Nord, läuft gerade ein Feuerwehreinsatz, der linke Fahrstreifen ist vorübergehend gesperrt. Allen unterwegs, gute und sichere Fahrt.
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4: Am Mikrofon Jochen Stöckle. Und wir machen weiter mit unseren Sommer-Specials, Spezialsendungen über den ganzen Sommer hinweg, immer wochenweise. Das heißt, in jedem Club, egal welchem, im Musikclub 80er, Deutsch, Country oder heute im Rock, diese Woche immer das gleiche Thema. Wir buchstabieren durch. Wir fangen an mit A, kommen dann irgendwann mal bei Z an und dann machen wir das Ganze nochmal eine Runde rückwärts, und hoffen, dass wir dann am Ende halt wieder so kurz vor Mitternacht bei A landen. Soweit mal der Plan. Wir sind gespannt, ob es klappt. Ihr könnt natürlich mitmachen. Wir suchen Songs mit Anfangsbuchstaben. Das heißt für heute, es gilt, muss man nachschauen. Ah, es gilt jeder Buchstabe. Also wenn ihr einen bestimmten Buchstabensong haben wollt, der mit A, B, C, Y, K, L, F anfängt, völlig egal. Wir suchen jetzt als erstes mal einen Song mit D. Wir haben die D-Position noch nicht besetzt in dieser kommenden halben Stunde. Also wünscht euch einen Song mit D. Es geht um den Songtitel. 0711 26 27 28 ruft an. 0711 26 27 28 anrufen, WhatsApp schicken oder Signal-Nachricht schicken, Sprachnachricht, könnt ihr alles machen. 0711 26 27 28. Ein Song mit D ist gewünscht. Wir fangen erstmal an mit A. Hier kommt Pearl Jam und Alive.
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1: Can't Stop haben wir gerade gehört von den Red Hot Chili Peppers. Das war unser C. Geraldine aus St. Gallen hat sich gemeldet. Und sie hätte gern einen Song mit D, nämlich Danny California von den Red Hot Chili Peppers. Geraldine, schade, jetzt hatten wir gerade die Red Hot Chili Peppers schon unter C wie Can't Stop. Aber vielleicht haben wir später noch Platz für ein D. Der Felix, der schreibt uns auch, er wünscht sich D wie Danzig. Mother natürlich. Felix, ja. Die Band Danzig fängt mit einem D an, wir haben aber einen D-Song gesucht. Denn heute Abend geht's um den Anfangsbuchstaben der Songs im ARD Musikclub Rock. Wobei Mother fängt mit einem M an, da war man noch nicht. Wer was Schönes für ein M später, können wir uns auf jeden Fall mal aufheben. Aber wir haben nach einem Song mit D gesucht. Hallo, wer ist am Telefon?
2: Servus, hier ist der Heiko aus Bockenheim an der Weinstraße.
1: Hallo Heiko.
2: Dead Flowers von den Rolling Stones wäre klasse.
1: Das ist ein sehr schöner Titel mit D, der ist amtlich, der beginnt mit D, das ist richtig, haben wir überprüft, genau. Können wir machen. Wie geht's dir, was machst du gerade heute Abend so, außer Radio hören?
2: Zwei Nachbarn waren da, wir grillt, wir sind jetzt gerade fertig mit M und lassen den Abend jetzt ausklingen.
1: Okay, dann schön den Grill putzen, nee, erst abkühlen lassen, dann putzen.
2: Genau, ja.
1: Okay, dann macht ihr noch einen schönen Abend, bis dann, tschüss.
2: Jo, danke, ciao, ebenso.

0: Das war das erste E in unserem A bis Z heute Abend. Z bis A gibt es ja auch noch, da gibt es dann nochmal ein E. Aber das waren Faith No More und Epic. ARD-Verkehrsservice, eine Gefahreninformation für Schäferstadt Gernsheim im Landkreis Groß-Gerau. Da brennt ein... Moment, die Meldung ist eben weggerutscht, Sekunde. Ah, sie ist noch da, okay. Ich fange nochmal an. Gefahreninformation für Schäferstadt Gernsheim im Landkreis Groß-Gerau. Wegen eines Großbrandes im Industriegebiet. Massive Rauchentwicklung. Bitte das betroffene Gebiet meiden. Fenstertüren schließen oder Lüftungen und Klimaanlagen auch abschalten. Vorsicht auf der A5 Karlsruhe Richtung Frankfurt zwischen Karlsruhe Nord und Bruchsal. Hier liegen Gegenstände auf der linken Spur. Wir kommen zu den Staus. A3 Würzburg Richtung Frankfurt zwischen Weibersbrunn und Goldbach. 5 Kilometer Stau, dreiviertel Stunde dauert es hier länger. A8 Stuttgart Richtung München zwischen Hohenstadt und Märklingen. Eine Unfallaufnahme, die linke Spur ist gesperrt. 4 Kilometer Stauverzögerung bis zu einer Viertelstunde. A66 Gießen Richtung Aschaffenburg zwischen Langenselbolder Dreieck und Hanauer Kreuz. Unfall, hier sind nur 2 Spuren frei. 1 Kilometer Stau haben wir 10 Minuten plus. A81 Singen Richtung Stuttgart. Zwischen Böblingen-Sindelfingen und Böblingen-Ost steht ein defekter PKW auf der rechten Spur. 2 Kilometer Stau, 10 Minuten dauert es hier länger. Und noch eine Meldung von der A81 Stuttgart Richtung Heilbronn zwischen Ludwigsburg-Nord und Pleidelsheim. Da hatten wir einen Unfall. Die Unfallstelle ist inzwischen geräumt und wir haben nur noch 3 Kilometer Stau. Viertelstunde dauert es hier länger. Allen unterwegs gute und sichere Fahrt.
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0: Am Mikrofon Jochen Stöckle. Und wir würden gerne mit euch ein kleines Spielchen machen. Und zwar hätten wir gerne, dass ihr aussucht, was wir unter H spielen. Wir konnten uns nicht entscheiden. 2 großartige Rocksongs sind uns eingefallen. Zum einen wäre das High Hopes von Pink Floyd.
2: The grass was greener.
0: Oder wollt ihr Dio mit Holy Diver?
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0: Also, was wollt ihr hören für H? Entweder Dio mit Holy Diver oder Pink Floyd mit High Hopes. Pink Floyd oder Dio, ihr entscheidet. 0711 26 27 28. Das ist unsere Telefonnummer. Könnt auch WhatsApp schreiben. Da, die erste Stimme für High Hopes ist schon reingelaufen für Pink Floyd. Also Pink Floyd notieren wir eine Stimme. Wenn ihr lieber Dio haben wollt mit Holy Diver, dann meldet euch. 0711 26 27 28. Es ist ein Patt. Die zweite Mail kam rein für Holy Diver. Also ruft an, ihr könnt es ändern. Pink Floyd oder Dio. High Hopes oder Holy Diver. Meldet euch jetzt.
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0: Fantastischer Hit. In Memoriam, Lemmy Kilmister. Das war ein Motorhead. God was never on your side. ARD Musikclub Rock Spezial heute. Wie jeden Abend in dieser Woche geht's um Hits von A bis Z. Und wir sind angelangt bei, ach guck mal, bei H sind wir angelangt. Und da habe ich euch doch fragen wollen oder auch gefragt, ja, was wollt ihr denn hören? Zwei H-Hits haben wir zur Auswahl gestellt. Einmal wären es Pink Floyd und High Hopes. The grass was greener. Oder Dio und Holy Diver. Holy Diver, you've been down too long in the midnight sea. Oh, what's becoming of me? Und was sagen die SWR1, was sagen die ARD Musikclub Rockhörer? Hallo.
1: Hallo, hier ist der Dirk aus Alfter Witterschlick bei Bonn, direkt im Süden von Nordrhein-Westfalen.
0: Und was dürfen wir für dich spielen?
1: Pink Floyd natürlich.
0: Mit High Hopes.
1: Ja, klar.
2: Hier ist der Freddy aus Bönstadt und ich würde mich für Holy Diver entscheiden.
3: Jochen Klinger aus Legetwurst und ich bin für Dio, Holy Diver.
4: Christian ist Kiel am Rhein.
0: Hallo Christian.
4: Natürlich Pink Floyd.
0: Pink Floyd und High Hopes.
4: Selbstverständlich.
0: Ist gezählt.
5: Hier ist der Ben Bosch aus Altstadt. Ich würde mich für Holy Diver bitte entscheiden.
0: Holy Diver von Dio.
5: Ja.
0: Deine Stimme ist gezählt. Ich wünsche dir noch einen schönen Abend. Ciao.
5: Gleichfalls. Tschüss.
0: Das waren die Anrufer und das war einigermaßen eng, aber doch mit leichter Tendenz Richtung Holy Diver. Steffen Dröger, hallo und schönen guten Abend.
6: Schönen guten Abend, hallo.
0: In unserem Aufnahmestudio, du hast alle Mails und WhatsApps und Wasser, alle Brieftauben gezählt, die reingekommen sind.
6: Es war wahnsinnig viel, vielen Dank für eure Beteiligung. Mein Scrollfinger ist jetzt schon etwas
0: angedickt. Der muss dringend in die Eistonne. Okay.
6: Ich habe Strichliste gefüllt und ich kann auch mal zwei, drei Sachen vorlesen, die kamen. Renate zum Beispiel, beides gute Songs, doch ich wähle den Heiligen Taucher. Matthias schrieb uns, ich hatte mal ein Kajak, das hieß so. Ich habe das gewertet als Holy Diver.
0: Das kann man mal von aussehen, ja.
6: Ja. Manne schrieb, natürlich Pink Floyd, was für ein Frog, Manne. Oder Renate, hallo Jochen, unbedingt Holy Diver. Das wollte ich schon vorschlagen, das würde den Tag vollenden mit drei Herz-Smileys. Und ich kann sagen, ja, Renate, du wirst jetzt überglücklich gemacht, denn es gab eindeutig mehr Punkte für den Holy Diver von Dio.
0: Dann vollenden wir den Tag nicht nur von Renate, sondern von allen Dio-Fans.
6: Geht aber noch bis Mitternacht.
0: Oh ja, Julia, gut, dass du es sagst. Ja. Bis Mitternacht noch Hits von A bis Z und dann zurück von Z bis A.

J wie Junge und die Ärzte. Mail haben wir bekommen von Petra Betz aus Schifferstadt. Die hat an den ARD Musikclub Rock geschrieben. Und Petra hat es ganz schlau gemacht. Sie hat erstmal geschrieben, sie ist mega Radiohead-Fan und wünscht sich Karma Police für den Buchstaben K. Und da hat sie nicht nur einmal K geschrieben, sondern dreimal K. Sie hat geschrieben KKK. Und das ist eine geile Idee. Wenn ihr einen Buchstaben habt, macht, schreibt ihn dreimal, dann finden wir ihn schneller, wenn wir hier diese ganzen Mails durchsuchen müssen.

Karma Police, das ist unser K und darauf folgt natürlich das L. Hier sind die Foo Fighters und das L kommt im Titel vor natürlich, Learn to Fly, hier im ARD Musikclub Rock. Auf der anderen Seite der Nachrichten um 20 Uhr geht's dann weiter mit dem nächsten Buchstaben.

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1: Um 21 Uhr mit Daniel Skondo. Nach dem Fund einer Sprengstoffdrohne am Flughafen Leipzig-Halle ermittelt jetzt die Bundesanwaltschaft. Sie löst damit die Generalstaatsanwaltschaft Dresden ab. ARD-Terrorismusexperte Holger Schmidt.
2: Es handele sich um einen schwerwiegenden Angriff auf die Transport- und Logistikinfrastruktur in Deutschland, erklärt Generalbundesanwalt Jens Rommel in einer Presseerklärung. Damit sei die Tat geeignet, die äußere und innere Sicherheit der Bundesrepublik zu beeinträchtigen, und deshalb übernimmt nun die Bundesanwaltschaft die weiteren Ermittlungen. Und sie spricht davon, dass es wohl zwei Drohnen waren, die am Dienstagabend am Flughafen Leipzig im Einsatz waren. Denn auch der Gegenstand, mit dem eine Frachtmaschine beim Durchstarten kollidiert sei, sei mutmaßlich eine Drohne gewesen, heißt es.
1: Die Union verliert weiter in der Wählergunst. Im ARD-Deutschland-Trend sacken CDU und CSU auf 21% ab. Die AfD legt gleich zu und kommt jetzt auf 28%. Die Werte der anderen Parteien bleiben unverändert. Auf Platz 3 die Grünen mit 15%, SPD 12% und Linke 11%. Insgesamt ist eine große Mehrheit mit der Arbeit der Regierung unzufrieden. Das haben 85% der Befragten gesagt. Fünf ehemalige Mitarbeiterinnen eines Pflegeheims im Kreis Gießen haben vor dem Arbeitsgericht Vorwürfe gegen ihren früheren Arbeitgeber erhoben. Hintergrund ist der Fall eines Pflegers, der wegen Vergewaltigung verurteilt ist. HR-Reporterin Rebecca Diekmann.
3: Die Frauen werfen ihrem früheren Arbeitgeber vor, sie hätten intern Missstände angesprochen sowie externe Stellen darüber informiert und deshalb ihre Jobs verloren. Die Heimleitung bestreitet das. 2023 hatte ein Nachtpfleger eine 70-jährige Bewohnerin im Heim vergewaltigt. Er sitzt dafür in Haft. Die Staatsanwaltschaft ermittelt noch in zwei weiteren Verdachtsfällen gegen ihn. Die Ex-Mitarbeiterinnen werfen der Heimleitung Versäumnisse in diesem Zusammenhang vor. Eine Einigung gab es nicht. Weiter verhandelt wird im Dezember.
1: Der Großbrand in einem Industriegebiet in Gernsheim im Kreis Groß-Gerau ist unter Kontrolle. Ein Polizeisprecher sagte, die Nachlöscharbeiten würden aber wohl noch mehrere Stunden dauern. 10 oder 11 Menschen seien durch das Einatmen von Rauch leicht verletzt worden, unter ihnen 2 Feuerwehrleute. Laut Polizei waren am späten Nachmittag auf dem Gelände eines Entsorgungsbetriebs Paletten und Müll in Brand geraten. Die Flammen griffen auch auf 2 benachbarte Firmen über. 8. Medaille für deutsche Wasserspringer. Lena Henschel und Jette Müller haben bei den Europameisterschaften in Paris Bronze im Synchronspringen vom 3-Meter-Brett gewonnen. Gold und Silber ging an Athletinnen aus Italien und der Ukraine. Das waren die Nachrichten. Das Wetter: in der Nacht bleibt's trocken, es kühlt ab auf 15 bis 7 Grad. Morgen in Nordhessen dicht bewölkt, sonst oft sonnig bis 28 Grad. Die Zeit 21.03 Uhr.
4: Hier ist der ARD-Verkehrsservice. Vorsicht auf der B3 Freiburg Richtung Lahr zwischen B294 Denzlingen Südabzweig und Emmendingen. Gefahr durch 2 Müllsäcke auf der Fahrbahn. Vorsicht auf der B42 Rüdesheim Richtung Wiesbaden zwischen Eltville, Kiedricher Straße und Walluf. Gefahr durch ein defektes Fahrzeug auf der rechten Spur. A3 Würzburg Richtung Frankfurt zwischen Weibersbrunn und Goldbach. 6 Kilometer Stauverzögerung hier bis über eine Stunde. A8 Stuttgart Richtung München zwischen Hohenstadt und Märklingen. Unfallaufnahme, die linke Spur ist gesperrt. 2 Kilometer Stauverzögerung bis zu 10 Minuten. Die A44 Kassel Richtung Dortmund ist zwischen Dreieck Kassel Süd und Kassel Bad Wilhelmshöhe wegen Bergungsarbeiten gesperrt. Der Verkehr wird abgeleitet und die Umleitungsempfehlung ist die U14. Allen unterwegs gute und sichere Fahrt.
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4: Am Mikrofon Jochen Stöckle. Danke für alle eure Mails. Das ist, glaube ich, Rekord in dieser Woche. Das Postfach quillt gerade über. Eine Nachricht habe ich rausgefischt von Renate Hahn. Die hat gewhatsappt über die 0711 26 27 28. Sie schreibt uns: Ich habe gerade meine Gießkanne beim Headbangen verschüttet. Fazit: Blumengießen donnerstags immer vor 20 Uhr erledigen. Ja, ab 20 Uhr, man kann sich heben, du kannst nichts machen. Man muss einfach mitgehen, man muss headbangen, keine Chance. Dann schreibt sie dazu noch als Wunsch: Holy Diver für mich und Motorhead für meinen Mann. Renate, Das haben wir schon vor 21 Uhr erledigt. Holy Diver von Dio lief schon und von Motorhead haben wir auch schon einen Song gespielt. Dafür erfüllen wir jetzt einen Wunsch für den Felix. Der hat ja vorhin schon geschrieben beim D. Er hätte gerne D wie Danzig mit Mother. Und da habe ich gesagt, ja, wir suchen aber nicht die Anfangsbuchstaben von Interpreten, sondern die Anfangsbuchstaben der Hits. Aber guck mal da, wir sind ja bei Mother jetzt angekrallt. Das ist ja, wir sind beim M. Können wir Mother spielen? Why not? Also, hier kommt für dich und alle anderen Danzig-Fans Mother. Hallo zusammen.
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Saga. Und das war nicht das S, nein, das war das O. Also wir gucken heute Abend nicht nach den Anfangsbuchstaben der Artists, der Künstler, der Künstlerinnen, sondern Anfangsbuchstaben der Hits. Darum geht's. Wir hatten gerade schon vorher ein N wie Nelly the Elephant, dann ein O wie On the Loose und gleich kommt ein P. Was sich dahinter verbirgt, sage ich euch gleich. Erstmal ganz kurzer Blick auf die Straßen. ARD Verkehrsservice, Vorsicht auf der A98 Stockach Richtung Schaffhausen. In Höhe Stockach Ost, Gefahr durch Reifenteile auf allen Fahrstreifen von einem defekten LKW auf dem Standstreifen. Allen unterwegs, gute Fahrt. Wir machen weiter mit unserem lustigen Buchstabensalat. Wobei, eigentlich ist der gar nicht gemischt. Der ist ganz schön ein nebens andere gelegt. Von A bis Z im ARD Musikclub Rock heute Abend. Deswegen folgt auf das O jetzt auch folgerichtig das P. Hier sind The Offspring und Pretty Fly for a White Guy.

The Offspring, Pretty Fly for a White Guy, das war das O und wir haben es nicht mehr weit bis zum U. Also beim O schon ans U denken ist quasi jetzt unser Motto. Wir haben wieder zwei Songs und wir konnten uns nicht entscheiden, was spielen wir im ARD Musikclub Rock jetzt, wenn das U dran ist nach 9:30. Wir hätten zwei Songs zur Auswahl. Einmal Judas Priest und United.

oder ihr nehmt was von Muse. Da hätten wir im Angebot Unraveling. Also Unraveling oder United, Judas Priest oder Muse, ihr entscheidet. Ruft uns an 0711 26 27 28. Stimmt ab, welchen Song sollen wir gleich spielen, wenn das U dran ist? Entweder Unraveling von Muse oder United von Judas Priest. Die Telefonnummer ist die 0711 26 27 28. Meldet euch zuhauf, ruft an, stimmt ab. Entweder Unraveling oder United. 0711 26 27 28. Aber bis es soweit ist, haben wir noch ein paar andere Buchstaben abzuarbeiten. Das hier ist das Q. Hier sind The Moody Blues und Question.

0: Es ist 21.31 Uhr und hier ist der ARD-Verkehrsservice. Vorsicht auf der B312, B27, Metzingen Richtung Stuttgart. Zwischen Eich und Filderstadt Ost liegt ein Leitpfosten auf der linken Spur. Vorsicht auf der A98 Stockach Richtung Schaffhausen in Höhe Stockach Ost. Gefahr durch Reifenteile auf allen Fahrstreifen. Die Reifenteile stammen von einem defekten LKW, der steht auf dem Standstreifen. A3 Würzburg Richtung Frankfurt zwischen Weibersbrunn und Aschaffenburg Ost 7 Kilometer Stau. Das dauert bis zu einer Stunde. A5 Frankfurt Richtung Karlsruhe zwischen Bruchsal und Karlsruhe Nord. Eine ungesicherte Unfallstelle auf dem Standstreifen. 2 Kilometer Stau, Verzögerung bis zu einer Viertelstunde. A8 Stuttgart Richtung München zwischen Hohenstadt und Märklingen. Eine Unfallaufnahme, die linke Spur ist gesperrt. 1 Kilometer Stau, Verzögerung bis zu 10 Minuten. Die A44 Kassel Richtung Dortmund ist zwischen Dreieck Kassel Süd und Kassel Bad Wilhelmshöhe wegen Bergungsarbeiten gesperrt. Der Verkehr wird abgeleitet. Die Umleitungsempfehlung ist Fahrt über die U14. Allen unterwegs, gute und sichere Fahrt.
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0: Mikrofon Jochen Stöckle. Hi zusammen, wir buchstabieren das Alphabet aus und zwar von A bis Z. Und wenn wir beim Z angelangt sind, dann gucken wir mal, ob wir nochmal eine Runde schaffen. Diesmal rückwärts von Z bis A. Das S liegt hier schon bereit, es ist von Metallica und heißt Seek and Destroy.
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ARD Verkehrsservice aktuell. Vorsicht Autofahrer auf der A661 Oberursel-Egelsbach zwischen Dreieich und Langen werfen Personen Steine auf die Fahrbahn. Ich wiederhole nochmal, Vorsicht auf der A661 Oberursel-Egelsbach zwischen Dreieich und Langen werfen Personen Steine auf die Fahrbahn. Fahrt hier bitte besonders vorsichtig.

0: Sisters Mercy und Temple of Love im ARD Musikclub Rock am Donnerstagabend. Wir haben euch gefragt, was mögt ihr denn gerne hören, wenn wir zum Buchstaben U kommen? Und da wir gerade bei T waren, ja, es ist soweit, wir sind bei U. Und wir haben euch gefragt, wollt ihr von Muse den Song Unraveling oder wollt ihr von Judas Priest United?
1: Ja, hier ist der Hannes, ich bin auf dem Weg nach Garmisch-Partenkirchen und hier würde ich Judas Priest gerne hören, United.
0: Dankeschön, ich hab nicht viel verstanden, aber Judas Priest habe ich verstanden.
1: Ja, auf jeden Fall vom Hannes.
0: Der Hannes, alles klar. Grüße, gute Fahrt. Ciao.
2: Ja, ist der Peter aus Stuttgart-Rohrer. Hallo.
0: Hi, Peter.
2: Und ich bin klar für Judas Priest und United.
3: Hier ist der Urs aus Kirchzarten und ich bin natürlich für Judas Priest und United.
4: Hallo, hier ist Martina aus Kissing in Bayern. Ich wünsche mir Muse, bitteschön.
0: Dankeschön für deine Stimme. Schönen Abend.
4: Danke.
0: Und wir schalten in unser Aufnahmestudio zu Steffen Tröger. Das war jetzt einigermaßen klar für Judas Priest. Wie sieht's bei dir aus an der Mailfront?
5: An der Mailfront ist es auch recht eindeutig. Es zerfällt tatsächlich ein Titel, der löst sich auf, der zerbröselt. Muse hat weniger Stimmen bekommen, damit ein eindeutiger Sieg für Judas Priest. Vereint, United.
0: Ihr habt's gewählt und hier kommt's. Euer U, Judas Priest und United.

0: Volbeat haben wir gerade gehört und das war nicht der Buchstabe V, den gab es nämlich vorher schon im ARD Musikclub Rock. Das war von U2, Vertigo. Volbeat war das W, Wait a Minute My Girl, das heißt wir haben noch X und Y vor uns und die hauen wir jetzt hintereinander weg. Für das Y kommt gleich Youth of the Nation von POD und vor das Y hat der Herr des Alphabets das X gesetzt. Das X kommt von Green Day. Hier ist X-Kid. Und das Z, das gibt's nach 22 Uhr.
1: Hey.

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0: Youth of the Nation, das war das Y von POD und das Z, das haben wir dann auf der anderen Seite.
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2: Um 22 Uhr mit Daniel Skondo. Nach dem Fund einer Sprengstoffdrohne am Flughafen Leipzig-Halle ermittelt jetzt die Bundesanwaltschaft. Sie löst damit die Generalstaatsanwaltschaft Dresden ab. ARD-Terrorismusexperte Holger Schmidt.
3: Es handele sich um einen schwerwiegenden Angriff auf die Transport- und Logistikinfrastruktur in Deutschland, erklärt Generalbundesanwalt Jens Rommel in einer Presseerklärung. Damit sei die Tat geeignet, die äußere und innere Sicherheit der Bundesrepublik zu beeinträchtigen und deshalb übernimmt nun die Bundesanwaltschaft die weiteren Ermittlungen. Und sie spricht davon, dass es wohl zwei Drohnen waren, die am Dienstagabend am Flughafen Leipzig im Einsatz waren. Denn auch der Gegenstand, mit dem eine Frachtmaschine beim Durchstarten kollidiert sei, sei mutmaßlich eine Drohne gewesen, heißt es.
2: Der neue Bundesverkehrsminister Bilger hat erste Schritte vorgestellt, wie trotz Niedrigwasser die Logistikketten aufrechterhalten werden sollen. Bilger hatte heute in Bonn mit Wirtschaftsvertretern über die Situation beraten. Um kurzfristig Abhilfe zu schaffen, will er das Sonntagsfahrverbot für Lkw vorübergehend aufheben, damit Transporte über die Straße laufen können. Außerdem sollen auf der Schiene zusätzliche Kapazitäten bereitgestellt werden. Nach dem Großbrand in der Lauterbacher Altstadt vor einer Woche haben offenbar Unbekannte Schmuck aus einem Haus gestohlen. Das hat die Polizei mitgeteilt. Die Täter hätten den ungeschützten Zustand der Brandruine ausgenutzt. HR-Reporterin Gabi Beck.
4: Wie viel ihre Beute genau wert ist, das haben die Ermittler nicht mitgeteilt. Sie suchen jetzt nach Zeugen. Nach dem Brand war ein Sachschaden von 5 Millionen Euro entstanden. 5 Gebäude gelten seither als unbewohnbar. Ganz ähnlich gingen Täter nach Bränden in einem Einfamilienhaus in Borken und einem in einem Mehrfamilienhaus in Fritzlar vor. Sie haben hier jeweils wertvolles Werkzeug entwendet, nachdem die Feuerwehr abgezogen war.
2: Die UEFA bleibt auf Konfrontationskurs zu FIFA-Chef Infantino. In einer Erklärung teilt die Europäische Fußballunion mit, die Drohung, vorerst nicht mehr an FIFA-Wettbewerben teilzunehmen, bleibe bestehen. Das Vertrauen in Infantino sei verloren gegangen. Hintergrund sind Infantinos gescheiterte Pläne für die Fußball-WM mit Investoren aus dem Umfeld von US-Präsident Trump. Weitere Medaillen für die deutschen Wasserspringer. Der Münchner Jaden Eickermann hat zum Abschluss der EM-Wettbewerbe in Paris Silber im Turmspringen gewonnen. Bronze sicherte sich der zweite deutsche Springer Ole Rösler. In der Bilanz des deutschen Teams stehen jetzt 10 Medaillen. 3-mal Gold, 4-mal Silber und 3-mal Bronze. Das waren die Nachrichten. Das Wetter. In der Nacht bleibt's trocken, es kühlt ab auf 15 Grad an der Bergstraße und 7 Grad in Nordhessen. Morgen in Nordhessen teils dichte Wolken, sonst oft sonnig, bis 28 Grad. Die Zeit 22.03 Uhr.
0: ARD Verkehrsservice. Vorsicht bitte in beiden Richtungen auf der A27 Bremerhaven-Bremen zwischen Bremen-Überseestadt und Bremen-Horn-Lehe sind Personen auf der Fahrbahn. Vorsicht auf der A31 Emden Richtung Leer zwischen Wenhusen und Dreieck Leer. Gefahr durch brennendes Fahrzeug auf dem rechten Fahrstreifen und dem Standstreifen. Fahrstreifen ist gesperrt. Vorsicht auf der A96 Lindau Richtung München zwischen Eichstätten und Aitrach. Eine ungesicherte Unfallstelle. Vorsicht auf der B32 Ravensburg Richtung Sigmaringen zwischen Vorsee und Altshausen liegt ein Reh. Vorsicht auf der A661 Oberursel-Egelsbach zwischen Dreieich und Langen werfen Personen Steine auf die Fahrbahn. A3 Würzburg Richtung Frankfurt zwischen Weibersbrunn und Aschaffenburg Ost 6 Kilometer Stau. A8 Stuttgart Richtung München zwischen Hohenstadt und Märklingen eine Unfallaufnahme. Die linke Spur ist gesperrt, 2 Kilometer Stau, dauert bis zu 10 Minuten länger hier. B28 Bremen Richtung Oldenburg. Die Einfahrt Oldenburg-Osternburg ist wegen einer Nachtbaustelle bis morgen früh um 5 gesperrt. Die A44 Kassel Richtung Dortmund ist zwischen dem Dreieck Kassel Süd und Kassel-Bad Wilhelmshöhe wegen Bergungsarbeiten nach einem Lkw-Brand gesperrt. Die Umleitungsempfehlung ab Dreieck Kassel Süd über die A7 und die A49 bis Kreuz Kassel West und von dort über die U14 bis Kassel-Bad Wilhelmshöhe. A44 Dortmund Richtung Kassel, die Abfahrt Zierenberg wird wegen der Baustelle von 19 Uhr bis morgen früh um 5 gesperrt. Das war's, allen unterwegs, gute und sichere Fahrt.
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0: Am Mikrofon Jochen Stöckle. Wir haben heute was ganz Besonderes vor im Musikclub Rock. Und zwar buchstabieren wir das Alphabet, aber nicht einfach irgendwie. Nee, das kann ja jeder. Wir machen es verkehrt rum. Wir fangen an mit dem Z und buchstabieren uns durch, bis wir kurz vor Mitternacht irgendwann beim A angelangt sind. Für das Z kamen schon jede Menge Wünsche rein, unter anderem von Thorsten Hirt aus Höheinöd. Das ist in der Südwestpfalz. Er schreibt, da wir nächsten Monat nach Irland fliegen, ist unser Vorschlag für den Buchstaben Z eine irische Band, die Cranberries und Zombie. Und Philipp Kirch aus Köln hat denselben Wunsch, Z wie Zombie von den Cranberries. Kriegt ihr, hier ist euer Z, hallo zusammen.
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Yeah, Guns N' Roses, You Could Be Mine. Das war unser Y im ARD Musikclub Rock. Wir buchstabieren rückwärts von Z bis nach A. Ute hat uns ins Studio geschrieben. Ute und Perrin, beide zusammen gerade auf dem Balkon in Kriftel. Sie schreibt, hallo,

doch einfach den Song XYZ oder XYZ von Rush, dann habt ihr das in einem Aufwasch. Ja, das ist wohl richtig, hätten wir auch machen können, aber wir haben lieber drei Songs mit jeweils X, Y und Z gespielt. Den Anfang dieser Stunde haben die Cranberries gemacht mit Zombie fürs Z, dann hatten wir Guns N' Roses mit You Could Be Mine und jetzt kommt noch ein X. Von Blind Channel spielen wir XOXO. Vorher noch kurz eine Mail von Bernd Schweinberger. Nee, eine WhatsApp hat er geschickt über die 0711 26 27 28. Hallo, ich habe schon die ganze Zeit das Ohr an dem ARD Musikclub Rock. Einfach nur gigantisch. Vielen Dank, volle Lautstärke. Wir wollen uns jetzt schon von allen Nachbarn entschuldigen, die in der Nähe von Bernd und den anderen Rockfans wohnen. Es könnte heute Abend etwas lauter sein. Also hier das X, Blind Channel und XOXO.

Skanke, Nancy und Week, das war das W in unserer bunten Durchbuchstaberei, die wir machen bis um Mitternacht. Da sind wir beim A angelangt. Wir machen von Z bis A. ARD Musikclub Rock jetzt mit aktuellem Verkehrshinweis. Vorsicht bitte auf der A49 Gießen Richtung Kassel zwischen Wabern und Fritzlar liegt ein Tier. Ihr könnt euch auch beteiligen heute Abend. Sehr gerne, wenn ihr Bock habt, könnt ihr euch was wünschen. Jeder Buchstabe ist willkommen, denn wir spielen ja alle Buchstaben. Gut, also die ersten sind weg, also Z, Y, X und W sind schon vergeben. Das V ist auch schon gewünscht, sage ich euch gleich, wer sich das gewünscht hat. Aber wenn ihr euch was wünschen wollt, meldet euch 0711 26 27 28, schreibt uns eine WhatsApp oder eine Signal-Nachricht. Das Ganze geht auch als Sprachnachricht oder ruft einfach an, wenn ihr irgendeinen Wunsch habt. Von V bis A, nee, V Quatsch, V ja nicht mehr. Von U bis A könnt ihr euch noch was wünschen. Jürgen Bratzel hat das gemacht, aus Schwäbisch Hall. Er schreibt ganz einfach und ganz schnell. Vagabonds, New Model Army, wäre super. Alles klar. Und hier sind sie. New Model Army auf Platz V mit Vagabonds.

Vagabonds, das V. Und wir haben wieder einen Buchstaben, über den ihr bestimmen könnt hier im ARD Musikclub Rock. Und zwar sind wir ja demnächst beim S. Und ich wüsste gerne von euch, was mögt ihr hören? Wir haben zwei Mega-Hits. Entweder wollt ihr hören beim S Deep Purple. Oder wollt ihr vielleicht hören Nirvana. Also, ganz einfache Frage. Smells Like Teen Spirit oder Smoke on the Water? Nirvana oder Deep Purple? Ruft jetzt an 0711 26 27 28. Entscheidet euch für ein S. Smells Like Teen Spirit oder Smoke on the Water. 0711 26 27 28. Mails und Signal-Nachrichten gelten natürlich auch. Und WhatsApp E. 0711 26 27 28. Welches S soll man spielen? Smoke on the Water oder Smells Like Teen Spirit? Wir haben noch ein T und ein U vor uns. Das U läuft jetzt. Wir sind die Kings of Leon und Use Somebody.

0: Es ist 22.33 Uhr schon. Hier ist der ARD-Verkehrsservice. Vorsicht bitte auf der A1 Hamburg Richtung Bremen. Zwischen Sittensen und Elsdorf steht ein unbeleuchtetes Fahrzeug. Vorsicht auf der A3 Köln Richtung Frankfurt. Zwischen Kreuzborn-Siegburg und Siebengebirge ein defektes Fahrzeug. Vorsicht auf der A7 Hannover Richtung Kassel. Zwischen Kassel-Ost und Kreuz-Kassel-Mitte ein defektes Fahrzeug. Auf der A81 Schaffhausen Richtung Singen. Zwischen Hilzingen und Kreuz-Singen liegt ein Fuchs. Vorsicht bitte in beiden Richtungen auf der A27 Bremerhaven-Bremen zwischen Bremen-Überseestadt und Bremen-Horn-Lehe Personen auf der Fahrbahn. Vorsicht auf der A31 Emden Richtung Leer zwischen Finnhusen und Dreieck Leer Gefahr durch ein brennendes Fahrzeug auf dem rechten Fahrstreifen und dem Standstreifen. Vorsicht auf der A96 Lindau-München zwischen Eichstätten und Eitrach eine ungesicherte Unfallstelle. A3 Würzburg Richtung Frankfurt zwischen Weibersbrunn und Aschaffenburg-Ost 6 Kilometer Stau. A28 Bremen Richtung Oldenburg. Die Einfahrt Oldenburg-Osterburg ist wegen einer Nachtbaustelle bis morgen früh um 5 gesperrt. Die A44 Kassel Richtung Dortmund ist zwischen dem Dreieck Kassel Süd und Kassel Bad Wilhelmshöhe wegen Bergungsarbeiten nach einem LKW-Brand gesperrt. A44 Dortmund Richtung Kassel. Die Abfahrt Zierenberg wird wegen einer Baustelle von 19 Uhr, also jetzt im Moment bis morgen früh um 5, gesperrt. Allen unterwegs gute und sichere Fahrt.
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0: Am Mikrofon Jochen Stöckle. So, jetzt wird's interessant. Wir spielen jetzt nicht das beste Lied der Welt. Obwohl die Band Tenacious D genau davon singt. Aber man kann sich nicht mehr so genau erinnern an dieses Lied, das man einst gespielt hat, um einen glänzenden Dämon zu besänftigen, der mitten auf der Straße aufgetaucht war. Deswegen ist dieser Song, den Tenacious D danach aufgenommen haben, einfach nur ein Tribute. Ein Tribut an den besten Song der Welt. Und die Geschichte, die erzählen sie jetzt in unserem Buchstaben T. Hier sind Tenacious D und Tribute.
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Dafür, dass es nur ein Tribute war und nicht wirklich the best song in the world, gar nicht mal so schlecht. Tenacious D, das ist der Schauspieler Jack Black und sein Kumpel Kyle, die neben der ganzen Schauspielerei einfach mal eine ziemlich coole Rockband sind. Hier ist der ARD Musikclub Rock. Wir haben euch gefragt, was wollt ihr hören? Zum Buchstaben S. Das hier? Oder das hier?

0: Also eigentlich eine ganz einfache Abfrage. Welchen Wahnsinns-Welthit wollt ihr hören? Smoke on the Water oder Smells Like Teen Spirit? Das habt ihr gesagt. Nee, das
1: der
0: habt
1: Peter
0: ihr gesagt.
1: Peter aus Rohacker und ich bin eindeutig für die Purple in der schönen Landschaft hier.
0: Dankeschön, ciao.
2: Ja, hallo, hier ist der Benni aus Aschaffenburg. Die Purple natürlich.
3: Armin Moch aus Huttenheim normalerweise, aber heute bin ich in der Nähe von Turin.
0: Aha, im Urlaub,
3: und
0: schön.
3: Und wir sind am Sonntag in Montreux vorbeigefahren.
0: Dann
3: und deswegen entscheide ich mir natürlich Smoke on the Water.
0: Alles klar, okay. Schönen Urlaub noch.
3: Ja, danke schön.
4: Also ich rufe auf Hasloch an in der Pfalz und ich heiße Bertolt Iulino.
0: Hallo Bertolt.
4: Und es fällt mir schwer, eine Wahl zu treffen, aber das bedingt bin ich eher für die Purple.
0: Dankeschön für deine Stimme. Ciao.
4: Tschö.
0: So, das waren jetzt einige Anrufer, die ich angenommen habe, aber das ist natürlich nicht repräsentativ. Wir schalten in unser Aufnahmestudio zu Steffen Tröger. Hallo Steffen.
5: Guten Abend, hallo.
0: Wie schaut's aus? Wie schaut's an der Mail- und WhatsApp- und so weiter Front aus?
5: Ja, man merkt schon, es ist hier durchaus eine Generationsfrage schon. Ja, also klassischer Hardrock gegen den Crunch 1991, Smells Like Teen Spirit. Und ich muss doch sagen, es gab, was an Mails reinkam, doppelt so viele für einen Titel und ein ganz klares Bild, ein bisschen verschoben von 1972 zu 1991. Nirvana, Smells Like Teen Spirit.
0: Nicht dein Ernst.
5: Doppelt so viele Striche bei mir.
0: Okay, damit ist diese Abstimmung einmal mal komplett gekippt, weil das sind wie Massen an Mails, die reingekommen
5: absolut
0: sind und an WhatsApps.
5: Man kommt fast nicht hinterher, aber ich bin sehr, sehr sorgfältig. Ich zähle wirklich nach.
0: Sehr gut, Dankeschön. Und damit haben wir einen Gewinner. Grunge schlägt klassischen Hardrock. Hier sind unsere Gewinner für den Buchstaben S, Nirvana und Smells Like Teen Spirit. Danke für eure Stimmen.

0: Questions. Und Manfred Mann's Earth Band, das war unser Buchstabe Q. Und ich habe ja gesagt, wenn ihr Buchstaben habt, meldet euch und schreibt am besten dreimal den Buchstaben rein. Also für P, P, P, P, dann finden wir es besser, wenn wir danach suchen müssen nachher. Und wir haben einen Buchstaben P bekommen, also einen Wunsch dafür. Hallo, wer ist da?
1: Guten Abend, Carsten Sauer hier aus dem Landkreis Osterholz. Für den Buchstaben P würde ich mir ganz gerne von U2 Pride in the Name of Love wünschen. Liebe Grüße an die Gemeinde. Schönen Abend.
0: Dankeschön. Die Gemeinde sagt Danke und freut sich sehr über U2 und Pride.

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1: Um 23 Uhr mit Daniel Skondo. Die Bundesanwaltschaft hat die Ermittlungen zum mutmaßlichen Anschlagsversuch mit einer Sprengstoffdrohne am Flughafen Leipzig-Halle übernommen. In einer Mitteilung heißt es, Grund sei die besondere Bedeutung des Falls. Es handle sich um einen schwerwiegenden Angriff auf die Infrastruktur in Deutschland. Hessens Innenminister Poseck sprach sich am Abend für mehr Investitionen in die Drohnenabwehr aus. Er sagte der Hessenschau:
2: Wir investieren gerade auch in Hessen im Moment viel Geld in die Drohnenabwehr. Wir müssen hier unsere Fähigkeiten erweitern. Das zeigt auch der Vorfall in Leipzig. Von daher, wir brauchen viele Maßnahmen, damit wir weiter ein möglichst hohes Maß an Sicherheit in diesen herausfordernden Zeiten gewährleisten können.
1: Die Union verliert weiter in der Wählergunst. Im ARD-Deutschland-Trend sacken CDU und CSU auf 21% ab. Die AfD legt leicht zu und kommt jetzt auf 28%. Die Werte der anderen Parteien bleiben unverändert. Auf Platz 3 die Grünen mit 15%, SPD 12% und Linke 11%. RWE stoppt Windkraftprojekte vor der US-Küste. Der Energiekonzern hat sich nach eigenen Angaben mit der US-Regierung auf eine Entschädigung von gut 1,2 Milliarden Dollar geeinigt. RWE gibt dafür seine Pachtverträge vor New York, Kalifornien und Louisiana zurück. Als Grund nennt der Konzern fehlende Aussichten auf Genehmigungen. Die Trump-Regierung bekämpft den Ausbau der Windkraft gezielt und setzt stattdessen auf fossile Energieträger. Nach der Großbrand in einem Industriegebiet in Gernsheim im Kreis Groß-Gerau ist unter Kontrolle. Ein Polizeisprecher sagte, die Nachlöscharbeiten würden aber wohl noch mehrere Stunden dauern. 10 oder 11 Menschen seien durch das Einatmen von Rauch leicht verletzt worden. Laut Polizei waren am späten Nachmittag auf dem Gelände eines Entsorgungsbetriebs Paletten und Müll in Brand geraten. Erfolgreicher Abschluss für deutsche Wasserspringer bei der Schwimm-EM. Jaden Eickermann und Ole Rösler haben am Abend in Paris noch 2 Medaillen gewonnen. ARD-Sportreporter Lars Becker.
3: Lautstark unterstützt vom gesamten deutschen Team holten die beiden in einem hochklassigen und spannenden 10-Meter-Wettbewerb Solo vom Turm Silber und Bronze die Medaillen 9 und 10 für den DSV. Zuvor hatten Lena Henschel und Jette Müller schon Bronze im 3-Meter-Synchron geholt. Die nicht überragende, aber sehr, sehr gute DSV-Bilanz. 3-mal Gold, 4-mal Silber und 3-mal Bronze. Deutschland gehört in Europa neben Italien, Großbritannien und dem wieder teilnahmeberechtigten Russland weiter zu den dominierenden Nationen.
1: Das waren die Nachrichten. Das Wetter. In der Nacht bleibt es trocken, es kühlt ab auf 15 bis 7 Grad. Morgen in Nordhessen teils dichte Wolken, insgesamt bis 28 Grad. Die Zeit, es ist 23.03 Uhr.
4: ARD-Verkehrsservice. Vorsicht bitte auf der A7 Würzburg Richtung Ulm. Im Kreuz Bibelried in der Überleitung zur A3 Richtung Würzburg liegt ein Reh. Vorsicht auf der A81 Stuttgart Richtung Singen. Zwischen Horb und Empfingen liegt ein Tier. Vorsicht in beiden Richtungen auf der A27 Bremerhaven-Bremen. Zwischen Bremen-Überseestadt und Bremen-Hornlehe sind Personen auf der Fahrbahn. Vorsicht auf der A31 Emden Richtung Leer. Zwischen Wenhusen und Dreieck Leer Gefahr durch ein brennendes Fahrzeug auf dem rechten Fahrstreifen und dem Standstreifen. Vorsicht bitte auf der A81 Schaffhausen Richtung Singen. Zwischen Hilzingen und Kreuz Singen liegt ein Fuchs. A3 Würzburg Richtung Frankfurt zwischen Weibersbrunn und Aschaffenburg-Ost 6 Kilometer Stau. A44 Dortmund Richtung Kassel. Die Abfahrt Zierenberg wird wegen der Baustelle bis morgen früh um 5 gesperrt. Und dann haben wir noch eine Meldung von der A28 Bremen Richtung Oldenburg. Die Einfahrt Oldenburg-Osternburg ist wegen der Nachtbaustelle bis morgen früh um 5 gesperrt. Allen unterwegs gute Fahrt.
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4: Am Mikrofon Jochen Stöckle. Und wir machen weiter mit unserer Buchstabiererei. Von Z bis A geht's im Moment. Und ihr habt die Wahl. Wir fangen an mit O, O und N spielen wir noch. Und dann könnt ihr mal euch was wünschen. Von M bis A oder von A bis M, wie auch immer. Und wenn ihr was wünscht und wenn ihr mailt oder wenn ihr hier eine WhatsApp schreibt oder eine Signal-Nachricht, schreibt immer den Buchstaben dreimal. Also wenn ihr was für L habt, dann schreibt LLL. Danach können wir suchen. Wir kommen sonst nicht hinterher. Es ist so viele Mails. Also schreibt mindestens dreimal den Buchstaben hintereinander. Dann finden wir auch, was wir suchen. Also wenn ihr Wünsche habt, wie gesagt, die Buchstaben M bis A sind noch frei. Meldet euch mit euren Wünschen. Dankeschön jetzt schon und hallo und schönen Abend.
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Namen und Linkin Park, das war unser N heute. Und dann kommt ja im ARD Musikclub Rock, genauso wie auch sonst, wenn man das Alphabet rückwärts aufzählt, ein M. Henning Nagel hat uns geschrieben, so klingt es, wenn man ungefähr 12 M's hintereinander tippt. Er schreibt, ich würde mich riesig über den Song Mr. Brightside von den Killers freuen. Euer Radiosender ist der beste. Henning, guter Typ, vielen Dank. Und was für ein geiler Wunsch. Megasong. Mr. Brightside, die Killers.

müssen die immer so schreien. Ja, das ist der Musikclub Rock, das gehört so, das muss genau so. Papa Roach, Last Resort war unser L, das heißt, demnächst irgendwann ist das G dran und da seid ihr wieder gefragt. Wir haben zwei Songs mit G, wir können uns nicht entscheiden hier im ARD Musikclub Rock. Deswegen fragen wir euch, was sollen wir spielen an der Stelle, wo der Buchstabe G kommt? Entweder diesen tollen Hit hier von Mando Diao, der heißt Gloria. Oder vielleicht ZZ Top mit Got Me Under Pressure. Also, was soll's sein? Entweder Got Me Under Pressure von ZZ Top oder Gloria von Mando Diao. Meldet euch jetzt unter der 0711 26 27 28. Ruft an, stimmt ab, Mando Diao oder ZZ Top. Ein Titel mit G. ZZ Top oder Mando Diao, jetzt abstimmen. 0711 26 27 28. Das macht ihr entweder so oder ihr schreibt uns eine Mail, eine WhatsApp oder auch eine Signal-Nachricht. Hier ist zumindest mal, wenn wir das G noch nicht entschieden haben, ein K. Wir sind Rage Against the Machine und Killing in the Name.

0: Es ist 23.32 Uhr, ARD Verkehrsservice. Vorsicht bitte auf der A1 Hamburg Richtung Bremen. Zwischen Heidenau und Sittensen ein defektes Fahrzeug. Vorsicht in beiden Richtungen auf der A27 Bremerhaven-Bremen. Zwischen Bremen-Überseestadt und Bremen-Horn-Lehe sind Personen auf der Fahrbahn. Die Staus. A3 Würzburg Richtung Frankfurt. Zwischen Weibersbrunn und Aschaffenburg-Ost 6 Kilometer Stau. Dann haben wir eine Nachtbaustelle auf der A28 Bremen Richtung Oldenburg. Da ist die Einfahrt Oldenburg-Osternburg wegen dieser Baustelle bis morgen früh um 5 gesperrt. Auch die A44 Kassel Richtung Dortmund, da ist die ganze Autobahn gesperrt zwischen Dreieck Kassel Süd und Kassel Bad Wilhelmshöhe nach einem LKW-Brand. A44 Dortmund Richtung Kassel, die Ausfahrt Zierenberg ist wegen der Nachtbaustelle bis morgen früh um 5 gesperrt. Das war es allen unterwegs. Gute und sichere Fahrt.
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0: Am Mikrofon Jochen Stöckler. Wir machen weiter mit dem Buchstaben runterzählen. Wir zählen von Z bis A. Wir haben gerade festgestellt, wir sind solche Verlierertypen. Wir schaffen es nicht mehr bis zum A. Mal gucken, wie weit wir es hinkriegen. Im Moment ist mein Tipp, D kriegt man noch hin, aber dann wird es echt eng. Wir machen weiter mit Marillion und Incommunicado auf dem Platz mit der Buchstaben I.
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0: Lordi mit dem Buchstaben H. Hard Rock Hallelujah war ein Wunsch von Harry aus dem schönen Frankfurter Nordend. Hard Rock Hallelujah, ein ESC-Song, der wie kaum ein anderer zu der Sendung heute, mit dem H passt. Hard Rock Hallelujah. Damit kommen wir zum G und da haben wir euch ja was gefragt, ne? Was wollt ihr hören? Wollt ihr Gloria hören von Mando Diao oder Got Me Under Pressure von ZZ Top? Hallo!
1: Ja, hallo, hier ist der Ferry. Ich würde mir auf jeden Fall gerne Gloria von Mando Diao wünschen. Ein immer gern gehörter Supersong.
2: Hier ist der Armin aus Deitzisau. Hallo!
0: Hi!
2: Natürlich ZZ Top.
3: Ja, hallo, hier ist der Stefan aus Hechingen. Jochen!
0: Ja, was darf sein? Ich. Mando Diao oder ZZ Top?
3: Die Bartträger, bitte.
0: Oh, wer hat denn da einen Bart? Ich komme nicht drauf. Und ja, okay, Sisi, ja, ZZ Top. ZZ Top ist gewertet, alles klar. Gute okay. Fahrt noch, ciao.
3: Ich bedanke mich, danke, gerne, ciao.
4: Ja, hallo, hier ist der Peter aus Wetzlar in Hessen. Ich bin für ZZ Top.
5: Hier ist der Klaus aus Pferden an der Aller.
0: Hi, Klaus.
5: Und ich hätte gerne ZZ Top gehört.
6: Ja, hier ist der Belzebub aus Ettlingen und ich wünsche mir ZZ Top.
0: Danke dir für deine Stimme. Ich wünsche dir noch einen schönen Abend. Ciao.
6: Ciao.
0: So, und da scheint sich ein Meinungsbild abzuzeichnen, sage ich mal. Wir schalten trotzdem in unser Aufnahmestudio zu Steffen Tröger.
7: Guten Abend. Hallo.
0: Wir haben nochmal ein letztes Mal die Stimmung unter den WhatsAppern und Signal-Nutzern.
7: Ja, also ein ähnliches Bild, wie was wir gerade eben gehört haben. Ich muss allerdings korrigieren, auch bei Mando Diao gibt es Bartträger, wenn auch sehr unauffällig, aber im Vergleich zu ZZ Top kannst du das
0: geht nicht, oder? Da kommt einfach keiner hinterher.
7: Nein,
0: okay,
7: nein.
0: Verstehe.
7: Und selbstverständlich ein klares Bild. Got Me Under Pressure hat eindeutig gewonnen. ZZ Top im ARD Musikclub Rock.

0: Das E und Easy Living Uriah Heep. Und ich habe versprochen, wir kommen noch bis zum D. Das war's aber dann wirklich. Das A schaffen wir leider nicht mehr im ARD Musikclub Rock. Das war's für heute mit Jochen Stöckle. Tschüss, macht's gut, bleibt mir gesund und gute Nacht. Und hier ist das D, Thunder Mother, Driving in Style. Gute Nacht.
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1: Um 0 Uhr mit Daniel Skondo. Die Bundesanwaltschaft hat die Ermittlungen zum mutmaßlichen Anschlagsversuch mit einer Sprengstoffdrohne am Flughafen Leipzig-Halle übernommen. In einer Mitteilung heißt es, Grund sei die besondere Bedeutung des Falls. Es handle sich um einen schwerwiegenden Angriff auf die Infrastruktur in Deutschland. Hessens Innenminister Poseck sprach sich am Abend für mehr Investitionen in die Drohnenabwehr aus. Er sagte der Hessenschau:
2: Wir investieren gerade auch in Hessen im Moment viel Geld in die Drohnenabwehr. Wir müssen hier unsere Fähigkeiten erweitern. Das zeigt auch der Vorfall in Leipzig. Von daher, wir brauchen viele Maßnahmen, damit wir weiter ein möglichst hohes Maß an Sicherheit in diesen herausfordernden Zeiten gewährleisten können.
1: RWE stoppt Windkraftprojekte vor der US-Küste. Der Energiekonzern hat sich nach eigenen Angaben mit der US-Regierung auf eine Entschädigung von gut 1,2 Milliarden Dollar geeinigt. RWE gibt dafür seine Pachtverträge vor New York, Kalifornien und Louisiana zurück. Als Grund nennt der Konzern fehlende Aussichten auf Genehmigungen. Die Trump-Regierung bekämpft den Ausbau der Windkraft gezielt und setzt stattdessen auf fossile Energieträger. Der Brand in einem Industriegebiet in Gernsheim im Kreis Groß-Gerau ist laut Polizei unter Kontrolle. Ein Sprecher sagte, die Nachlöscharbeiten würden aber noch andauern. Das Feuer war am Nachmittag auf dem Gelände eines Entsorgungsbetriebs ausgebrochen. Die Flammen griffen auch auf zwei benachbarte Firmen über. Nach dem Großbrand in der Lauterbacher Altstadt vor einer Woche haben offenbar Unbekannte Schmuck aus einem Haus gestohlen. Das hat die Polizei mitgeteilt. Die Täter hätten den ungeschützten Zustand der Brandruine ausgenutzt. HR-Reporterin Gabi Beck.
3: Wie viel ihre Beute genau wert ist, das haben die Ermittler nicht mitgeteilt. Sie suchen jetzt nach Zeugen. Nach dem Brand war ein Sachschaden von 5 Millionen Euro entstanden. 5 Gebäude gelten seither als unbewohnbar. Ganz ähnlich gingen Täter nach Bränden in einem Einfamilienhaus in Borken und einem in einem Mehrfamilienhaus in Fritzlar vor. Sie haben hier jeweils wertvolles Werkzeug entwendet, nachdem die Feuerwehr abgezogen war.
1: Weitere Medaillen für deutsche Wasserspringer. Der Münchner Jaden Eickermann hat zum Abschluss der EM-Wettbewerbe in Paris Silber im Turmspringen gewonnen. Bronze sicherte sich der zweite deutsche Springer Ole Rösler. In der Bilanz des deutschen Teams stehen jetzt 10 Medaillen. 3-mal Gold, 4-mal Silber und 3-mal Bronze. Das waren die Nachrichten. Das Wetter. In der Nacht bleibt es trocken, es kühlt ab auf 15 bis 7 Grad. Tagsüber in Nordhessen teils dicht bewölkt, nach Süden oft sonnig bei 21 bis 28 Grad. Die Zeit, es ist 0.03 Uhr.
4: Und hier ist der Verkehrsservice in der ARD-Hitnacht. Die A2 Hannover Richtung Berlin ist zwischen Eilsleben und Bornstedt wegen eines defekten LKWs gesperrt. A3 Würzburg Richtung Frankfurt. Zwischen Weibersbrunn und Aschaffenburg Ost 6 Kilometer Stau. Und die A44 Kassel Richtung Dortmund ist zwischen dem Dreieck Kassel Süd und Kassel Bad Wilhelmshöhe nach einem LKW-Brand gesperrt. Das war's. Ich hoffe, Sie kommen gut durch. Fahren Sie vorsichtig, kommen Sie gut an Ihr Ziel.
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4: Und die kommt vom Mitteldeutschen Rundfunk aus Magdeburg. Hier im Studio ist für Sie Frank Eberlein. Ich wünsche Ihnen einen wunderschönen guten Morgen. Ja, der ist gerade angebrochen, der Morgen. 4 Minuten ist er alt, der neue Tag. Es ist Freitag, der 7. August. Ja, und in den starten wir mit Musik aus Schweden. Hier sind Roxette. I see you

Ja, früher hat man da die Taschentücher und die Feuerzeuge rausgeholt. Das war einer der ja, großen, wie man einst sagte, Schmachtfetzen der frühen 70er Jahre. Sylvia's Mother von Dr. Hook in The Medicine Show hier. Gespielt in der ARD-Hitnacht. Ja, die schönen alten Lieder von früher kommen immer wieder. Die sind zeitlos und unsterblich. Und da haben wir noch mehr, ganz viele, kann ich Ihnen versprechen. Und zwischendurch erreichen uns auch immer mal wieder Grüße per E-Mail. Herzliche Grüße hier in diesem Fall aus dem schönen Lauchertal. Sibylle aus Sigmaringen-Jungnau hat die geschickt. Sibylle schreibt, ich sitze hier

Fleetwood Mac hier in der ARD Hitnacht. Ja, die einen freuen sich auf den Sommerurlaub, die anderen sind ein wenig betrübt, weil der Sommerurlaub schon vorbei ist. Ne? Geht immer viel zu schnell und man ist wieder zu Hause. Und wieder andere fahren erst gar nicht weg, kümmern sich lieber um Haus, Hof, Garten und Tiere. Oder die Kinder oder die Enkel kommen, ne? Und da wird's auch zu Hause richtig schön. Ich halte es in diesem Jahr so, dass ich 2 kleine Urlaube mache, jeweils 4-5 Tage. Und der eine ist schon zu Ende. Ich war Ende Juli in Frankreich und als ich von dort mit dem Auto zurückkam, so durch Belgien und die Niederlande, war ich dann irgendwann wieder in Deutschland. Und da stand tatsächlich an der Autobahn ein Ort angeschrieben, weiß auf blau, von dem ich vorher noch nie gehört hatte. Aber ich fühlte mich diesem Ort und seinen Einwohnern gleich sehr verbunden. Dieser Ort heißt Senden.

0: Ja, eine echte Hymne aus einem Kultfilm, aus Dirty Dancing. She's Like the Wind von Patrick Swayze. Und wir haben es 0.32 Uhr inzwischen. Hier ist der Verkehrsservice in der ARD-Hitnacht. Die A2 Hannover Richtung Berlin ist zwischen Eilsleben und Bornstedt wegen eines defekten LKWs gesperrt. A3 Würzburg Richtung Frankfurt am Main zwischen Weibersbrunn und Aschaffenburg Ost 6 Kilometer Stau. Und die A44 Kassel Richtung Dortmund ist zwischen dem Dreieck Kassel Süd und Kassel Bad Wilhelmshöhe nach einem LKW-Brand gesperrt. Kommen Sie gut an Ihr Ziel, fahren Sie vorsichtig.
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0: Und jetzt kommt Musik vom jungen Paul, also Paul Young heißt der Mann, großer Star der 80er hier, Love of the Common People.

Ich und ich hier in der ARD-Hitnacht. Und die Bowling-Crew aus Seelze hat sich gemeldet. Sie spielt wieder, wie jede Nacht, 4 Stunden Bowling und wünscht allen, die arbeiten müssen, eine kühle Nacht und viel Spaß, egal was sie gerade treiben. Ja, danke schön für die Grüße aus Niedersachsen und wir geben die Grüße natürlich aufs Herzlichste zurück. So, und wer hat hier geschrieben? Michael, der uns im Südwesten Deutschlands hört und ja, er schreibt, gut, dass die Musik auch von unten nach oben kommt. Hier oben auf 3600 Metern ist es deutlich kühler, so um die 3 Grad. Oh, da braucht man eure Musik zum Aufwärmen. Also weiter so. Ja, wir versuchen's und geben unser Bestes und spielen einfach heiße Musik. Zum Beispiel jetzt von Lynn Anderson. Ja, Rose Garden. Schöner Song. Und danach gibt's Musik von Barclay James Harvest.

Ja, Vaya con Dios aus Belgien hier in der ARD-Hitnacht um 10 Minuten vor 1. Ja, durch Belgien bin ich neulich gefahren, habe ich auch vorhin erzählt. Auf der Rückreise von Frankreich wieder nach Hause nach einem Kurzurlaub. Und in Deutschland fuhr ich da an Senden vorbei, an Senden in Westfalen. Habe gesagt, dass mich als Radiomann natürlich dieser Ort gleich begeistert hat, ne? Und schöne Grüße dahin. Und dann hat sich Frank aus dem anderen Senden noch gemeldet. Er schreibt, es gibt noch ein Senden an der Iller, eine Kleinstadt im Kreis Neu-Ulm in Bayern. Vielleicht auch mal einen Abstecher wert. Ja, Frank, liebe Grüße zurück. Und viel Spaß jetzt mit Musik von Human League.

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1: Um 1 Uhr mit Ronald Lessig. Nach dem Fund einer Sprengstoffdrohne am Leipziger Flughafen hat die Bundesanwaltschaft die Ermittlungen übernommen. Bisher waren die Landesbehörden in Sachsen zuständig. Aus Baden-Baden ARD-Terrorexperte Holger Schmidt.
2: Es handele sich um einen schwerwiegenden Angriff auf die Transport- und Logistikinfrastruktur in Deutschland, erklärt Generalbundesanwalt Jens Rommel in einer Presseerklärung. Es besteht der Verdacht des versuchten Herbeiführens einer Sprengstoffexplosion und des gefährlichen Eingriffs in den Luftverkehr, so die Bundesanwaltschaft. Und sie spricht davon, dass es wohl 2 Drohnen waren, die am Dienstagabend am Flughafen Leipzig im Einsatz waren. Denn auch der Gegenstand, mit dem eine Frachtmaschine beim Durchstarten kollidiert sei, sei mutmaßlich eine Drohne gewesen, heißt es.
1: 37% der Wahlberechtigten sprechen sich dafür aus, eine Zusammenarbeit mit der AfD grundsätzlich auszuschließen. Das zeigt der aktuelle ARD-Deutschland-Trend, für den Infratest DIMAP knapp 1300 Wahlberechtigte befragt hat. Einzelheiten von Sabine Henkel aus Berlin.
3: Das waren schon mal mehr, also diese No-Go-Haltung, die hat abgenommen. Dann sind es 32%, die eine Zusammenarbeit nicht kategorisch ausschließen. Sie meinen, das können die Parteien von Fall zu Fall machen. Und 27% sagen, dass die anderen Parteien die Zusammenarbeit mit der AfD sogar suchen sollen. Das sind hauptsächlich diejenigen, die AfD wählen. Interessant ist die Haltung der CDU- und CSU-Wähler und Wählerinnen. Der größte Teil unter ihnen sagt, von Fall zu Fall sollten die anderen Parteien mit der AfD Politik machen.
1: Die niedrigen Pegelstände der wichtigen Wasserstraßen wie Rhein, Donau oder Elbe stellt die Schifffahrt und Unternehmen vor große Herausforderungen. Bundesverkehrsminister Bilger hat sich daher mit Vertretern von Industriehäfen und Schifffahrt getroffen. Im Anschluss stellte er ein Maßnahmenpaket vor. So erwägt Bilger, das Fahrverbot für Lkw an Sonn- und Feiertagen vorübergehend aufzuheben, um mehr Güter auf die Straße zu bringen. Auch die Bahn soll mehr Güter übernehmen. Vor der Küste Mallorcas ist eine neue Rekordwassertemperatur gemessen worden. Westlich der Insel registrierte eine Messboje 33 Grad. Das ist der höchste Wert, der jemals in einem spanischen Gewässer ermittelt wurde. Im westlichen Mittelmeer liegen die Wassertemperaturen derzeit etwa 4 Grad über dem langjährigen Durchschnitt. Die immer weiter steigenden Meerestemperaturen erhöhen unter anderem die Gefahr heftiger Stürme mit sintflutartigen Regenfällen im Herbst. Das waren die Nachrichten. Das Wetter in Deutschland. Häufig trocken, im Südosten letzte Schauer bei 18 bis 7 Grad. Am Tage meist trocken, im Norden einzelne Schauer, an den Alpen Gewitter, bei bis zu 19 Grad in Nordfriesland und 30 Grad am Oberrhein. Am Samstag sonnig bis 33 Grad. Es ist 1.03 Uhr.
4: Und hier ist der Verkehrsservice in der ARD-Hitnacht. Die A2 Hannover Richtung Berlin ist zwischen Eilsleben und Bornstedt wegen eines defekten LKWs gesperrt. A3 Würzburg Richtung Frankfurt am Main zwischen Weibersbrunn und Aschaffenburg Ost 6 Kilometer Stau. Und die A44 Kassel Richtung Dortmund ist zwischen dem Dreieck Kassel Süd und Kassel Bad Wilhelmshöhe nach einem LKW-Brand gesperrt. Kommen Sie gut an Ihr Ziel, fahren Sie vorsichtig.
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4: Mit Frank Eberlein hier im Studio in Magdeburg. Schön, dass Sie auch dabei sind.

Die Beatles hier in der ARD-Hitnacht. Ja, und der Freitag ist da und das heißt, das Wochenende steht vor der Tür. Ist das nicht schön? Sie werden jetzt vielleicht antworten, ja, das ist nicht schön. Wer denkt nämlich schon ans Wochenende, ne? Wenn er sich doch wochentags sogar in der Nacht mit richtig tollen Dingen beschäftigen darf. Wie zum Beispiel Frank aus Dresden, der mir gerade schrieb, dass er nach getaner Arbeit momentan noch in seinem Büro sitzt und Steuerkram erledigt. Ja, lieber Namensvetter, da wünsche ich dir ganz viel Spaß dabei. Ich liebe es ja auch, wenn ich ehrlich bin, immer wieder Quittungen zu sortieren, Belege zu scannen, zu ordnen, abzuheften, Einträge zu machen, viele Stunden lang, damit ich dann irgendwann endlich meine Steuern zahlen darf. Also es gibt wirklich Beschäftigungen, die sind einfach paradiesisch. So, und jetzt gibt's paradiesische Musik hier bei uns. Aus den 80ern, Mitch Ure mit If I Was.

Boris Gardiner in der ARD-Hitnacht I Want to Wake Up With You. Schöner Popsong aus den 80ern und vor allem einer im Reggae-Rhythmus. Reggae assoziiert man ja immer so ein bisschen mit Fernweh, mit Hitze, ne, mit Strand und Sand und mit Karibik-Gefühl. Und sowas gibt's aber auch hier. Tim aus Baden-Württemberg hat gerade geschrieben, ich kann nicht schlafen, mir geht das Wetter echt auf die Nerven. Ich weiß ja nicht, wie es beim Rest ist, aber ich habe gefühlt 30 Grad in meinem Zimmer. Ja, das hat Frank übrigens vorhin auch geschrieben, Frank aus Dresden. Deshalb ist er ja noch in seinem Büro. Da sind es 22 Grad, zu Hause hat er auch 30 Grad oder mehr. Ja, geht den Menschen wie den Leuten so. Aber wir machen uns jetzt so ein paar kühle Gedanken bei heißer Musik. Und ich habe hier Duffy mit Mercy. Gute Nacht Ihnen.

0: Arby mit Sign Your Name. Ja, jetzt haben wir es kurz nach halb zwei. Und hier ist der Verkehrsservice in der ARD-Hitnacht. Eine Meldung zunächst für die A1 Lübeck-Hamburg. Auf der Norderelbbrücke kommt es in beiden Richtungen mehrfach zu kurzzeitigen Sperrungen. Der Grund ist ein Schwertransport. Die A2 Hannover Richtung Berlin ist zwischen Eilsleben und Bornstedt wegen eines defekten LKWs gesperrt. Und die A44 Kassel Richtung Dortmund ist zwischen dem Dreieck Kassel Süd und Kassel Bad Wilhelmshöhe nach einem LKW-Brand gesperrt. Ja, verhältnismäßig wenig los in dieser Nacht. Möge das so bleiben. Also fahren Sie vorsichtig und kommen Sie dann bald gut an Ihr Ziel.
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0: Ja, und jetzt ein schöner Titel von 1995. Erinnern Sie sich an dieses Jahr? Ja, gut 30 Jahre ist es her. Da kam eine Band namens Fool's Garden und die hatte diesen herrlichen Song hier, Lemon Tree. Immer noch ein schönes, frisches Lied, gerade jetzt um kurz nach halb zwei in der Nacht. Hält das, glaube ich, jeden munter.

Sam Smith. Sam Smith, so ist es richtig, ne? Hier in der ARD-Hit Nacht, aber um die Zeit, da kann die Zunge schon mal so ein bisschen einschlafen, nicht wahr? Jetzt gibt's um genau 13:45 Musik von Bonnie Tyler. Ja, wir grüßen Sie im Musikerhimmel und erinnern uns an diesen schönen Song. Der kommt gleich ganz wuchtig daher. Moment, hier. Boah, eine richtige Pop-Hymne aus den frühen 90ern. Bitter Blue.

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1: Um 2 Uhr mit Ronald Lessig. Nach dem mutmaßlichen Anschlagsversuch mit einer Sprengstoffdrohne am Flughafen Leipzig hat die Bundesanwaltschaft die Ermittlungen an sich gezogen. Grund sei die besondere Bedeutung des Falles, hieß es zur Begründung. Aus der Nachrichtenredaktion Astrid Rolle.
2: Die Bundesanwaltschaft spricht von tatsächlichen Anhaltspunkten, dass auf dem Flughafengelände eine Explosion herbeigeführt werden sollte. Dazu seien an der Drohne professioneller Sprengstoff und ein Zünder angebracht worden. Die Drohne war in der Nacht zum Mittwoch in der Nähe von ukrainischen Antonov-Flugzeugen entdeckt worden. Experten entschärften die Sprengladung. Die Ermittler gehen mittlerweile zudem davon aus, dass auch der Gegenstand, mit dem eine DHL-Frachtmaschine in der Luft zusammengestoßen ist, eine Drohne war. Laut Bundesanwaltschaft handelt es sich um einen schwerwiegenden Angriff auf die Infrastruktur in Deutschland.
1: 85% der Deutschen sind unzufrieden mit der Arbeit der Bundesregierung. Das zeigt der aktuelle ARD-Deutschland-Trend, für den Infratest DIMAP knapp 1300 Wahlberechtigte befragt hat. Auch die Regierungsumbildung wirkte sich nicht positiv aus. Aus Berlin Sabine Henkel.
3: Wenn am kommenden Sonntag Bundestagswahlen wären, würden CDU und CSU 21% erreichen. Etwas weniger als im Juli. Die AfD kommt in dieser Umfrage auf 28%. Das ist ein leichtes Plus. Alle anderen Parteien erreichen unveränderte Prozentzahlen. Die SPD 12, die Grünen 15 und die Linke 11%. Bundeskanzler Friedrich Merz hatte einige CDU-Posten neu besetzt, darunter das Gesundheits- und das Verkehrsministerium, außerdem in der Fraktion und im Kanzleramt.
1: US-Präsident Trump versucht erneut, das Recht auf Staatsbürgerschaft durch Geburt in den USA einzuschränken. Er unterzeichnete 2 Dekrete, die sogenannten Geburtstourismus verhindern sollen. Laut Trump kommen unzählige Frauen als Touristinnen getarnt zum Entbinden in die USA, damit ihr Kind die US-Staatsbürgerschaft erhält. Dies werde nun nicht mehr möglich sein. Erst im Juni hatte der oberste Gerichtshof einen ersten solchen Versuch Trumps für verfassungswidrig erklärt. Vor der Küste Mallorcas ist eine neue Rekordwassertemperatur gemessen worden. Westlich der Insel registrierte eine Messboje 33 Grad. Das ist der höchste Wert, der jemals in einem spanischen Gewässer ermittelt wurde. Im westlichen Mittelmeer liegen die Wassertemperaturen derzeit etwa 4 Grad über dem langjährigen Durchschnitt. Das waren die Nachrichten. Das Wetter in Deutschland. Häufig trocken, im Südosten letzte Schauer bei 18 bis 7 Grad. Am Tag